0: 400 Meter Freistil.
1: Das Wetter. Bei 16 bis 12 Grad bringen die Wolken, die stellenweise unterwegs sind, immer mal wieder neuen Regen mit. Auch am Tag tröpfelt es hier und da mal. Zum Nachmittag bleibt es dann länger trocken. Und die Temperaturen gehen zum Wochenstart rauf auf bis zu 23 Grad.
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3: Zurzeit liegen uns keine Meldungen vor. Wir wünschen allen unterwegs gute Fahrt.
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1: So, holt schon mal den Ramazzotti raus, den Sati oder auch den Aperol Spritz, denn gleich wird's italienisch mit Eros Ramazzotti für euch jetzt in der Nacht. Aber vorher noch schnell ein Schlückchen vom irischen Whisky mit Ray Garvey. Und wer's alkoholfrei mag, dann gibt's jetzt erstmal Lil Nas X und Star Walking. Kommt gut durch die Nacht. Ich bin Sven Sandbote und begleite euch rein in den Montag. Es ist der 17. August.

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3: Alkohol wird öfter mal eingesetzt. Weiß ich nicht, um den anderen schön zu saufen, um ihn gefügig zu machen. Das Problem ist, ich kann das nicht. Alkohol kann ich nicht einsetzen, weil ich vertrage keinen Alkohol. Ich kann das nicht abbauen. Ich weiß, ich bin sofort besoffen. Ein Moscherie, ich kipp um. Ich vertrage das nicht so gut. 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Kein Alkohol, ich erzieh dich gut, anständiger Mensch. Mein Vater war streng, sehr streng. Wenn du das machst, ich hau dich weg, ich mach dich kaputt. Der war aber auch sehr großzügig, der hat mir mal alles gegeben. Ich geb dir gleich. Papa, krieg Alkohol, ich geb dir Alkohol. Das ist aber nett von dir. Puh, oh fuck, diese. Sehr streng, aber auch unfreiwillig komisch. Der hat immer Sätze gebracht, die haben keinen Sinn gemacht. Ey, pass auf, wenn du das machst, du sitzt in Pfanne. Ich sitze in der Pfanne? Halt die Fresse, man sagt Deutschland so. 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

0: Das Wetter.
1: Die Nacht ist mal grauer, dann wieder klarer und das bei Tiefstwerten von 16 bis 12 Grad. So ein bisschen Regen, der kann hier und da auch mal runterkommen. Ja, die Natur braucht's, aber es ist eh viel zu wenig, was da runtertröpfelt. Auch der Montag kommt stellenweise noch mit etwas Regen daher. Ansonsten ist die neue Woche erstmal gut grau mit sommerlichen 23 Grad maximal. So in Richtung Nachmittag, da haben wir bessere Chancen auf die Sonne.
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2: Zurzeit liegen uns keine Meldungen vor. Wir wünschen allen unterwegs gute Fahrt.
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1: Gleich gibt's einen 90er-Sound für euch vom unvergessenen Meat Love. Vorher aber erstmal ein Mädelstrio aus Großbritannien, nennen sich Flow. Leak It ist ihr aktueller Song. Bekommt ihr nach diesem positiven Vibes hier. Das sind Train und Hey Soul Sister. So geht's durch die Nacht und ich bin Sven Sandbote. Grüße euch.

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1: Ich bin Dirk Zeitler. Von der angeordneten Evakuierung mehrerer Straßenzüge in der Eifelstadt Monschau infolge der nahen Waldbrände sind nach Angaben der Stadtverwaltung etwa 30 Menschen in 17 Häusern betroffen. Wegen des Großbrands im Naturschutzgebiet Hoherfenn sei dieser Schritt vorsorglich zum Schutz der Bevölkerung ergriffen worden. Wenn der Wind dreht, haben wir auf jeden Fall eine starke Rauchbelastung, sagte der Stellvertreter der Bürgermeisterin. Bis zum späten Abend war man auch in Monschau davon ausgegangen, dass Evakuierungen nicht nötig seien. SPD-Chef Klingbeil hat angesichts schwacher Umfragewerte und interner Kritik für den Kurs seiner Partei in der schwarz-roten Bundesregierung geworben. Wir alle machen uns Gedanken, wie wir stärker werden können, sagte der Vizekanzler bei einer Veranstaltung der rheinland-pfälzischen SPD in Hasloch.
2: An der SPD-Basis rumort es. In den Umfragen geht es eher nach unten und das vor den wichtigen Landtagswahlen im September. Außerdem finden viele, dass sich die Partei in der Koalition nicht genug durchsetzt. Zuletzt wurde deshalb auch die Kritik an den Parteichefs Baas und Klingbeil immer lauter und es gab Rufe nach einem Sonderparteitag. Den lehnt Klingbeil ab und er verteidigt die Kompromisse mit der Union. Die demokratische Mitte dürfe jetzt nicht streiten, sondern müsse das Land auf Vordermann bringen und so auch verhindern, dass die Rechtsextremen die Macht übernehmen. Thomas Brock, Nachrichtenredaktion.
1: Grünchef Banaschak fordert von der CDU nach den Ostlandtagswahlen Gesprächsbereitschaft auch mit der Linkspartei über eine mögliche Regierungsbildung ohne die AfD. Im ZDF-Sommerinterview sagte Banaschak.
3: In einer Situation, in der man befürchten muss, dass am Ende Antidemokraten und Verfassungsfeinde Einfluss auf die Politik bekommen, müssen Demokraten miteinander gesprächsfähig sein.
1: Das erwarte er von linken SPD und von der Union, so der Grünen-Chef. Bei der CDU gibt es einen generellen Unvereinbarkeitsbeschluss, wonach sie Koalition und ähnliche Formen der Zusammenarbeit mit Linke und AfD ablehnt. Zum Sport. Frederik Ruppert ist erstmals Europameister über 3000 Meter Hindernis. Der 29-Jährige siegte im Finale bei der Leichtathletik-EM in Birmingham. Das deutsche Traumergebnis machte Karl Bebendorf als Dritter perfekt. Die gemischte deutsche Sprintstaffel sicherte sich in Birmingham die Silbermedaille. Sensationell gewann auch Speerwerferin Julia Ulbricht Silber.
4: Das Wetter.
5: Im Moment ist es nur gering bewölkt, meistens trocken. Nur selten kommt mal noch ein kurzer Schauer runter bei aktuell 16 bis 12 Grad. Der Montag wird ansonsten deutlich kühler, 20 bis 23 Grad. Und dazu gibt es einen Sonne-Wolken-Mix. Wenn es regnet, dann nur ganz leicht.
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7: A40 Essen-Dortmund zwischen Dortmund-Barob und Dortmund-Hombruch. 1 Kilometer Stau. Wir wünschen allen unterwegs gute Fahrt.
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5: Kurz nach drei durchhalten, die Nachtschicht ist hoffentlich bald geschafft. Und ein bisschen Motivation dazu spiele ich uns vom Bibi Rexha. Hier ist New Religion. Ich bin Patrick Rickard. Morgen.

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0: Michael Schulte und Lovesick. Damit geht's durch die Nacht. Und ja, der ein oder andere hat auch gerne mal eine schlaflose Nacht. Da können wir aber helfen mit Serientipps. Film- und Streaming-Experte Jörg Albrecht, was können wir uns denn angucken?
1: Ja, zum Beispiel schon wieder was Neues vom wohl fleißigsten Serienproduzenten, den es gibt, nämlich Ryan Murphy, auf dessen Konto gehen Serien wie American Horror Story oder auch die True-Crime-Serie Monster über berühmte Kriminalfälle wie den Serienkiller Ed Gein. Und beim Stichwort Serienkiller sind wir auch schon direkt bei Murphys neuester Serie, The Shards.
2: Ich finde es unheimlich, dass immer wieder Jugendliche in dieser Stadt verschwinden.
3: Vielleicht steckt der Trawler dahinter.
2: Wer?
3: Der Serienmörder, der in dieser Gegend unterwegs ist.
1: Der Trawler sorgt Anfang der 1980er Jahre in L.A. und Umgebung für Schlagzeilen mit seinen brutalen Taten. Und der 17-jährige Brad, der auf eine Elite-Schule geht, der hat jetzt den Verdacht, dass der mysteriöse Neuzugang Robert etwas mit diesen Morden zu tun hat.
0: Anders als bei der Monsterreihe basiert diese Geschichte aber nicht auf realen Verbrechen, oder?
1: Nee, The Shards ist keine True-Crime-Serie. Der Trawler, der ist reine Erfindung, nicht aber die Hauptfigur, der Schüler Brad. Der soll nämlich Brad Easton Ellis sein, der amerikanische Kultautor, der American Psycho geschrieben hat. Auch wenn, wie oft bei Ryan Murphy-Produktionen in letzter Zeit, vieles komplett drüber ist und manche Figuren eher Karikaturen sind, The Shards unterhält bestens. Zum Cast gehören auch Homer Gere und Kea Gerber, die beiden, die haben berühmte Eltern, nämlich Richard Gere und Cindy Crawford.
0: Bleibt nur noch die Frage, wo können wir The Shards gucken? Bei Disney Plus. So, und jetzt, Jörg, wechseln wir das Streaming-Portal. Wir gehen zu Prime Video, da läuft die Serie Sterling Point.
1: Ja, und auch da spielt der Sohn eines Hollywood-Stars mit, nämlich der von Mark Ruffalo. Gene heißt er und er spielt den Bruder der Hauptfigur in Sterling Point. Auch die ist 17, sie heißt Annie, lebt in New York und stößt nach dem Tod ihres Großvaters Gordon, den sie nie kennengelernt hat, auf eine Reihe von Briefen.
4: Gordon hat uns unser Leben lang Briefe geschrieben und Dad versteckt sie in einem Safe.
5: Gordon ist nicht mal biologisch verwandt mit uns, jetzt ist er tot, also wen juckt das?
4: Mich, denn unser Vater belügt uns und ich will wissen, wieso.
1: Also fliegt Annie nach Kanada, wo Grandpa gelebt hat. Es kommen Familiengeheimnisse ans Tageslicht und auf Annie wartet auch noch die erste Liebe. Starker Auftritt für Ella Rubin, die Annie spielt. Sterling Point ist zwar eine Teenie-Serie, macht aber auch Spaß zu gucken, wenn man schon lange kein Teenie mehr ist.
0: Sterling Point bei Prime Video und The Shards auf Disney Plus. Zwei neue Serien, vorgestellt von Film- und Streaming-Experte Jörg Albrecht. Dankeschön.
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0: Das Wetter.
1: Heute Morgen gehen wir mit 16 bis 12 Grad in die neue Woche. Meistens ist es trocken. Der Tag wird auch dann insgesamt nur noch 20 bis 23 Grad warm. Dazu gibt es einen Sonne-Wolken-Mix. Regen kommt nur selten runter. Wenn was kommt, auch nicht viel.
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2: A40 Essen-Dortmund zwischen Dortmund-Barob und Dortmund-Hombruch. 1 Kilometer Stau. Wir wünschen allen unterwegs gute Fahrt.
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1: Patrick Rickert ist hier. Guten Morgen, jetzt mit dem 2000er von Avril Lavigne. Hier ist Skaterboy.

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1: Ich bin Dirk Zeitler. Wegen des enormen Waldbrandes im Hohen Venn haben die Behörden eine Evakuierung in Teilen der nordrhein-westfälischen Stadt Monschau angeordnet. Betroffen davon sind nach Angaben der Stadtverwaltung etwa 30 Menschen in 17 Häusern. Wegen des Großbrands im Naturschutzgebiet Hoher Venn sei dieser Schritt vorsorglich zum Schutz der Bevölkerung ergriffen worden. Der Grund, sollte der Wind drehen, könnte die Rauchbelastung unerträglich werden. Bis zum späten Abend war man auch in Monschau davon ausgegangen, dass Evakuierungen nicht nötig seien. Die SPD macht innerhalb der Bundesregierung Druck für einen besseren Schutz vor Hitze, Niedrigwasser und weiteren Folgen des Klimawandels. Es brauche eine Kraftanstrengung des gesamten Staates, heißt es in einem Papier von SPD-geführten Ministerien.
2: Bund, Länder, Städte und Gemeinden müssen an einem Strang ziehen beim Klimaschutz. Das ist im deutschen System aber gar nicht so einfach. Dafür müsste das Grundgesetz geändert werden. Etwa damit der Bund Dinge mitfinanzieren kann, die eigentlich in den Händen der Kommunen liegen. Mehr Hitzeschutz in Kliniken oder mehr Grün in Städten. Die SPD-Minister schlagen außerdem einen nationalen Hitzeaktionsplan vor. Allein in diesem Jahr hat die starke Hitze zu mehr als 12.000 Toten geführt. Deutlich mehr als sonst in ganzen Jahren. Thomas Bremser, Nachrichtenredaktion.
1: Grünchef Banaschak fordert von der CDU nach den Ostlandtagswahlen Gesprächsbereitschaft auch mit der Linkspartei über eine mögliche Regierungsbildung ohne die AfD. Im ZDF-Sommerinterview sagte der Grünchef:
3: In einer Situation, in der man befürchten muss, dass am Ende Antidemokraten und Verfassungsfeinde Einfluss auf die Politik bekommen, müssen Demokraten miteinander gesprächsfähig sein.
1: Das erwarte er von Linken, SPD und von der Union. Bei der CDU gibt es einen generellen Unvereinbarkeitsbeschluss, wonach sie Koalitionen und ähnliche Formen der Zusammenarbeit mit Linke und AfD ablehnt. Zum Sport. Deutsche Medaillen bei der Schwimm-EM. Isabel Gose hat in Paris EM-Silber über 400 Meter Freistil gewonnen. Die 24-Jährige schlug hinter der überragenden Italienerin Simona Quadarella an. Dritte wurde Goses Teamkollegin Maja Werner. Bei den Männern gewann Lukas Mertens EM-Bronze über 400 Meter Freistil.
4: Das Wetter. Heute Morgen ist es meistens trocken, dazu aktuell 16 bis 12 Grad. Der Wochenstart wird grundsätzlich kühler. Höchstwert an diesem Montag 23 Grad und dazu wechseln sich Sonne und Wolken ab. Nur ganz selten sind leichte Schauer möglich.
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6: A40 Essen-Dortmund zwischen Dortmund-Barob und Dortmund-Hombruch. 1 Kilometer Stau. Wir wünschen allen unterwegs gute Fahrt.
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4: Wir gehen gemeinsam ganz entspannt durch die Nacht mit Musik von Leonie. Hier ist Don't Worry. Ich bin Patrick Rickert. Guten Morgen.

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1: Ay. Ah, schon tausendmal mitgetanzt, aber ich kann ihn immer noch nicht, diesen Tanz. Macarena. Ich verknote immer nur meinen Körper. Atze Schröder ist auf die Suche nach den Promi-Sommerthemen gegangen und das Schönste, oder besser gesagt, die Schönste, hat er gefunden. Und auch sofort im Podcast verbraten.
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5: Nennt mich Nostradamus. Hab ich es nicht neulich noch gesagt? Sommer ist erst, wenn die Hunziker planschen geht. Und bitteschön, yeah, sie tut es dieses Jahr auf Sardinien. Ja, natürlich nicht alleine. Sie hat, wie üblich, die gesammelten Paparazzi von Bild, Bunte und Frau im Glück eingeladen, um im besten Sundowner-Licht von ihnen ganz unerwartet und zufällig überrascht zu werden, wie sie mit ihrem aktuellen Summer-Lover-Boy im Mittelmeer sauigelt und planscht. Mit anderen Worten, Michelle hat der Welt ihren neuen Stelzbock präsentiert. Dr. Love. Ja, da ist der Name Programm. Und es sind wieder so schöne Bilder geworden. So schön. Und da sieht man doch mal, dass auch die durchschnittliche Hausfrau wie Michelle, Mutter und Oma, alles in einem nochmal ein Happy End erleben kann. Toi, toi, toi, liebe Michelle, dass es diesmal das große Glück wird für unsere europäische Obermilf. Ja, Leute, wisst ihr was, ich rufe sie gleich mal an und frage nach, wie lange das alles noch so gehen soll und ob sie für den nächsten Sommer 27 schon irgendwo gebucht hat. Ich bin auf jeden Fall beruhigt, weil ich auch gesehen habe, dass der alte Badeanzug von Wetten, das noch passt. Ja, wie eine zweite Haut. Toll. Hoffentlich wurde der mit dem ZDF ordnungsgemäß abgerechnet. Ja, nee, ist klar.
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0: Das Wetter.
1: Im Moment ist es nur gering bewölkt, meistens trocken. Nur selten kommt mal noch ein kurzer Schauer runter bei aktuell 16 bis 12 Grad. Der Montag wird ansonsten deutlich kühler, 20 bis 23 Grad. Und dazu gibt es einen Sonne-Wolken-Mix. Wenn es regnet, dann nur ganz leicht.
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2: Zurzeit liegen uns keine Meldungen vor. Wir wünschen allen unterwegs gute Fahrt.
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1: Guten Morgen, Patrick Rickert hier. Wir starten gemeinsam in die neue Woche mit Katy Perry. Hier kommt Teenage Dream im besten Mix.

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1: Ich bin Dirk Zeitler. Das Feuer im Naturschutzgebiet Hohes Venn rückt auf die erste Wohnbebauung auf deutschem Gebiet vor. Die Flammen stünden etwa 300 Meter vor den vor einigen Stunden evakuierten Gebäuden, sagte Monschaus Feuerwehrsprecher Tobias Schell. Die Häuser in den Ortslagen Rützhof und Geisberg mit rund 30 Bewohnern waren gegen 22 Uhr evakuiert worden. Die Brandbekämpfer hoffen, die Häuser retten zu können. SPD-Chef Lars Klingbeil hat angesichts schwacher Umfragewerte und interner Kritik für den Kurs seiner Partei in der schwarz-roten Bundesregierung geworben. Wir alle machen uns Gedanken, wie wir stärker werden können, sagte der Vizekanzler bei einer Veranstaltung der rheinland-pfälzischen SPD in Hasloch.
2: An der SPD-Basis rumort es. In den Umfragen geht es eher nach unten und das vor den wichtigen Landtagswahlen im September. Außerdem finden viele, dass sich die Partei in der Koalition nicht genug durchsetzt. Zuletzt wurde deshalb auch die Kritik an den Parteichefs Baas und Klingbeil immer lauter und es gab Rufe nach einem Sonderparteitag. Den lehnt Klingbeil ab und er verteidigt die Kompromisse mit der Union. Die demokratische Mitte dürfe jetzt nicht streiten, sondern müsse das Land auf Vordermann bringen und so auch verhindern, dass die Rechtsextremen die Macht übernehmen. Thomas Brock, Nachrichtenredaktion.
1: Grünchef Banatschak fordert von der CDU nach den Ostlandtagswahlen Gesprächsbereitschaft auch mit der Linkspartei über eine mögliche Regierungsbildung ohne die AfD. Im ZDF-Sommerinterview sagte der Grünchef.
3: In einer Situation, in der man befürchten muss, dass am Ende Antidemokraten und Verfassungsfeinde Einfluss auf die Politik bekommen, müssen Demokraten miteinander gesprächsfähig sein.
1: Das erwarte er von Linken, SPD und von der Union. Bei der CDU gibt es seit 2018 einen generellen Unvereinbarkeitsbeschluss, wonach sie Koalitionen und ähnliche Formen der Zusammenarbeit mit Linke und AfD ablehnt. Zum Sport. Frederik Ruppert ist erstmals Europameister über 3000 Meter Hindernis. Der 29-Jährige siegte im Finale bei der Leichtathletik-EM in Birmingham. Das deutsche Traumergebnis machte Karl Bebendorfer als Dritter perfekt. Die gemischte deutsche Sprintstaffel über 4x100 Meter sicherte sich in Birmingham die Silbermedaille. Sensationell gewann auch Speerwerferin Julia Ulbricht Silber.
4: Das Wetter.
5: Heute Morgen gehen wir mit 16 bis 12 Grad in die neue Woche. Meistens ist es trocken. Der Tag wird auch dann insgesamt nur noch 20 bis 23 Grad warm. Dazu gibt es einen Sonne-Wolken-Mix. Regen kommt nur selten runter. Wenn was kommt, auch nicht viel.
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7: A42 Kamp-Lindfort-Dortmund zwischen Moers-Nord und Duisburg-Bekerwerth. 1 Kilometer Stau, 29 Minuten Zeitverlust. Wir wünschen allen unterwegs gute Fahrt.
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5: Kurz nach 5 und wir werden wach mit Ed Sheeran. Hier ist Azizam, Patrick Rickert im Radio. Guten Morgen.

0: Luis Capaldi und Forget Me. Damit gehen wir in die fünfte Sommerferienwoche.
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0: Kevin Zimmer aus der Redaktion, womit starten wir denn in die vorletzte volle Ferienwoche?
2: Und vielleicht habt ihr es ja in den Ferien auf den Autobahnen selbst gespürt. Ich würde es euch nicht gönnen, aber trotzdem. Ja, manche Autofahrer sind halt sehr aggressiv unterwegs. Da wird gehupt, gerast oder links geblinkt hinter einem. Heute wird in Berlin eine Langzeitstudie zum Verkehrsklima in Deutschland vorgestellt. Das wird mit Spannung erwartet. Schwerpunkt der Untersuchung, wie aggressiv sind Autofahrer hier bei uns auf den Straßen und Autobahnen unterwegs.
0: Oh, wie das Ergebnis ausfällt, kann ich mir gut vorstellen. Aber wir warten es besser mal ab. Dann wird es heute nochmal sehr emotional für Fans der britischen Sängerin Bonnie Tyler.
2: Ja, die wird heute in ihrer Heimat in Wales beigesetzt. Sie war ja Anfang Juli in ihrer Wahlheimat Porto geworden. Heute findet ein Trauerzug durch Skerven, ihrem Heimatort, statt. Zudem sind ausdrücklich auch Fans eingeladen, am Straßenrand zu stehen und dort ja, ihrem Star nochmal einen letzten Gruß zu senden. Die Beisetzung findet dann im engsten Familienkreis statt. Bonnie Tyler wurde 75 Jahre alt.
0: Und wettertechnisch können wir in dieser Woche durchatmen, Kevin.
2: So wie es aussieht, werden wir an keinem Tag in dieser Woche über 30 Grad erreichen. Und vielleicht kommt auch mal ein bisschen Regen runter. Der wird ja in NRW gerade dringend erwartet.
0: Kevin Zimmer mit allem, was wichtig ist heute. Dankeschön.
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0: Das Wetter.
1: Heute Morgen ist es meistens trocken, dazu aktuell 16 bis 12 Grad. Der Wochenstart wird grundsätzlich kühler. Höchstwert an diesem Montag 23 Grad und dazu wechseln sich Sonne und Wolken ab. Nur ganz selten sind leichte Schauer möglich.
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2: Zurzeit liegen uns keine Meldungen vor. Wir wünschen allen unterwegs gute Fahrt.
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1: Guten Morgen, Patrick Rickert hier. Wir starten gemeinsam in die neue Woche. Und damit wir auch richtig wach werden, lasse ich uns Musik von Lady Gaga da. Hier ist Just Dance.

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0: Musik aus den 90ern, TLC und Waterfalls. Gleich gibt es ganz neue Musik von den Sportfreunden Stiller. Ohne dich gehe ich kaputt. Gehst du mit?
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2: Heute ist der Black Cat Appreciation Day, der Tag der schwarzen Katze. Seit 2010 gibt es diesen Aktionstag, um den Ruf der dunklen Fellnasen gerade zu rücken. Der Aberglaube sieht in ihr eine Unheilsbotin. Bloß keiner schwarzen Katze über den Weg laufen. Es gibt Menschen, die wirklich Angst davor haben. Unsere schwarze Katze zu Hause heißt Amy. Sie ist eigentlich ein recht friedsames Wesen, lebt bescheiden zwischen Futternapf, Sofa und Bett. Vielleicht zuweilen ein bisschen eigenwillig. Manchmal ist sie total verschmust und im nächsten Moment lässt sie dich links liegen. Aber Unglück hat Amy uns in den 8 Jahren, in denen sie bei uns lebt, noch nie gebracht. Ganz im Gegenteil, sie ist eine hervorragende Krankenpflegerin, wenn sie sich geduldig ans Bein legt. Eine beeindruckende Seelsorgerin, wenn sie dir mit ihren Knopfaugen intensiv ins Gesicht schaut. Aber vor allem ist sie zu einem Mitglied der Familie geworden. Schwarze Katzen sind schwarze Katzen, nicht besser oder schlechter als andere Lebewesen auf dieser Erde. Die Message des Tags der schwarzen Katze reicht aber noch viel weiter. Der Aberglaube führt zu nichts. Er macht höchstens Angst. Und Angst engt ein. Ich freue mich lieber an Gottes vielen Kreaturen, auch an den schwarzen Katzen. Und ich freue mich, wenn sie schnurrend auf mich zukommen und mir einen Moment den Tag versüßen. Thomas Fräsier von der Evangelischen Kirche für Augenblick mal.
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1: Mit Thorsten Adolfs. Guten Morgen. Die Waldbrandlage im belgischen Naturschutzgebiet Hohes Venn bleibt angespannt. Das Feuer rückt mittlerweile auf die ersten Häuser auf deutschem Gebiet vor. Kritisch ist die Lage vor allem in der Stadt Monschau. Malte Albrecht aus dem News-Team. Dort mussten am späten Abend die ersten Menschen Hals über Kopf ihre Wohnungen und Häuser verlassen.
2: Richtig. Ein Sprecher der Feuerwehr hat gesagt, dass die Flammen etwa 300 Meter von den Gebäuden weg sind, die evakuiert werden mussten. Gegen 22 Uhr wurden 17 Häuser in den Monschauer Ortsteilen Rützhof und Geisberg geräumt. Rund 30 Menschen sind betroffen. Sie kamen entweder bei Verwandten, Freunden oder in einer Schule in Simmerath unter. Die Brandbekämpfer hoffen nun, die Häuser retten zu können. Zu ihrem Schutz wurden Wiesen in der Umgebung komplett mit Wasser getränkt. Der Brand in Belgien wütet seit Freitag und hat schon rund 30 Quadratkilometer Fläche zerstört. Einsatzkräfte aus der Region Aachen, den Niederlanden, Schweden und Luxemburg sind zur Hilfe gekommen.
1: Wie sieht es in Hürtgenwald aus, wo zuletzt ja sogar tausende Menschen in Sicherheit gebracht wurden?
2: Da ist der Großbrand inzwischen unter Kontrolle. Rund 2000 Menschen konnten noch Samstagabend nach Gaid zurückkehren. Die Löscharbeiten dauern aber weiter an, denn in dem etwa 300 Hektar großen Brandgebiet gibt es noch Glutnester. Ein Hubschrauber mit Wärmebildkamera überwacht deshalb die Lage und auch zwei Löschhubschrauber bleiben erstmal vor Ort.
1: Dankeschön, Malte. Und jetzt weitere Themen im Überblick. Das Niedrigwasser im Rhein macht Baustoffe teurer und bringt Bauprojekte ins Stocken. Weil die Schiffe weniger laden können, werden Materialien wie Sand und Kies knapper und damit auch teurer. Branchenverbände warnen, je länger die Lage anhält, desto größer werde das Risiko von Engpässen und Verzögerungen auf Baustellen. Die EU will die Sanktionen gegen Russland im Herbst massiv verschärfen. Die Zahl der sanktionierten Personen, Firmen und Organisationen soll dann um ein Drittel steigen. Das hat die EU-Außenbeauftragte Kallas angekündigt. Die bisherigen Strafmaßnahmen hätten Russland schon über 1 Billion Euro gekostet, sagte sie. Mit den zusätzlichen Sanktionen soll der Druck auf Moskau noch mal erhöht werden. Immer mehr abgelehnte Asylsuchende verlassen Deutschland freiwillig. Die Zahlen steigen in diesem Bereich deutlich. Im ersten Halbjahr reisten knapp 9.300 Menschen über staatliche Förderprogramme aus, rund 2.000 mehr als im gleichen Zeitraum des Vorjahres. Der Staat unterstützt dabei mit Reisekosten und einer Starthilfe von 1.000 Euro pro Person. Finanzminister Klingbeil will Start-ups in Deutschland besser unterstützen, und zwar steuerlich. Damit das gelingt, will die schwarz-rote Koalition dafür sorgen, dass deutlich mehr privates Kapital in junge, innovative Unternehmen fließt. Das hat Klingbeil dem RND gesagt. So will er erreichen, dass die, Zitat, Weltmarktführer von morgen in Deutschland gegründet und hier groß werden können. Zusätzliches Kapital gilt als Voraussetzung dafür, dass Start-ups den nächsten Wachstumsschritt erreichen können und nicht schon in der Anfangsphase scheitern. Das waren die Nachrichten mit Thorsten Adolfs.
3: Das Wetter. Da fängt es heute Morgen an zu regnen. Ab Mittag geht es dann weiter mit einer Mischung aus Wolken, etwas Sonne und einzelnen Schauern. Zum Abend hin setzt sich dann immer mehr die Sonne durch bei bis zu 20 Grad. Aktuell messen wir in Recklinghausen-Suderwich 17 Grad und in Datteln am Liegehafen 16 Grad. Aktuell habe ich hier keine Staus, keine Störungen, gute Fahrt.
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3: Mit Malte Harzem, schönen guten Morgen.

0: Vorsicht auf der A2 Dortmund-Oberhausen. Zwischen Gladbeck-Ellinghorst und Raik-Bottrop besteht Gefahr durch ein liegen gebliebenes Fahrzeug und durch Reifenteile auf der Autobahn. Es war der größte Waldbrand in der Geschichte von Nordrhein-Westfalen, der Hürtgenwald in NRW. Mich hat das Wochenende über total berührt, ehrlich gesagt. 300 Hektar Wald einfach mal in Flammen. Ein Ortsteil musste zwischenzeitlich evakuiert werden. Tausende Einsatzkräfte aus ganz Deutschland vor Ort. Immerhin, es funktioniert. Das muss man an der Stelle auch mal gut loben, ne? Wie die da alles schon organisiert haben und so. Das lief wirklich gut. Und tatsächlich sieht mittlerweile dort die Lage zumindest besser aus. Offene Flammen gibt es da nicht mehr. Niklas Lünebach aus dem Radio-Fest-Team wurde für uns von der Feuerwehr mitgenommen und hat sich die Lage da mal ein bisschen genauer angeguckt für euch.
1: Mit dem Auto geht es für uns über vielleicht in Zukunft neue Wanderwege, die Bundeswehrpanzer hier durch den Hürtgenwald geschlagen haben. Die Schneisen nutzen die Feuerwehrleute jetzt, um möglichst nah an die Glutennester heranzukommen, die im Boden noch sind. Die müssen abgelöscht werden. Das bedeutet für die Feuerwehrleute, ein Rucksack mit 30 Liter Wasser hinten auf dem Rücken und dann, wie bei einer Wasserpistole, die ganze Zeit pumpen. Ich durfte das selbst mal ausprobieren. Gar nicht mal so einfach.
2: Boah, ja, jetzt merkt man es auf jeden Fall. Wie lange kann man das so durchhalten?
3: Ja, wir wechseln uns ab.
1: Okay. Gar nicht mal so leicht bei zwar nur 26 Grad, aber immerhin voller Feuerwehrmontur. Die Arbeit im Wald für die Feuerwehrleute immer noch sehr gefährlich. Nicht nur wegen der Weltkriegsmunition, die hier im Hürtgenwald liegt, sondern auch aus anderen Gründen, wie mir Peter Berndtgen, der Pressesprecher der Feuerwehren im Kreis Düren, sagt.
4: Die großen Bäume sind in der Regel unkrittig, aber so kleine Bäume, wenn man hier sieht, die sind so bis zu einem Meter hoch, von Flammen oft sehr intensiv beaufschlagt worden und die verlieren dann an Stabilität. Das heißt, muss man aufpassen, die amerikanischen Feuerwehrleute und die kanadischen Feuerwehrleute haben dafür einen Begriff, die nennen das Witwenmacher.
1: 300 Hektar Wald sind betroffen. Es riecht verkohlt wie nach einem Grillabend. Links und rechts schwarze Asche auf dem Boden, hier und da immer noch rauchende Glutnester. Die Arbeit für die Feuerwehrleute wird auch in den nächsten Tagen noch weitergehen.
0: Aber immerhin für heute und auch die nächsten Tage ist Regen angekündigt. Der wird die Lage wohl etwas entschärfen. Hier ist Radio Fest am Morgen.

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0: Anastasia, I'm out of love bei Radio Fest am Morgen. Irgendwann nach dem Urlaub geht ja für alle wieder so der Alltag los. Dann sind dann viele ein bisschen verwirrt und im Eifer des Gefechts kann man da schon mal was falsch verstehen.
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2: Der Alltag kehrt zurück und nach der Urlaubszeit haben viele so ein bisschen weiche Füße und kalte Knie. Aber es nützt nichts. Die Arbeit ruft, also echte Syphilis-Arbeit. Und da müssen wir hingehen, denn ohne den Lohn treibt's uns in den finanziellen Urin. Wir treffen also wieder den Chef und lernen, Reden ist Schweigen und Silber ist Gold. Weil er redet und redet und glaubt, dass nur er weiß, wo der Wurm begraben liegt. Es geht echt auf keine Vorhaut. Auch zu Hause müssen wir wieder ohne Roomservice sauber machen. Manche kriegen da so einen richtigen Futzpimmel. Wir haben mehr Stress, es gibt mehr Streit. Man möchte sich gegenseitig ungerammt in den Boden spitzen. Zum Glück wissen wir, der nächste Urlaub kommt bestimmt. Das ist so sicher wie abends in der Kirche.
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0: Wiz DMC, Show Me Love, am Montagmorgen bei Radio Fest. Und alles, was wichtig ist, gibt's jetzt um 6:30.
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2: Einen guten Start in diesen Montag wünsche ich euch. Hier ist Nathalie Sager. Bei einem Wohnungsbrand in Recklinghausen Süd ist am Freitagabend eine Person schwer verletzt worden. Die Polizei entdeckte die Person am Fenster der Erdgeschosswohnung auf der Bochumer Straße und schlug daraufhin die Scheibe ein. Gemeinsam mit der Feuerwehr wurde sie ins Freie gerettet und anschließend ins Krankenhaus gebracht. Das Feuer in der Küche war dann schnell gelöscht. Die Wohnung ist derzeit aber unbewohnbar. Die Polizei ermittelt jetzt die Brandursache. Autofahrer in Herten brauchen ab heute auf der Kaiserstraße mehr Geduld. Laut den Hertner Stadtwerken muss auf der wichtigen Verbindung nach Recklinghausen eine Gasleitung repariert werden, weil mehrere Schäden festgestellt wurden. Die Arbeiten starten an der Ecke Uferstraße. Dort regelt dann erst einmal eine Baustellenampel den Verkehr, weil die Fahrbahnen halbseitig gesperrt werden müssen. Nach rund 3 Wochen wandert die Baustelle auf dem Gehweg weiter in Richtung Reitkamp. Insgesamt dauern die Arbeiten voraussichtlich bis Ende November. Ein Hauch von Königsklasse in der Schalke Arena. Der FC Schalke 04 hat sein finales Testspiel der Vorbereitung gegen niemand Geringeren als Real Madrid absolviert und mit 0:3 verloren. Radiofest-Reporter Henning Barth war dabei.
3: Ein Auftritt, der Mut macht für alle Schalker Fans. 3:0 besiegt Real Madrid die Königsblauen hier in der Veltins Arena. Das war aber ein guter Auftritt von Königsblau. Gut dagegen gehalten. 3 Tore kassiert, mitunter auch selbst verschuldet durch einen katastrophalen Rückpass. Aber im Großen und Ganzen muss man sagen, gut dagegen gehalten gegen diese Star-Truppe und man ist bereit für den Saisonstart.
2: Nächste Woche müssen sie dann im DFB-Pokal gegen Halle ran, darauf die Woche auswärts in Augsburg in der Bundesliga.
0: Das Wetter. Heute Morgen setzte Regen ein, ansonsten haben wir ab Mittag eine Mischung aus Wolken, bisschen Sonne und einzelnen Schauern. Zum Abend hin dann mehr Sonne, Temperaturen bis zu 21 Grad. Morgen dann oft Regen bei gut 20 Grad und aktuell messen wir in Haltern-Holtwick 15 Grad und in Castrop-Rauxel an der Alten Feuerwache auch 15 Grad. Die Straßen sind frei.
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0: Mit Malte Harzem, schönen guten Morgen.

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0: Sorry I'm Here for Someone Else von Bass & Boone.
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0: Irgendwann im Laufe des Lebens oder vielleicht auch im Laufe des Jahres hat ja jeder irgendwie mal diese Phase, in der man am liebsten irgendwie alles wegwerfen oder verkaufen will, um einfach mal Platz zu machen. Manchmal bereut man das aber auch ganz schnell wieder. Und das ist auch Rainer Berkenhoff aus Datteln passiert. Der hat nämlich seinen Kleinschnittger, diesen süßen Mini-Roadster, damals hergegeben und das dann auch relativ schnell wieder bereut.
2: Ich hatte damals meinen gekauft in Osnabrück beim Kleinwagenmuseum. Und dann hat ungefähr ein Dreivierteljahr gedauert, bis der dann fuhr. Dann hatte ich den knapp 10 Jahre und wie das dann immer so ist, man verkauft den dann, weil da einer hinterher ist, man kauft sich da was Größeres. Aber ganz vergessen habe ich den nicht. Ich hatte immer Bauchschmerzen und immer dachte ich, wo ist mein Auto, wo ist mein Auto?
0: Ja, und der Kleinschnittger war ja auch kein gewöhnliches Auto.
2: Es sind 2000 Geräte gemacht worden. Paul Kleinschnittger hat damals im Arnsberger Wald Flugzeugteile, Aluminiumteile vom Flugzeug aufgesammelt, abgebaut und hat daraus seinen Wagen zusammengeschustert, genietet, gedengelt. Heute gibt es so bundesweit und bis ins benachbarte Ausland ungefähr noch fahrbereite 100 Exemplare.
0: Keine Servolenkung, keine Klima, kein Rückwärtsgang. Ein ganz einfaches Auto für gut 2000 D-Mark. In der Luxusvariante gab es sogar eine Uhr. Für Rainer war das Auto was ganz Besonderes.
2: Und das Auto ist nach knapp 30 Jahren, wurde das Ding hier wieder hingebracht. Da kam das Kind wieder nach Hause mit zig Blessuren. Da war der Tank durchgerostet, da waren Gummis kaputt, das fuhr alle nicht. Ich denke, oh Gott, was haben diese Leute mit dem Auto gemacht? Und jetzt haben wir die letzten 3 Wochen nur jeden Tag an der Kiste rumgeschraubt, damit die fährt.
0: Happy End, der Kleinschnittger fährt wieder und jetzt gibt Rainer Berkenhoff den auch nie wieder her. Music is what I'm living for. Hier sind die 90er bei Radio Fest am Morgen. DJ Bobo mit Everybody.

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1: Mit Thorsten Adolfs. Guten Morgen. Es gibt gute Nachrichten aus der Eifel. Der schwere Waldbrand im Hohen Venn steuert im Moment nicht mehr auf die deutsche Grenze zu. Malte Albrecht aus den Nachrichten, du verfolgst für uns die Lage vor allem in Monschau. Wie sieht's da aktuell aus?
2: Ja, die Situation hat sich erstmal stabilisiert. Leichter Regen, kaum Wind und hohe Luftfeuchtigkeit helfen den Einsatzkräften. Das ist gut für uns, sagte ein Feuerwehrsprecher. Vorher waren die Flammen bis auf 300 Meter an die deutsche Grenze herangerückt. Es gab die Befürchtung, dass der Wind auffrischt, sich vielleicht auch noch ungünstig dreht und die Flammen weiter Richtung Deutschland treibt. Deshalb wurden gestern später abends, so gegen 22 Uhr, vorsichtshalber 17 Häuser in Monschau-Rützhof und Geisberg evakuiert. Nicht nur wegen des Feuers, sondern auch wegen der gefährlichen Rauchentwicklung übrigens. Rund 30 Anwohner waren betroffen. Die Feuerwehr hat die Wiesen vor ihren Wohnhäusern komplett unter Wasser gesetzt, um ein Übergreifen der Flammen zu verhindern.
1: Es ist mit 3000 Hektar der größte Waldbrand in der Geschichte Belgiens. Entwarnung können die Löschkräfte noch nicht geben, oder?
2: Nein, noch lange nicht. Besonders zu schaffen macht den Einsatzkräften der vergleichsweise starke und, wie schon gesagt, ständig drehende Wind. Hinzu kommt das Problem, dass große Teile des belgischen Nationalparks Hochmoore sind und Moorbrände sind tückisch. Das Feuer brennt nämlich tief im Torfboden und ist somit unsichtbar. Die Glutnester können sich meterweit unter der Oberfläche ausbreiten.
1: Danke Malte und jetzt weitere Themen im Überblick. US-Präsident Trump will die gemeinsamen Militärübungen mit Südkorea, die heute beginnen, deutlich kleiner ausfallen lassen. Er hält sie für zu teuer und sieht darin ein falsches Signal gegenüber Nordkorea. Offiziell befinden sich Nord- und Südkorea noch immer im Krieg miteinander. Der Koreakrieg endete 1953 nur mit einem Waffenstillstand. Hurricane Lala hat Hawaiis größte Insel Big Island mit heftigen Winden und Starkregen getroffen. Mindestens ein Mensch kam ums Leben. Mehr als 220.000 Haushalte sind ohne Strom, Straßen sind gesperrt und weite Teile der Insel stehen unter Wasser. Die US-Schauspielerin Hayden Panettiere ist tot. Sie wurde nur 36 Jahre alt. Die ehemalige Verlobte von Ex-Boxweltmeister Wladimir Klitschko spielte unter anderem in der Musikserie Nashville und im Horrorfilm Scream 4 mit. Zu den Umständen ihres Todes wurden bis jetzt keine Angaben gemacht. Cold Case-Ermittler in NRW haben eine wichtige neue Spur ausgewertet. Sie hatten lange gehofft, einen Zusammenhang zwischen den Fällen von Deborah Sassen und Claudia Ruf aus dem Jahr 1996 zu finden, weil beide Mädchen in der Nähe der A46 in Düsseldorf bzw. Grevenbruch verschwunden waren. Die DNA-Spur des Verdächtigen im Fall Sassen passt aber nicht zu den Beweisen aus dem Mordfall Claudia Ruf. Damit haben sich die Vermutungen der Polizei, dass ein und derselbe Täter hinter beiden Verbrechen stecken könnte, erst einmal nicht bestätigt. Soweit die Meldungen mit Thorsten Adolfs.
3: Das Wetter. Da setzt heute Morgen Regen ein im Kreis Recklinghausen. Uns überquert nämlich ein Regengebiet. Ab Mittag kommen dann Wolken, bisschen Sonne und auch mal so ein paar Schauer raus. Temperaturen 20 bis 21 Grad. Zum Abend hin dann mehr Sonne. Aktuell messen wir in Haltern-Holtwig 15 Grad und in Castrop-Rauxel an der alten Feuerwache auch 15 Grad. Die A45 Dortmund-Hagen zwischen Kreuz Castrop-Rauxel-Ost und Kreuz Dortmund-West. 2 Kilometer stockender Verkehr, 5 Minuten braucht ihr länger. Gute Fahrt.
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3: Mit Malte Harzem, schönen guten Morgen. Ach, jetzt so im Sommer höre ich ja manchmal ganz gerne im Auto so Bossa Nova-Musik aus Brasilien. Da kommt der Halbbrasilianer mir dann doch mal durch, ne, wenn es so schön warm ist, Fenster offen. Da bin ich ganz entspannt. Also da kann mir kein Autofahrer der Welt auf die Nerven gehen, auch wenn die da teilweise, es ist ja Krieg auf den Straßen. Aber ich bin dann ganz gechillt und ein bisschen was von diesem Flair haben wir jetzt für euch mit Olivia Dean, So Easy to Fall in Love.

0: 10 Minuten nach 7. Shania Twain, That Don't Impress Me Much. Bei Radio Fest. Saisoneröffnungen, check. Jetzt kannst du eigentlich losgehen mit Pokal und Bundesliga. Gut, ein paar Tage muss man sich da noch gedulden. Aber die Fans sind wohl bereit, habe ich so rausgehört, auch bei der BVB-Saisoneröffnung in Dortmund am Wochenende. Wir haben euch auch mal gefragt, was meint denn ihr? Kann der BVB dieses Jahr da vielleicht was reißen?
1: Ich hoffe, dass die Bayern dieses Jahr wirklich mal schwächeln. Ja, und dass der BVB mal wenigstens punktgleich irgendwo kommt, dass der wirklich mal eine Chance hat. Ja, und dass er sich jetzt nicht innerhalb von 3, 4, 5 Monaten alles wieder rauskristallisiert, wer die Schale letztendlich hat.
2: Die Meisterschaft muss endlich mal wieder in den Pott.
3: Ich hoffe mir zumindest Meisterschaft oder Pokal. Champions League hoffe ich auch. Zumindest, dass sie Viertelfinale kommen.
4: Abwarten.
5: Ich sag, wir werden wieder zweiter Platz. Ich sag, wir spielen noch einmal gegen Bayern unentschieden und einmal gewinnen wir.
0: Ich habe mich vorhin so ein bisschen erschrocken, als die erste Frau da sagte, ich hoffe, dass die Bayern dieses Jahr schwächeln. Oh, das ist noch mal gut ausgegangen, dieser Satz. Spannend wird es auf jeden Fall. Und das nicht nur bei Schwarz-Gelb, sondern natürlich auch bei Königsblau. Die haben ja einiges vor diese Saison. Nächstes Wochenende starten wir dann rein. Schalke mit dem Pokal und der BVB spielt im Supercup. Also, wir sind gespannt.

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0: Hallo, hier ist die Mailbox von Radiofestmoderator Malte Hartzem.
1: Malte ist gleich wieder für euch da. Er sucht gerade das Ladekabel, das hier eben noch irgendwo rumlag.

0: Eleva unter Patsche 207. Mit Wunder am Montagmorgen. Es ist 7:30.
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2: Einen schönen Montag euch, hier ist Nathalie Sager, guten Morgen. In Mahl ist am Wochenende ein Mann von einer S-Bahn verletzt worden. Der 58-Jährige saß am Samstag im Bereich der La Salle-Straße auf der Bahnsteigkante und ließ die Beine in den Gleisbereich baumeln. Augenscheinlich trank er dabei Alkohol. Dann kam der Zug. Trotz Schnellbremsung streifte die S-Bahn das Bein des Malers. Der Mann wurde verletzt in ein Krankenhaus gebracht. Die Bundespolizei ermittelt jetzt wegen eines gefährlichen Eingriffs in den Bahnverkehr und warnt erneut vor dem lebensgefährlichen Aufenthalt im Gleisbereich. 11 Tage kranker Kirmes nebenan in Herne sind vorbei und die Veranstalter ziehen eine positive Bilanz. Gut 3,9 Millionen Besucher waren beim größten Volksfest in NRW dabei. Besonders die letzten beiden Tage waren mit rund 500.000 Gästen am Samstag und einem starken Sonntag gut besucht. Das Abschlussfeuerwerk musste wegen der Trockenheit und hohen Brandgefahr allerdings abgesagt werden. Auch Polizei, Feuerwehr und DRK sprachen von einer entspannten Kirmes mit vergleichsweise wenigen Einsätzen, 32 insgesamt, darunter eine erfolgreiche Reanimation. Für nächstes Jahr wird geprüft, ob die Kranger Kirmes unter der Woche erst um 14 Uhr startet, statt wie bisher um 13 Uhr. Borussia Dortmund hat die Generalprobe für den Supercup mit einem Unentschieden beendet. Bei der offiziellen Saisoneröffnung trennte sich der BVB vom italienischen Erstligisten AS Rom mit 2:2. Nach einem frühen Rückstand glichen Julian Reasson und Serhou Guirassy noch vor der Pause für Schwarz-Gelb aus. Am Samstag wartet dann der erste Härtetest der neuen Saison. Dann empfängt der BVB den FC Bayern München zum Supercup. Sportdirektor Ole Boog sieht den BVB gut vorbereitet.
3: Jetzt haben wir eine weitere Trainingswoche, den Supercup. Und dann die Bundesliga. Ich denke, spätestens bis dann sind wir auf Top-Level. Und nächste Woche im Supercup. Die Bayern hatten auch keine leichtere Vorbereitung. Einige Spieler jetzt gerade erst wieder gekommen. Deswegen bin ich da auch ganz optimistisch.
2: Eine Woche später startet der BVB dann in die neue Bundesliga-Saison mit einem Heimspiel gegen den Hamburger SV.
1: Das Wetter.
0: Es fängt an zu regnen heute. Tagsüber haben wir eben so ein kleines Regengebiet über dem Kreis Recklinghausen. Ab Mittag dann eine Mischung aus Wolken, bisschen Sonne und einzelnen Schauern. Zum Abend hin mehr Sonne bei bis zu 20 Grad. Aktuell messen wir in Recklinghausen Hilleheide 15 Grad und in Datteln-Horneburg auch 15 Grad. Morgen dann auch oft Regen bei bis zu wieder 20 Grad. Die A40 Dortmund-Duisburg zwischen Bochum-Wattenscheid und Dreieck Essen-Ost 6 Kilometer stockender Verkehr, 9 Minuten Zeitverzögerung. A45 Dortmund-Hagen zwischen Kreuz Castrop-Rauxel-Ost und Kreuz Dortmund-West 3 Kilometer stockender Verkehr, da dauert es 4 Minuten länger.
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0: Mit Malte Harzem, schönen guten Morgen.

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0: Warum ist Atze Schröder kein Malle-Star geworden? Ganz einfach, dann könnte er keine Witze über die ganzen schrägen Vögel da machen. Jetzt gerade macht sich Atze aber ein bisschen Sorgen um unser 17. Bundesland.
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3: Ja, nee, ist klar.
4: Ihr habt es vielleicht mitgekriegt, das Wasser auf Mallorca ist so warm wie noch nie. 33 Grad, höchste gemessene Temperatur vor Mallorca. Ja, Klimawandel. Ja, richtig ist das alles nicht, da du nicht mehr zum Abkühlen ins Meer gehst, sondern zum Aufwärmen. Und für die Fische ist das auch ganz schlecht. Wenn die Dorade schon gegrillt aus dem Wasser kommt, dann ist doch das ganze Ökosystem im Wanken. Überhaupt, Dorade ist bald runter von der Karte, die gibt's bald gar nicht mehr. Wenn das so weitergeht, dann gibt's auf Mallorca nur noch Quallen und Algen. Ja, und Icke Hüftgold. Das hat Jürgen Drews alles nie gewollt. Ja, deshalb ist für nächstes Jahr Coolcation angesagt. Coolcation, also Urlaub im kühlen Norden. Ja, sicher! Mickey Krause, der ist clever, der wohnt schon seit Jahren auf Norderney. Und wenn die vom Bierkönig schlau sind, dann kaufen die jetzt schon mal ein Grundstück auf Helgoland. Ja, im Wattenmeer kriegt auch das Eimersaufen neues Level. Ja, von wegen Sangria. Schön mit Helgoländer Eiergrog, mit dem guten Hansenrum und Sahnehäubchen. Oh, da zeigt sich, was deine Leber wirklich noch so drauf hat. Und deine Magenwand. Ich sag nur, Sodbrennen ist auch ein Gefühl.
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0: Montagmorgen, gleich 8:10. Schönen guten Morgen. Es gibt einen neuen Blitzer. In Recklinghausen wird geblitzt am Waldschlösschen. Danke Sabrina fürs Bescheid sagen.
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0: Es ist ein bisschen schrullig, aber voll süß. Es geht um ein ganz besonderes Auto, das aus Flugzeugresten gebaut wurde. Davon gab es nur so knapp 2000 Stück. Der Kleinschnittker. Der hatte Fahrradräder, keinen Rückwärtsgang, keine Türen, so ein richtig schöner Roadster. Und wer den damals haben wollte, der brauchte so ab den 50er Jahren dann schon auch ein bisschen Glück, so wie Rainer Berkenhoff.
2: Dann habe ich davon gehört, es gibt einen kleinen Schnittker, ein Bild davon gesehen, habe ich gedacht, den müsstest du auch haben, den wirst du nicht kriegen. Und dann habe ich ein Angebot bekommen von 10.000 D-Mark damals von einem Kleinwagenmuseum für einen Trümmerhaufen von Kleinschnittker. Jeder hat gesagt, bist du bekloppt, was willst du mit so einem Müll? Ich kriegst doch nie wieder fertig.
0: Ja, und so einen Trümmerhaufen hatte er damals dann zu einem wieder fahrbereiten, schicken Kleinschnittger gemacht, den er dann auch 10 Jahre lang gefahren ist, bis er ihn verkauft hat an jemand anderen. Ganz vergessen hat er sein Autochen aber nie.
2: Ich habe meine ganzen alten Sachen von dem Auto habe ich ja damals nicht mitverkauft. Die waren ja immer da. Ich habe sogar noch den allerersten handgeschriebenen Fahrzeugbrief von Paul Kleinschnittger. Den habe ich auch noch. Das ist was Besonderes.
0: Auf jeden Fall. Und jetzt, 30 Jahre später, kam sein Auto auch tatsächlich wieder zurück zu ihm. Ein Anruf und das Auto war wieder bei ihm. Natürlich jetzt nicht mehr so in diesem absoluten Top-Zustand, aber mit viel Mühe konnte er ihn wieder zum Laufen bringen. Und jetzt will er ihn natürlich nie wieder hergeben. Und vielleicht lief ja damals auch dieser Song hier bei ihm im Radio. Kiss, I was made for loving you. Für euren Start in den Montag. Wir spielen die Hits. I was made for loving you.

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1: Mit Thorsten Adolfs. Guten Morgen. Es gibt ein vorsichtiges Aufatmen in Monschau. Die Lage hat sich am Morgen etwas stabilisiert. Der große Waldbrand im Hohen Venn in Belgien rückt derzeit nicht mehr auf die deutsche Grenze vor, teilte die Feuerwehr mit. Malte Albrecht aus dem News-Team. Der Wetterumschwung spielt den Einsatzkräften in die Hände.
2: Ja, genau. Leichter Regen, kaum Wind und hohe Luftfeuchtigkeit. Das ist gut für uns, sagte ein Sprecher der Feuerwehr. In der Nacht waren die Flammen auf bis zu 300 Meter an Häuser auf deutscher Seite herangerückt. Vorsorglich mussten deswegen am späten Abend rund 30 Menschen in den Ortsteilen Rützhof und Geisberg raus aus ihren Wohnungen. Um die Häuser vor den Flammen zu schützen, drängte die Feuerwehr die Wiesen in der Umgebung mit Wasser. Fast minütlich fuhren Transporter mit Wassertanks ins Einsatzgebiet. Aber im Moment sieht es, wie gesagt, nicht danach aus, dass sich das Feuer auf deutsches Gebiet ausbreitet.
1: Kommen wir zum Waldbrand selbst. Wie laufen da die Löscharbeiten im Hohen Venn?
2: Also die sind besonders schwierig, denn der Boden in dem Naturschutzgebiet besteht aus Torf und an der Oberfläche ist Gras. Dadurch kann sich das Feuer schnell ausbreiten. Jetzt bei Tageslicht sollen die Löscharbeiten wieder verstärkt werden. Auch Hubschrauber kommen wieder zum Einsatz. Der Brand hat seit Freitag schon rund 30 Quadratkilometer Fläche zerstört. Das entspricht etwa 4200 Fußballfeldern. Gestern sind auch Einsatzkräfte aus der Region Aachen, den Niederlanden, Schweden und Luxemburg angerückt, um die Löscharbeiten zu unterstützen.
1: Dankeschön, Malte. Und jetzt weitere Themen, kurz und kompakt. Das Niedrigwasser in deutschen Flüssen macht Baumaterialien knapper und teurer. Schiffe können weniger laden, deshalb sind Sand, Kies und andere wichtige Baustoffe schwerer zu bekommen und die Wartezeiten beim Bauen werden länger. Branchenvertreter sprechen vom dritten Preisschub innerhalb weniger Jahre. Solche Erhöhungen würden erfahrungsgemäß dauerhaft bleiben, sagen sie. US-Präsident Trump will die gemeinsamen Militärübungen mit Südkorea, die heute beginnen, stark kürzen, weil sie teuer seien und Nordkorea provozieren würden, sagte er. Südkorea will an dem Manöver aber wie geplant festhalten. In Südkorea sind rund 28.500 US-Soldaten dauerhaft stationiert. Ex-SPD-Chef Gabriel wirft seiner Partei vor, die eigene Wählerschaft verloren zu haben. Beim Bürgergeld hätten viele Beschäftigte das Gefühl gehabt, ihre Lebensleistung werde nicht mehr respektiert, weil Menschen ohne Job fast genauso viel vom Staat bekamen wie Geringverdiener, die ihr Leben lang gearbeitet hatten. Gabriel nennt das Gesetz verheerend und sagt, die SPD habe den Sozialstaat in einen reinen Sozialhilfestaat verwandelt. Die US-Schauspielerin Hayden Panettiere ist tot. Das melden unter anderem die Sender ABC und Fox News. Sie berufen sich auf den Sprecher der 36-Jährigen. Woran sie gestorben ist, dazu gibt es bisher noch keine Informationen. Im Mai hatte Panettiere eine Biografie veröffentlicht. Darin sprach sie offen über ihre Kämpfe mit postnatalen Depressionen und Alkoholsucht. Soweit die Meldungen mit Thorsten Adolfs.
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4: Endlich. Es regnet im Kreis Recklinghausen, kann man sagen. Also vielleicht kommt ja wieder so ein bisschen Rasen zurück in die Gärten. Ab Mittag bleibt es dann so bei einer Mischung aus Wolken, bisschen Sonne und immer wieder einzelnen Schauern. Zum Abend hin dann mehr Sonne bei bis zu 20 Grad. Aktuell messen wir hier in Mahl an den Radiofest-Studios 15 Grad und in Recklinghausen am Modellflugplatz auch 15 Grad. Die A2 Dortmund-Oberhausen zwischen Essen-Gladbeck und Dreieck-Bottrop. 2 Kilometer Stau, da braucht ihr heute Morgen 5 Minuten länger. A40 Duisburg-Essen zwischen Mülheim und Essen, 4 Kilometer stockend, da 8 Minuten. Und die 45 Dortmund-Hagen zwischen Kreuz Castrop-Rauxel-Ost und Kreuz Dortmund-West, 3 Kilometer stockend, da 5 Minuten Zeitverzögerung. Geblitzt wird in Herten auf der Ewaldstraße und in Recklinghausen am Waldschlösschen. Danke fürs Bescheid sagen und euch eine gute Fahrt.
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4: Wie gut kann man in so einen Montag starten? Am besten geht's mit Musik, wo man richtig schön mitsingen kann. Jetzt für euch in der Playlist Robbie Williams, Angels. Aber nicht zu laut mitsingen, ne? Nicht, dass irgendwer noch die Polizei ruft. Das wollen wir ja nicht. Malte Hartzim hier am Start. Schön, dass ihr dabei seid.

0: Dancing in the Flames, The Weeknd bei Radio Fester Morgen um 10 Minuten nach 8. Kann man das so sagen? Malocha-Truppe wehrt sich gegen Star-Auflauf. Schalke 04 hat gestern gegen Real Madrid gespielt und verloren. Nur 0-3. Ingo Arndt aus dem Radio Fest Morgenteam. Das ist aber eigentlich gar nicht so schlecht, ne?
1: Ja, absolut. Ich meine, man muss immer bedenken, da hat ein Bundesliga-Aufsteiger gegen einen absoluten Weltklub gespielt, die mal eben so für 125 Millionen Euro einen einzigen Spieler investiert haben. Also dafür haben sie es wirklich ordentlich gemacht für diese Verhältnisse. Die Superstars von Real, wie zum Beispiel Mbappé oder Vinicius Junior, denen haben sie so ein bisschen die Lust am Spielen genommen. Die sind nicht so richtig reingekommen. Gut, nach vorne ging bei Schalke jetzt nicht so viel. Aber Trainer Miron Muslic, der hat nach dem Spiel auch gesagt, und ich finde, damit hat er recht, es ist wichtig, dass die Jungs auch mal ihre Grenzen aufgezeigt bekommen.
0: Ja, und guck mal, ich kann auch was jetzt dazu beitragen, kompetenzmäßig. Vini Junior ist ja auch in der brasilianischen Nationalmannschaft, ne?
1: Ist er, völlig richtig.
0: Ist das der gleiche? Ja,
1: mega. Ist der gleiche.
0: Super. Nächste Woche geht es dann los mit den Pflichtspielen, genau. Hat man mir gesagt. Also jetzt frage ich dich natürlich als BVB-Fan eigentlich den komplett falschen, aber ich habe ja keine Ahnung. Wie gut ist Schalke vorbereitet?
1: Ich würde es schon sagen, ganz ordentlich. Also im Pokal, da geht es ja gegen Halle und da sage ich jetzt einfach mal, da musst du weiterkommen. Mhm. Und eine Woche später in der Bundesliga geht es dann gegen Augsburg und das ist dann so die erste Standortbestimmung. Da sieht man dann, wo stehen wir im Vergleich zu den anderen Teams. Und ich glaube einfach so, mit dem Aufstieg im Nacken, der Euphorie, dem Team, da geht auch einiges. Du hast gestern gemerkt, ganz Schalke, ganz Königsblau hat einfach Bock auf diese neue Saison dazu, die Malocha-Mentalität. Also das kann schon funktionieren mit dem Zielklassenerhalt. Doch, doch.
0: Mhm. Schalke 04 ist zurück. Gestern gab es den Test gegen Real Madrid. 0-3 verloren. Trotzdem ist man da zufrieden. Und vor 10 Jahren hätte man wahrscheinlich sowas gesagt wie, dann schlagen wir Madrid halt im Rückspiel. Aber Ingo, diese Zeiten sind vorbei.
1: Die sind erstmal vorbei, aber wer weiß, vielleicht kommen sie eines Tages wieder.
0: Ist Radio Fest am Morgen. Euch einen schönen Start in die neue Woche.

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Ach, ist das schön, oder? Es kommt so langsam feuchtere und kühlere Luft zu uns, bringt Regen in den Kreis Recklinghausen, schönes Regengebiet. Wurde aber auch mal Zeit, oder, für die Natur. Und Richtung Abend haben wir dann mehr Sonne, wieder bei bis zu 20 Grad. Es bleibt also vergleichsweise kühl. Morgen regnet es dann auch oft gut bei 20 Grad. Am Mittwoch dann wieder ein paar Schauer und vereinzelt schwache Gewitter. Donnerstag scheint dann öfter die Sonne und es wird wieder ein bisschen wärmer. Das sind so die Aussichten für die nächsten Tage. Und ich freue mich drüber, dass es wieder ein bisschen nasser ist. Da muss man nicht so viel gießen.

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2: Einen guten Start in diesen Montag wünsche ich euch. Hier ist Nathalie Sager. Bei einem Wohnungsbrand in Recklinghausen Süd ist am Freitagabend eine Person schwer verletzt worden. Die Polizei entdeckte die Person am Fenster der Erdgeschosswohnung auf der Bochumer Straße und schlug daraufhin die Scheibe ein. Gemeinsam mit der Feuerwehr wurde sie ins Freie gerettet und anschließend ins Krankenhaus gebracht. Das Feuer in der Küche war dann schnell gelöscht. Die Wohnung ist derzeit aber unbewohnbar. Die Polizei ermittelt jetzt die Brandursache. Autofahrer in Herten brauchen ab heute auf der Kaiserstraße mehr Geduld. Laut den Hertner Stadtwerken muss auf der wichtigen Verbindung nach Recklinghausen eine Gasleitung repariert werden, weil mehrere Schäden festgestellt wurden. Die Arbeiten starten an der Ecke Uferstraße. Dort regelt dann erst einmal eine Baustellenampel den Verkehr, weil die Fahrbahnen halbseitig gesperrt werden müssen. Nach rund 3 Wochen wandert die Baustelle auf dem Gehweg weiter in Richtung Reitkamp. Insgesamt dauern die Arbeiten voraussichtlich bis Ende November. Ein Hauch von Königsklasse in der Schalke Arena. Der FC Schalke 04 hat sein finales Testspiel der Vorbereitung gegen niemand Geringeren als Real Madrid absolviert und mit 0:3 verloren. Radiofest-Reporter Henning Barth war dabei.
3: Ein Auftritt, der Mut macht für alle Schalker-Fans. 3:0 besiegt Real Madrid die Königsblauen hier in der Veltins-Arena. Das war aber ein guter Auftritt von Königsblau. Gut dagegen gehalten. 3 Tore kassiert, mitunter auch selbst verschuldet durch einen katastrophalen Rückpass. Aber im Großen und Ganzen muss man sagen, gut dagegen gehalten gegen diese Star-Truppe und man ist bereit für den Saisonstart.
2: Nächste Woche müssen sie dann im DFB-Pokal gegen Halle ran, darauf die Woche auswärts in Augsburg in der Bundesliga.
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0: Wir haben ein Regengebiet am Himmel über dem Kreis Recklinghausen. Ab Mittag dann eine Mischung aus Wolken, ein bisschen Sonne und vereinzelten Regenschauern. Zum Abend hin immer mehr Sonne bei bis zu 20 Grad. Aktuell messen wir in Waltrop am Schiffshebewerk 15 Grad und in Datteln in der Bauerschaft Hagem 14 Grad. Die A2 Dortmund-Oberhausen zwischen Gelsenkirchen-Buer und Dreieck-Bottrop. 2 Kilometer stockender Verkehr, 4 Minuten braucht ihr länger. A40 Dortmund-Duisburg zwischen Gelsenkirchen-Süd und Essen-Frillendorf. 3 Kilometer stockender, 5 Minuten. Und die 45 Dortmund-Hagen zwischen Dortmund-Hafen und Kreuz Dortmund-West. 1 Kilometer stockend, 2 Minuten Zeitverzögerung. Geblitzt wird in Recklinghausen auf der Hochstraße Richtung Theodor-Körner-Straße. Danke Anja fürs Bescheid sagen. Außerdem in Recklinghausen am Waldschlösschen und in Herten auf der Ewaldstraße. Gute Fahrt!
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0: Schönen guten Morgen, euch einen schönen Start in die neue Woche. Malte Harzen ist hier am Start. Hallo.

0: Stargazing, Miles Smith bei Radio Fest am Morgen. Zu viele leere Geschäfte, zu viele Handyshops und irgendwie auch zu wenig Bäume. Man kann ja viel meckern, wenn man über so Innenstädte redet. Datteln zum Beispiel. Trotzdem gibt's ja auch mal was Schönes. Also jetzt zum Beispiel Stadtterrassen. Die stehen da in Datteln an der Hachhauser Straße und am Tick und sollen das da irgendwie schöner machen. Also ein bisschen grün und so, ich sage jetzt mal, semi-bequeme Holzbänke. So stelle ich mir das jedenfalls vor. Radiofest-Reporterin Svenja Habermann hat sich das aber für euch mal angeguckt, diese Stadtterrassen.
1: Was ich sehe, finde ich richtig schön. Hier stehen verschiedene Bänke in so einem Mintgrün und auch verschiedene Blumenkübel in so einem Sonnengelb. Total schön mit so einer Holzfassade auch. Und hier wachsen verschiedene Blumen, so gelbe Blumen, die in die Höhe ragen, lila Blümchen, verschiedene Gräser und auch etwas, was mir sehr verdächtig nach Minze aussieht. Und das Ganze liegt hier so ein bisschen im Schatten am Kugelbrunnen, hier direkt auf dem Platz. Und das ist eine total schöne Möglichkeit, sich einfach mal hinzusetzen und die Ruhe zu genießen, weil viel ist hier nämlich nicht los. Also eine total schöne Möglichkeit.
0: Ja, das soll sich aber ändern, von wegen viel ist da noch nicht los. Es soll verschiedene Aktionen und Veranstaltungen geben bei diesen Stadtterrassen. Zum Beispiel soll man sich da über Sicherheit auf Schulwegen darüber irgendwie quatschen können. Man kann sich da auch mal diese Leihfahrräder von Metropolrad Ruhr angucken. Die starten ja jetzt im Kreis Recklinghausen. Also wer einfach mal so eine Pause braucht oder Leute treffen möchte, soll die da wohl finden. So übersetze ich jetzt jedenfalls mal das Stichwort Dialog mit der Bürgerschaft. Man könnte auch einfach sagen, Datteln hat jetzt seinen Küchentisch. Nur halt draußen.

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0: Linkin Park, In the End, bei Radiofest am Morgen. Schön, dass ihr dabei seid.
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2: Der Alltag kehrt zurück und nach der Urlaubszeit haben viele so ein bisschen weiche Füße und kalte Knie. Aber es nützt nichts, die Arbeit ruft, also echte Syphilis-Arbeit. Und da müssen wir hingehen, denn ohne den Lohn treibt's uns in den finanziellen Urin. Wir treffen also wieder den Chef und lernen, Reden ist Schweigen und Silber ist Gold. Weil er redet und redet und glaubt, dass nur er weiß, wo der Wurm begraben liegt. Es geht echt auf keine Vorhaut. Auch zu Hause müssen wir wieder ohne Roomservice sauber machen. Manche kriegen da so einen richtigen Futzpimmel. Wir haben mehr Stress, es gibt mehr Streit. Man möchte sich gegenseitig ungerammt in den Boden spitzen. Zum Glück wissen wir, der nächste Urlaub kommt bestimmt. Das ist so sicher wie abends in der Kirche.
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1: Mit Thorsten Adolfs. Guten Morgen. Durch die anhaltende Trockenheit sind viele Flusspegel in Deutschland so niedrig wie noch nie. Das trifft jetzt auch die Baustellen. Weil der Nachschub stockt, drohen Bauverzögerungen und vor allem steigende Preise. Malte Albrecht aus den Nachrichten. Was ist denn genau das Problem?
2: Also Schiffe können wegen der niedrigen Wasserstände eben viel weniger Baustoffe transportieren. Die Folge: beim Bau von Mehrfamilienhäusern oder Schulen verlängern sich die Lieferzeiten, sagt der Präsident des Verbands Baugewerblicher Unternehmer Hessen, Reimann. Denn Sand und Kies, die für Beton gebraucht werden, werden knapper und somit teurer. Ein Ausweichen auf die Straße oder die Schiene könnte helfen, ist aber wegen der riesigen Mengen, die sonst per Schiff transportiert werden, nur begrenzt möglich und ohnehin meist deutlich teurer.
1: Gibt es denn Möglichkeiten, diese Folgen irgendwie abzufedern?
2: Also eine schnelle Lösung ist schwierig. Die Bauverbände setzen zwar unter anderem auf mehr Recyclingbaustoffe, das scheitert aktuell aber an rechtlichen Hürden vor allem. Oft werden Recyclingmaterialien rechtlich noch als Abfall eingestuft oder bei öffentlichen Ausschreibungen schlicht ausgeschlossen. Außerdem schützt auch Recycling nicht vor den Logistikproblemen, denn auch diese Baustoffe müssen transportiert werden. Aus der Branche kommt daher vor allem der Ruf nach einer schnelleren Vertiefung der Fahrrinnen am Mittelrhein, damit Schiffe auch bei niedrigen Wasserständen mit mehr Ladung fahren können. Für die aktuellen Probleme dürfte diese Forderung aber zu spät kommen.
1: Dankeschön, Malte. Und jetzt weitere Meldungen im Überblick. Im Hohenfenn in Belgien hat sich die Lage leicht stabilisiert. Man gehe zurzeit nicht davon aus, dass das Feuer auf deutsches Gebiet überspringe, heißt es von der Stadt Monschau. Auch die Bundeswehr beteiligt sich an den Löscharbeiten. Sie stellt 2 Hubschrauber zur Verfügung. Der Waldbrand im Hohenfenn ist der bislang größte in der belgischen Geschichte. Immer mehr abgelehnte Asylsuchende verlassen Deutschland freiwillig. Die Zahlen steigen in diesem Bereich deutlich. Im ersten Halbjahr reisten knapp 9.300 Menschen über staatliche Förderprogramme aus. Das waren rund 2.000 mehr als im gleichen Zeitraum im Jahr davor. Der Staat unterstützt dabei mit Reisekosten und einer Starthilfe von 1.000 Euro pro erwachsener Person. Die EU will die Sanktionen gegen Russland im Herbst massiv verschärfen. Die Zahl der sanktionierten Personen, Firmen und Organisationen soll dann um ein Drittel steigen. Das hat die EU-Außenbeauftragte Kallas angekündigt. Die bisherigen Strafmaßnahmen hätten Russland schon über 1 Billion Euro gekostet, sagte sie. Mit den zusätzlichen Sanktionen soll der Druck auf Moskau nochmal erhöht werden. Bundesfinanzminister Klingbeil will Startups in Deutschland besser unterstützen, und zwar steuerlich. Damit das gelingt, will die schwarz-rote Koalition dafür sorgen, dass deutlich mehr privates Kapital in junge, innovative Unternehmen fließt. Das hat Klingbeil dem RND gesagt. So will er erreichen, dass die, Zitat, Weltmarktführer von morgen in Deutschland gegründet und hier groß werden können. Das waren die Nachrichten mit Thorsten Adolfs.
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4: Ach, es ist so schön, aus dem Fenster zu gucken und es regnet einfach. Das finde ich toll. Wir haben ein Regengebiet über dem Kreis Recklinghausen. Ab Mittag dann eine Mischung aus Wolken, Sonne und einzelnen Schauern. Zum Abend hin dann mehr Sonne. Temperaturen bis zu 21 Grad. Aktuell messen wir in Castrop-Rauxel-Beringhausen 16 Grad und in Waltrop am Sportzentrum 15 Grad. Die A2 Dortmund-Oberhausen zwischen Essen-Gladbeck und Dreieck-Bottrop. 1 Kilometer Stau, da 5 Minuten Zeitverzögerung. A2 Dortmund-Oberhausen im weiteren Verlauf zwischen Bottrop und Oberhausen-Königshardt. 1 Kilometer stockend, da 2 Minuten. Die A42 Kamp-Lindfort-Dortmund zwischen Gelsenkirchen-Bismarck und Kreuz-Herne. 2 Kilometer Stau, 12 Minuten. A43 Recklinghausen-Wuppertal zwischen Kreuz-Recklinghausen und Hochlermark. 1 Kilometer Stau. Geblitzt wird in Recklinghausen auf der Hochstraße Richtung Theodor-Körner-Straße, am Waldschlösschen und in Herten auf der Ewaldstraße. Danke fürs Bescheid sagen und euch eine gute Fahrt.
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4: Mit Malte Harzem. Hallo zusammen.

0: 9.09 Uhr. Es war ein Hauch von Champions League am Wochenende in den beiden großen Stadien auf Schalke und in Dortmund. Mitten in der Saisonvorbereitung, ausverkaufte Stadien und internationale Top-Vereine zu Gast. Wir sprechen drüber mit Ingo Arndt aus dem Radiofest Morgenteam.
1: Yo, fangen wir mit den Dortmundern an. Schwarz-Gelb hatte ja am Samstag Besuch aus Italien. Die AS Roma war zu Gast. Letztes Jahr immerhin Dritter in der ersten italienischen Liga der Serie A. Es gab ein 2:2. Ich glaube, das ist für so ein Testspiel grundsätzlich erstmal okay. Im Mittelpunkt stand aber natürlich sowieso die Vorstellung der neuen Spieler.
0: Ja, habe ich beim BVB mitbekommen. Die haben so einen jungen Griechen geholt, der wurde irgendwie mit dem Taxiteller vorgestellt.
1: Genau,
0: ne?
1: Konstantinos Karetsas heißt der. Der Junge, der macht so richtig Bock, wenn man den spielen sieht. So sehr, dass bei einigen Fans sogar schon wieder geträumt wird.
2: Die Meisterschaft muss endlich mal wieder in den Pott.
3: Ich sag, wir werden wieder zweiter Platz. Ich sag, wir spielen noch einmal gegen Bayern unentschieden und einmal gewinnen wir.
1: Ja, würde ich wohl nehmen. Ne? Übrigens spricht gerade viel dafür, dass die Dortmunder noch einen weiteren Griechen holen werden. Boah, ich hoffe, ich spreche den jetzt richtig aus. Giannis Konstantinteleas, ich glaube, so heißt er, ja. Ebenfalls ein offensiver Spieler, der ist gestern schon in Dortmund gelandet. Offiziell ist der Wechsel noch nicht bestätigt, aber bei der Saisoneröffnung, da haben viele Fans schon scherzhaft von der neuen Tzatziki-Zange gesprochen.
0: Ja, vielleicht kommt der dann mit einem Olympiateller.
1: Wer weiß.
0: Das klingt auf jeden Fall gut. Und auch die Schalke hatten krasse Gegner zu Gast.
1: Ja, ne? Zumindest was den Klang des Gegners angeht. Real Madrid, die Galaktischen, die waren da. Da kommen noch direkt Erinnerungen an bessere Schalker Zeiten auf. Gut, der Test, der ging jetzt mit 0:3 verloren. Aber wenn man mal ehrlich ist, Real Madrid ist halt auch einfach eine andere Hausnummer. Da kannst du dann auch schon mal verlieren. Was, glaube ich, wie ich finde, für viele Schalker viel, viel wichtiger war, das ist diese Botschaft hinter diesem Test. Und die lautet, wir sind wieder da. Und wir werden von der Fußballwelt auch wieder beachtet. Und da sage selbst ich als BVB-Fan, es ist schön, dass die Schalker wieder da sind. Und es ist gut so.
0: Ja, und kommendes Wochenende wird sein Ernst. Schalke spielt dann im DFB-Pokal, der BVB im Supercup gegen die Bayern. Also die neue Saison der Fußball-Bundesliga. Sie geht wieder los.

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Montagmorgen, 20 Minuten nach 9, gleich 5 vor halb 10. Richtig coole Nummer. Ich mag Somber und seine Musik. Homewrecker ist das bei Radiofest. 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

0: Alphaville, Big in Japan, 80er-Hit bei Radio Fest. Es ist 9:30.
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2: Kommt gut in diesen Montag rein, hier ist Nathalie Sager, guten Morgen. In Mahl ist am Wochenende ein Mann von einer S-Bahn verletzt worden. Der 58-Jährige saß am Samstag im Bereich der Lassalle-Straße auf der Bahnsteigkante und ließ die Beine in den Gleisbereich baumeln. Augenscheinlich trank er dabei Alkohol. Dann kam der Zug. Trotz Schnellbremsung streifte die S-Bahn das Bein des Malers. Der Mann wurde verletzt in ein Krankenhaus gebracht. Die Bundespolizei warnt jetzt nochmal, sich im Gleisbereich aufzuhalten, ist lebensgefährlich. Sie ermittelt jetzt wegen eines gefährlichen Eingriffs in den Bahnverkehr. 11 Tage kranker Kirmes neben an den Herne sind vorbei und die Veranstalter ziehen eine positive Bilanz. Gut 3,9 Millionen Besucher waren beim größten Volksfest in NRW dabei. Besonders die letzten beiden Tage waren mit rund 500.000 Gästen am Samstag und einem starken Sonntag gut besucht. Das Abschlussfeuerwerk musste wegen der Trockenheit und hohen Brandgefahr allerdings abgesagt werden. Auch Polizei, Feuerwehr und DRK sprachen von einer entspannten Kirmes mit vergleichsweise wenigen Einsätzen. 32 waren es insgesamt, darunter eine erfolgreiche Reanimation. Für nächstes Jahr wird geprüft, ob die Kranger Kirmes unter der Woche erst um 14 Uhr startet, statt wie bisher um 13 Uhr. Über 80.000 Menschen haben am Wochenende die Saisoneröffnung bei Borussia Dortmund gefeiert. Die Frauen haben mit ihrer neuen Kapitänin Alexandra Popp das Spiel gegen die AS Rom gewonnen. Bei den Männern gab es nach der Vorstellung des neuen BVB-Kaders ein 2:2 Unentschieden. Es war die Generalprobe vor dem Supercup. Dafür kommen am Samstag die Bayern nach Dortmund. Eine Woche später startet der BVB dann in die neue Bundesliga-Saison mit einem Heimspiel gegen den Hamburger SV.
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0: Da setzt heute Morgen Regen ein. Tagsüber quert uns von Westen her ein Regengebiet. Ab Mittag geht das so weiter. Mit einzelnen Schauern, zum Abend dann mehr Sonne. Die A2 Dortmund-Oberhausen zwischen Bottrop und Königshardt. 1 Kilometer Stau, 4 Minuten plus. A42 Kamplinfort-Dortmund zwischen Herne-Wanne und Herne-Baukau. 3 Kilometer, 20 Minuten. A45 Dortmund-Hagen zwischen Dortmund-Hafen und Kreuz Dortmund-West. 1 Kilometer Stau, 3 Minuten. Und geblitzt wird in Recklinghausen auf der Hochstraße Richtung Theodor-Körner-Straße. Am Waldschlösschen und in Herten auf der Ewaldstraße.
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0: Mit Malte Harzem. Hallo zusammen.

0: entspannt durch die Stadt schlendern, sich so ein Eis holen, das kann man alles machen. Ja, und dann? Wohin? Im besten Fall gibt es einen schönen Platz, wo man sich so entspannt mal hinsetzen kann. Oft geht das aber nicht. Oft muss man dann da irgendwie was kaufen oder so, damit man da überhaupt irgendwo sitzen kann. Jetzt geht das aber. In Datteln bis September stehen da nämlich bunte Bänke und Blumenkübel an der Hachhauser Straße und am Tick in Datteln. Und die kommen eigentlich ganz gut an, diese Stadtterrassen.
1: Hier vorne, die Stadtterrassen, schon gesehen?
2: Ja, habe ich gerade, bin ich hergekommen.
1: Wie findest du die?
2: Sieht gut aus, sieht schön aus. Ist ein schöner Ort zum, ja, einmal kurz Luft holen.
1: Schön im Schatten, am Brunnen.
2: Genau.
1: Manchmal beschwert man sich, ja, gibt nicht so viele Sitzmöglichkeiten. Wie findest du das?
2: Das wertet auf jeden Fall diesen Bereich sehr auf.
3: Boah, ist angenehm. Mal Pause machen.
4: Wir haben da schon mal gesessen. Finde ich eigentlich ganz nett.
5: Ja, man hat so wenig Sitzmöglichkeiten. Das ist nicht schlecht.
1: Genau, ist ja direkt am Kugelbrunnen. Schön im Schatten.
5: Ja, genau. Ja, Schatten, den brauchen wir jetzt überall, ne? Ich würde da schon, wenn ich Pause machen müsste, müsste ich mich da hinsetzen.
1: Hier die Stadtterrassen mit den Blumen und so. Wie findest du die?
6: Ja, sieht gut aus. Ja.
1: Ist eine gute Sitzmöglichkeit, mal im Schatten. Manchmal beschwert man sich ja, gibt nicht so viele Sitzmöglichkeiten. Was ist so deine Meinung?
6: Das finde ich gut.
1: Warum?
6: Ja, weil ältere Leute sich mal gerne mal hinsetzen. So wie ich kann schlecht laufen, ab und zu muss man ein Päuschen machen.
7: Ja, die finde ich gut, finde ich den. Ja, auch für die Kinder, ne? Da geht ja meine Enkeltochter auch mal gerne hin, wenn sie dann da ist. Wegen dem Wasser auch jetzt, ne? Und so, nö, auch mit den Blumen ist schön. Aber ansonsten ist hier in Datteln nicht so schön, ne? So viele Leerstände, auch in der Galerie.
1: Aber wenn man jetzt hier schon mal was so mit Sitzmöglichkeiten schön im Schatten macht.
7: Ja, das ist schön. Nein, aber auch diese Ecke ist besonders schön mit den Blumen. Ne? Da ist ja auch gleich ein Café, wo man sich dann Kaffee holen kann.
1: Vielen Dank, ja. Und dir noch einen schönen Tag. Ja, tschüss.
0: Also Radiofest-Reporterin Svenja Habermann hat auf jeden Fall Fans gefunden von den Stadtterrassen in Datteln. Für viele sind da nämlich sonst einfach zu viele Handyshops und Imbissbuden und zu wenig Möglichkeiten zum Shoppen. Aber vielleicht kommen ja gerade deshalb die Stadtterrassen gut an.

0: Guten Morgen zusammen, um gleich 10 Minuten vor 10. Wir starten zusammen in die neue Woche und gleich ab 10 Uhr übernimmt für euch Laura Potting hier am Mikrofon.
1: Ja, so sieht's aus und wir schauen natürlich nochmal auf die Lage in Sachen Waldbrände in NRW und um NRW herum. Im Hohenfenn in Belgien an der deutschen Grenze kämpfen sie weiter gegen das Feuer. In Monschau mussten am Abend deswegen wieder Menschen ihre Häuser verlassen. Man hofft jetzt so ein bisschen, dass sich die Lage durch den Regen bessert. Schauen wir gleich nochmal drauf auf das Thema.
0: Also das gibt's gleich hier bei uns bei Radio Fest. Ich bin Malte Harzem. Wir hören uns morgen früh wieder ab 6 Uhr. Ciao, macht's gut und euch einen schönen Montag.

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1: Mit Thorsten Adolfs. Guten Morgen. Es brennt weiter im Hohen Venn in Belgien. Jetzt bekommen die Einsatzkräfte weitere Unterstützung aus Deutschland. Die Bundeswehr stellt für die Bekämpfung des großen Waldbrandes 2 Löschhubschrauber bereit. Malte Albrecht aus dem News-Team, das hat das Bundesverteidigungsministerium am Morgen mitgeteilt.
2: Genau, der Einsatz soll demnach noch heute beginnen und ist erstmal für 7 Tage vorgesehen. Die Hubschrauber sind mit einem Löschwasserbehälter bestückt. So können mit jedem einzelnen Flug 2000 Liter Löschwasser abgelassen werden. Die Bundeswehr hatte sich mit diesen Hubschraubern schon am großen Löscheinsatz in Hürtgenwald im Kreis Düren beteiligt. Der Brand, der jetzt im Hohen Venn wütet, ist der größte Waldbrand in der jüngeren Geschichte Belgiens. Seit Freitag wurden schon rund 3000 Hektar Vegetation vernichtet. Seit gestern sind auch Feuerwehrleute aus Deutschland und anderen europäischen Ländern vor Ort, um die Löscharbeiten zu unterstützen.
1: In der vergangenen Nacht sind die Flammen der deutschen Grenze ja bedrohlich nahe gekommen.
2: Ja, und zwar auf bis zu 300 Meter. Deshalb wurde am späten Abend die Stadt Monschau teilweise evakuiert. Betroffen waren 2 Straßenzüge mit etwa 30 Anwohnern. Weil es im Moment regnet, hoffen jetzt alle, dass sich die Lage entspannt. Gute Nachrichten gibt es auch aus dem Saarland. Der Brand bei Ehlingen, der gestern auf einer Fläche von rund 18 Hektar Wald und Wiesen ausgebrochen war, ist unter Kontrolle. Ein Waldbrand in der Nähe von Stuttgart hat sich dagegen in der Nacht deutlich ausgebreitet. Der Brand ist in einem steilen Waldstück und lässt sich deshalb nur schwer löschen.
1: Danke Malte und jetzt weitere Themen im Überblick. Das Niedrigwasser im Rhein macht Baustoffe teurer und bringt Bauprojekte ins Stocken. Weil die Schiffe weniger laden können, werden Materialien wie Sand und Kies knapper und damit auch teurer. Branchenverbände warnen, je länger die Lage anhält, desto größer werde das Risiko von Engpässen und Verzögerungen auf Baustellen. Weil der Ätna auf Sizilien weiter Asche ausstößt, gibt es am Flughafen von Catania auch heute weniger Landungen als sonst. Nach Angaben des Airport-Betreibers liegt das daran, dass ein Teil des Luftraums am Vulkan gesperrt ist. Betroffen von den Einschränkungen sind nur die Ankünfte, bei den Abflügen läuft alles nach Plan. Der Lotto-Jackpot ist geknackt. Die 50 Millionen, die wochenlang darin waren, gehen nach Thüringen. Ob ein einzelner Tipper oder eine Tippgemeinschaft die 6 richtigen Gewinnzahlen plus Superzahl gezippt hat, ist noch unklar. Dazu wollte sich ein Sprecher der Bremer Toto und Lotto GmbH bis jetzt nicht äußern. Deutschland als Reiseziel boomt. Das zeigen neue Zahlen des Statistischen Bundesamtes. Während es seltener ins Ausland ging, wurden so viele Inlandsreisen wie noch nie gezählt. Auch die Zahl der Geschäftsreisen hat 2025 einen ordentlichen Satz nach oben gemacht und liegt jetzt fast wieder auf dem Stand von vor der Corona-Pandemie. Wenn es ins Ausland geht, dann bleiben wir unseren Lieblingszielen treu. Italien, Österreich und Spanien stehen seit Jahren ganz oben auf der Liste, gefolgt von Frankreich und den Niederlanden. Die meisten, die verreisen, setzen aufs Auto. Es bleibt mit rund 60% der absolute Favorit unter den Verkehrsmitteln. Deutlich abgeschlagen folgen die Bahn und das Flugzeug. Das waren die Nachrichten mit Thorsten Adolfs.
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4: Es regnet heute immer mal wieder. Im Tagesverlauf gibt es dann aber auch wieder mehr Auflockerungen. Da ist es dann auch wieder trockener bis 23 Grad. Morgen weiter viele Wolken, zeitweise Regen bis 23 Grad auch hier.
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4: Und hier kommen die Staus ab 16 Minuten Zeitverlust. Die A1 Köln-Dortmund zwischen Remscheid-Lennep und Wuppertal-Langerfeld 3 Kilometer Stau. Ihr braucht hier 24 Minuten länger. Die A1 Dortmund-Köln zwischen Remscheid-Lennep und Wermelskirchen 3 Kilometer Stau, 24 Minuten plus. Die A4 Aachen-Köln zwischen dem Kreuz Köln-West und Köln-Eiffeltor 3 Kilometer Stau, 16 Minuten plus. Die A33 Brilon-Bielefeld zwischen Paderborn-Zentrum und Paderborn-Schloss Neuhaus 2 Kilometer Stau, rechnet hier mal mit 20 Minuten mehr. Und die A61 Venlo-Mönchengladbach zwischen Süchteln und Mackenstein 2 Kilometer Stau, 23 Minuten plus. Gute Fahrt!
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4: Bilder von krassen Waldbränden, das kennen wir im Sommer ja vor allem aus Südeuropa zum Beispiel. Ja, seit letzter Woche nicht mehr. Da mussten plötzlich auch in NRW viele Menschen um ihr Zuhause bangen. Es gab mehrere Brände an verschiedenen Stellen hier bei uns im Land. Und wir schauen gleich mal auf den Brand im Naturschutzgebiet Hohes Venn in Belgien, direkt an der Grenze zu NRW. Die Bundeswehr hat angekündigt, dort 2 Löschhubschrauber hinzuschicken. Wir schauen gleich nochmal ausführlich auf das Thema. Ich bin Laura Potting. Hallo zusammen.

0: Hallo zusammen. Gute Nachrichten aus dem Kreis Düren und dem Sauerland. Die Waldbrände sind unter Kontrolle. Schlechtere Nachrichten dagegen aus Monschau bzw. von der deutsch-belgischen Grenze. In Monschau mussten ja Menschen in Sicherheit gebracht werden, denn aus dem Naturschutzgebiet Hohes Venn in Belgien kommen die Flammen ersten Wohngegenden immer näher. Kollege Sascha Fassbeiner ist da. Hallo.
1: Hi.
0: Erzähl nochmal, wie ist die Lage vor Ort jetzt gerade ganz konkret?
1: Also der letzte Stand ist zwischen den Gebäuden vor Ort und den Flammen. Da liegen rund 300 Meter. Diese 300 Meter hat die Feuerwehr ordentlich mit Wasser getränkt, sodass, klar, hoffentlich das Feuer nicht bis zu den Gebäuden da kommt.
0: Und die belgische Feuerwehr bekommt auch viel Unterstützung.
1: Ja, zum einen von der deutschen Feuerwehr hier aus NRW, aber auch die Menschen vor Ort versuchen zu unterstützen. Vorbeifahrende Feuerwehrautos werden beklatscht, zum Beispiel wässern aber auch Landwirte ihre trockenen Felder und pflügen sie, um eben die tiefere, feuchte Erde so ein bisschen nach oben zu holen.
0: Und bei den aktuellen Entwicklungen dürfen wir auch vorsichtig optimistisch sein, ist das richtig?
1: Ganz genau. Das Wetter kommt den Einsatzkräften extrem entgegen. Regen, kaum Wind und hohe Luftfeuchtigkeit. Aber dieses Feuer da ist extrem tückisch. Durch den teilweise trockenen und tiefen Torf in der belgisch-deutschen Grenzregion kann das Feuer bis tief unter die Erde wandern und näher kommen. Dazu kommt es, in so einem Naturschutzgebiet kommst du nur sehr schwer mit Fahrzeugen an die Flammen ran, weil es eben kaum Straßen und Wege gibt. Deswegen sind auch hier wieder Helikopter im Einsatz.
0: Aber immerhin, das Wetter kommt der Feuerwehr entgegen. Das ist doch schon mal was. Wir behalten die Waldbrände für euch im Blick. Danke, Sascha.
1: Gerne.
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1: Hier ist Nathalie Sager für euch. Einen schönen Montag. Bei einem Wohnungsbrand in Recklinghausen Süd ist am Freitagabend eine Person schwer verletzt worden. Beim Eintreffen entdeckten die Rettungskräfte eine Person an einem Fenster der Erdgeschosswohnung auf der Bochumer Straße. Daraufhin schlugen sie die Fensterscheibe ein. Gemeinsam mit der Feuerwehr wurde die Person ins Freie gerettet und anschließend schwer verletzt ins Krankenhaus gebracht. Das Feuer in der Küche war dann schnell gelöscht, die Wohnung ist derzeit aber unbewohnbar. Die Polizei ermittelt jetzt die Brandursache. Eine wichtige Verbindungsstraße von Herten nach Recklinghausen ist ab heute nur eingeschränkt befahrbar. Laut den Hertener Stadtwerken muss auf der Kaiserstraße eine Gasleitung repariert werden, weil mehrere Schäden festgestellt wurden. Die Arbeiten starten an der Ecke Uferstraße. Dort regelt dann erstmal eine Baustellenampel den Verkehr, weil die Fahrbahn halbseitig gesperrt werden muss. Nach rund 3 Wochen wandert die Baustelle auf dem Gehweg weiter in Richtung Reitkamp. Insgesamt dauern die Arbeiten voraussichtlich bis Ende November. Die Dorstnerin Christina Honzel hat bei der Leichtathletik-EM in Birmingham einen starken 4. Platz im Hochsprung erreicht. Nach einer schwierigen Saison mit Verletzungsproblemen übersprang Honzel die 1,92 Meter. Damit verpasste die 29-Jährige eine Medaille nur knapp. Bronze gab es für Maria Vukovic aus Montenegro für ihren Sprung von 1,95 Meter. Heute ist es sehr wechselhaft mit vielen Wolken, die bringen auch immer wieder Regen. Dazu gerade um die 15 Grad in Dorsten und auch in Haltern am See. Am Nachmittag zeigt sich auch mal ganz kurz die Sonne. Und morgen gibt es dann den ganzen Tag Regen bei maximal 19 Grad. Radiofest Verkehr staut sich gerade auf der A2 Oberhausen Richtung Dortmund zwischen Kreuz Oberhausen und Bottrop. 2 Kilometer Stau, da braucht ihr 6 Minuten länger. Dann die A2 Oberhausen Richtung Dortmund, da zwischen Herten und Kreuz Recklinghausen. Auch da kommen 6 Minuten obendrauf, 1 Kilometer Stau. Und A2 Dortmund Richtung Oberhausen, auch da plus 6 Minuten zwischen Dreieck Bottrop und Oberhausen Königshardt, 2 Kilometer Stau. Und es blitzt bei uns im Kreis in Recklinghausen auf der Hochstraße Richtung Theodor-Körner-Straße. Dann kann Anja fürs Bescheid geben. Allen eine gute Fahrt.
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1: Einen wunderschönen Montagvormittag wünsche ich euch. Hätte ich auch nicht gedacht, dass ich mich mal über dicke Wolken und Regen freue. Aber ist so, oder? Laura Potting hier. Kommt gut in diese neue Woche mit uns.

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0: Hallo zusammen. An diesem grauen Montag. Diesen Song hier, den kennt ihr vielleicht. New Religion ist es. Von Bibi Rexha. Mit dem Song geht sie gerade überall steil. Am Wochenende haben wir Bibi Rexha bei einem Auftritt hier in NRW getroffen und sie sagt, sie ist extrem happy oder war auch extrem happy, als sie erfahren hat, dass ihr Song New Religion in den deutschen Top 10 ist.
1: I feel amazing. It was so funny. I was driving from Düsseldorf and you know I had gotten the tweet saying, oh my gosh, Bibi, you just broke into the top 10 of the official charts here in Germany. And I was like, yes, Germany has taste.
0: Wir haben Geschmack, sagt sie. Ja, das stimmt. Und das Schöne an ihrem Song ist, er bringt uns zurück in die 90er und zwar auch Leute, die da noch gar nicht geboren waren.
1: I was talking to somebody recently, I think she was 21, and she was like, yeah, my friend told me this song was a very big song in the 90s. Can you tell me about it? I'm excited that I get to play them this song, but then they are also, I'm telling them to go back to the original.
0: Ja, Bibi Rexha erzählt, dass ihr ein 21-jähriges Mädel, also eine ihrer Fans, Fragen gestellt hat zu Insomnia von Faithless. Teile von Insomnia sind ja in New Religion zu hören. Das merkt ihr jetzt hier bei uns. Hier ist Bibi Rexha mit New Religion.
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1: Mit Thorsten Adolfs. Guten Tag. In Belgien kämpfen hunderte Einsatzkräfte weiter gegen den großen Waldbrand im Hohen Venn, nur wenige Kilometer von der deutschen Grenze entfernt. Die Flammen haben schon eine Fläche von rund 30 Quadratkilometern zerstört. Malte Albrecht aus dem Newsteam. Aus Deutschland kommt weitere Unterstützung.
2: Genau, seit gestern sind ja unter anderem schon Feuerwehrleute aus der Städteregion Aachen vor Ort und helfen bei den Löscharbeiten. Jetzt unterstützt auch die Bundeswehr aus der Luft. Nach Angaben des Verteidigungsministeriums werden 2 Hubschrauber mit Löschwasserbehältern eingesetzt und das erstmal eine Woche lang. Auf deutscher Seite gibt es dagegen gerade etwas Entspannung. Regen und wenig Wind sorgen dafür, dass sich die Flammen nicht weiter in Richtung Monschau ausbreiten. Vorsorglich wurden Wiesen und Böschungen in der Nähe mit Wasser getränkt. Außerdem wurden ein paar Häuser evakuiert.
1: Auch in Hürtgenwald im Kreis Düren gibt es noch vereinzelt Glutnester und in anderen Teilen Deutschlands brennt es ebenfalls noch in den Wäldern.
2: Ja, und deshalb fordern Experten erneut, unsere Wälder umzubauen, also weg von reinen Nadelwäldern. Das geht aber nicht von heute auf morgen, das werde viele Jahre dauern, sagte Professor Lotze Kampen vom Potsdam-Institut für Klimafolgenforschung am Morgen im ZDF.
3: Wir brauchen mehr Mischwälder, die einfach resilienter, widerstandsfähiger gegenüber Trockenheit und Bränden sind. Es gibt ja schon länger Anpassungspläne, Anpassungsstrategien, um den Waldumbau voranzubringen.
2: Ähnlich sieht es der Präsident des Deutschen Forstwirtschaftsrates Haase. Er sagte außerdem, dass inzwischen auch in eher feuchten Gebieten so schwere Waldbrände auftreten, zeige, wie stark der Klimawandel voranschreite.
1: Dankeschön, Malte. Und jetzt weitere Themen in der Zusammenfassung. Bundesbauministerin Huberts verteidigt ihren Hitzeaktionsplan gegen Kritik. Das Papier aus ihrem Ministerium sieht unter anderem Änderungen im Bauplanungsrecht und den Schutz von Beschäftigten gegen extreme Temperaturen vor. Hitze sei längst eine soziale Frage, sagte sie der RP. Die EU will den Druck auf Moskau mit neuen Sanktionen weiter erhöhen. Sie sollen in den nächsten Monaten kommen. Das hat die Außenbeauftragte Kallas der Welt gesagt. Der Druck müsse verstärkt werden, bis Russland den Krieg beende, sagte Kallas. Die bisherigen Sanktionen hätten Russland mehr als 1 Billion Euro gekostet. In Dortmund wird wegen eines möglichen illegalen Autorennens ermittelt. Dort wurde ein 13-Jähriger beim Überqueren einer Straße angefahren und auf die Windschutzscheibe geschleudert. Bei ihm bestehe keine Lebensgefahr, heißt es. Mit Glück sei man an einer Vollkatastrophe vorbeigekommen, sagte ein Polizeisprecher. Im vergangenen Jahr waren in Deutschland 10% der 20- bis 24-Jährigen weder in einer Ausbildung noch in einem Job tätig. Das klingt erstmal nach viel, aber wenn wir über die Grenzen schauen, sieht die Lage anders aus. Der EU-Durchschnitt liegt mit fast 14% deutlich höher. Warum viele junge Leute in dieser Situation sind, steht im Nationalen Bildungsbericht. Demnach müssen sich viele um Angehörige kümmern, sind gesundheitlich eingeschränkt oder warten noch auf einen passenden Studien- oder Ausbildungsplatz. Besorgniserregend ist laut der Hans-Böckler Stiftung, dass der Übergang von der Schule in den Job für einen wachsenden Teil der jungen Menschen schwieriger wird. Die Experten fordern deshalb von den Unternehmen, mehr gute Ausbildungsplätze zu schaffen. Soweit die Meldungen mit Thorsten Adolfs.
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5: Es kann heute stellenweise mal regnen, im Tagesverlauf dann aber wieder trockener. Da lockern die Wolken dann auch mal auf, bis 23 Grad. Morgen ähnlich warm wie heute, auch hier viele Wolken und stellenweise Regen.
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5: Vorsicht bitte auf der A30 Osnabrück-Rheine. Zwischen Osnabrück-Hellern und Haßbergen-Gaste und in der Gegenrichtung Vorsicht bitte, da ist ein Falschfahrer unterwegs. Achtung bitte auf der A30 Osnabrück-Rheine, da ist ein Falschfahrer unterwegs. Zwischen Osnabrück-Hellern und Haßbergen-Gaste. Jetzt haben wir die Staus und zwar ab 19 Minuten Zeitverlust. Wir starten mit der A1 Köln-Dortmund zwischen Remscheid und Wuppertal-Langerfeld. 3 Kilometer Stau, ihr braucht hier so circa eine halbe Stunde länger. Die A3 Arnheim-Oberhausen zwischen Hamm-Inkeln und Hünxe. 2 Kilometer Stau, 22 Minuten plus. Die A40 Essen-Dortmund zwischen dem Dreieck Bochum-West und Bochum-Hamme. 2 Kilometer Stau, 21 Minuten plus. Die A44 Dortmund-Kassel zwischen Lichtenau und Marsberg, 4 Kilometer Stau, 19 Minuten. Und die A61 Venlo-Mönchengladbach zwischen Süchteln und Mackenstein, 3 Kilometer Stau, 33 Minuten plus. Gute Fahrt!
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5: Einen schönen Montag für euch. Schön, dass ihr zuhört. Endlich ein bisschen Abkühlung bei uns im Land, oder? Und ein bisschen Regen gibt's auch. Wir nehmen, was wir kriegen können. Musikalisch starten wir jetzt hier mit den 80ern und You're the Voice von John Farnham. Und den Anfang macht der Sommerhit des Jahres, Shakira und Burna Boy mit Die Die. Und ich bin Laura Potting. Hallo.

0: Hallo zusammen. KI im Netz, Fake-Videos, das alles kennen wir ja schon, aber es nimmt immer krassere Dimensionen an und betrifft jetzt auch viele Lokalpolitiker. Er soll zum Beispiel Sexpartys veranstaltet und seine Oma umgebracht haben. All diese Vorwürfe kursieren zum Beispiel über Erik Stehr auf verschiedenen Social-Media-Webseiten. Das Problem? Nichts davon stimmt. Erik Stehr ist Lokalpolitiker der Partei Die Linke und Kandidat bei den Landtagswahlen in Sachsen-Anhalt und er ist Opfer einer Fake-News-Kampagne im Netz geworden. Thorsten Ortmann hat mit ihm gesprochen.
1: Der Clip zeigt Privataufnahmen von Erik Stehr, versehen mit abstrusen Vorwürfen. Er habe Schulden, darum seine Oma vergiftet, um an ihr Erbe zu kommen. Er sei ein Psychopath und pornoabhängig. Erik Stehr ist schockiert, als er das Video zum ersten Mal sieht.
2: Am Anfang bin ich natürlich ein bisschen irritiert gewesen und geschockt, weil die Vorwürfe natürlich sehr, sehr krass sind und man dann auch nicht weiß, wie beeinflusst das diesen Wahlkampf.
1: Doch es tauchen immer mehr solcher Videos über Erik Stehr auf, verbreitet, um ihm persönlich zu schaden.
2: Einerseits, weil ich als queerer oder schwuler Politiker schon Werte vertrete, die vermeintlich Russland nicht ins Bild passen. Gleichzeitig habe ich einen aussichtsreichen Listenplatz.
1: Der Student und Nachwuchspolitiker ist nicht das einzige Opfer. Auch in Berlin, Mecklenburg-Vorpommern und Niedersachsen sind Lokalpolitiker betroffen. Rund 150 Videos kursieren im Netz. Mit der Desinformationskampagne namens Mitroschka will Russland Einfluss auf die bevorstehenden Landtagswahlen nehmen, sagt Caroline Schwarz, Expertin für Desinformation.
3: Man erhofft sich, Politiker zu schwächen, die sich solidarisch für die Ukraine einsetzen. Das sind aber eben auch Landespolitiker, die gerade betroffen sind, weil wir eben diese drei bevorstehenden Landtagswahlen haben.
1: Und durch KI werden solche Fake-Kampagnen immer erfolgreicher.
3: KI ermöglicht eben das Erzeugen von Inhalten, die es vorher gar nicht gab. Man kann viel mehr Inhalte verbreiten, man kann viel mehr Fake-Accounts ansetzen darauf und die das weiterverbreiten lassen.
1: Erik Stehr sieht die Kampagne gegen ihn mittlerweile gelassen. Negative Reaktionen habe es bislang nicht gegeben. Aber das Ausmaß der Fake News in sozialen Netzwerken findet er inzwischen sehr gefährlich.
2: Man sieht schon immer wieder, wie Algorithmen gerade auf TikTok oder Facebook sehr viele rechte Narrative und Beiträge in den eigenen Feed spülen. Das halte ich schon für gefährlich. Ja, es geht um eine aktive Wahlbeeinflussung.
0: Ja, immer mehr Lokalpolitiker werden Opfer von Fake-News-Kampagnen im Netz. Thorsten Ortmann war das mit den Infos. Danke dir.

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1: Ach, da können wir mal alle schön aufatmen, oder? Wir starten in die neue Woche heute und sie bringt immer mal wieder Schauer bei etwas über 20 Grad im Kreis Recklinghausen. Das ist doch mal angenehm, ne?
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1: Schönen Montag euch, hier ist Nathalie Sager. In Mahl ist am Wochenende ein Mann von einer S-Bahn verletzt worden. Der 58-Jährige saß am Samstag im Bereich der Lassalle-Straße auf der Bahnsteigkante und ließ die Beine in den Gleisbereich baumeln. Augenscheinlich trank er dabei Alkohol. Dann kam der Zug. Trotz Schnellbremsung streifte die S-Bahn das Bein des Malers. Der Mann wurde verletzt in ein Krankenhaus gebracht. Die Bundespolizei warnt jetzt nochmal, sich im Gleisbereich aufzuhalten, ist lebensgefährlich. Sie ermittelt jetzt wegen eines gefährlichen Eingriffs in den Bahnverkehr. 11 Tage kranker Kirmes nebenan in Herten sind vorbei und die Veranstalter ziehen eine recht positive Bilanz. Gut 3,9 Millionen Besucher waren beim größten Volksfest in NRW dabei. Besonders die letzten beiden Tage waren mit rund 500.000 Gästen am Samstag und einem starken Sonntag gut besucht. Das Abschlussfeuerwerk musste wegen der Trockenheit und hohen Brandgefahr allerdings abgesagt werden. Auch Polizei, Feuerwehr und DRK sprachen von einer entspannten Kirmes mit vergleichsweise wenigen Einsätzen. 32 waren es insgesamt, darunter eine erfolgreiche Reanimation. Für nächstes Jahr wird geprüft, ob die Kranger Kirmes unter der Woche erst um 14 Uhr startet, statt wie bisher um 13 Uhr. Die Dorstnerin Christina Honsel hat bei der Leichtathletik-EM in Birmingham einen starken 4. Platz im Hochsprung erreicht. Nach einer schwierigen Saison mit Verletzungsproblemen übersprang Honsel die 1,92 Meter. Damit verpasste die 29-Jährige eine Medaille nur knapp. Bronze gab es für Maria Vukovic aus Montenegro für ihren Sprung von 1,95 Meter. Heute ist es sehr wechselhaft mit vielen Wolken und die bringen immer wieder mal Regen. Dazu gerade um die 16 Grad in Herten und in Mahl. Am Nachmittag zeigt sich dann auch mal kurz die Sonne. Morgen gibt es dann den ganzen Tag Regen bei maximal 19 Grad. Radiofestverkehr staut sich auf der A2 Dortmund Richtung Oberhausen. Zwischen Dreieck-Bottrop und Oberhausen-Königshardt 3 Kilometer Stau, da kommen 7 Minuten obendrauf. Dann die A31 Gronau Richtung Oberhausen plus 8 Minuten zwischen Gladbeck und Dreieck-Bottrop 1 Kilometer Stau. Und A45 Hagen Richtung Dortmund zwischen Dortmund Süd und Kreuz Dortmund Witten gerade 1 Kilometer Stau, da braucht die gute 5 Minuten länger. Und falls ihr noch irgendwas entdeckt, dann tragt es gerne kostenlos in die Radiofest-App ein. Euch allen eine gute Fahrt.
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2: Mopshündin Ginny Lou ist hässlichster Hund der Welt geworden. Ja, auch dafür bekommt man einen Preis. Die Hundebesitzerin bekommt dafür ein Preisgeld von 5.000 Dollar. Online gibt es Fotos von dem Hund bzw. von der Hündin. Die hat so eine schief heraushängende Zunge, Glubschaugen und Falten im Gesicht. Ganz ehrlich, so sehe ich auch aus, wenn morgens um 5 der Wecker klingelt. Aber ich bekomme dafür keine Auszeichnung. Ich finde das ungerecht. Ich bin Laura Potting. Hallo zusammen.

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0: zusammen. Ich hoffe, ihr seid gut aus dem Wochenende in die neue Woche gekommen. Vielleicht haben ja ein paar von euch auf einem Flohmarkt in der Nähe vorbeigeschaut. Flohmärkte haben ja so ihren ganz eigenen Charme, finde ich, ne? Comedian Hannes Höfer liebt die, hat einen Großteil seiner Kindheit auch da verbracht.
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2: Wer geht heute bitte noch auf den Flohmarkt? Du kannst doch mittlerweile überall deine gebrauchten und getragenen Klamotten loswerden. Kleinanzeigen, Vinted, Onlyfans. Ja. Wieso also auf den Sonntag warten, um da auf irgendeinem Parkplatz um 5 Uhr morgens deine Brocken aufzubauen? Während du auspackst, kommt dann schon der Trödeltrupp für Arme und leuchtet dir mit der Taschenlampe in den Kofferraum wie so Höhlenforscher. Meine Mama hat das alles durch. Die ist mit meiner Tante mindestens einmal früher losgezogen. Tapeziertisch ins Auto und dann wird alles vertickt, was sie in die Hände gekriegt haben. Kleidung, Spielzeug. Und ich bin immer noch der festen Überzeugung, unser zweiter Hund, der ist nicht einfach abgehauen. Vielleicht ist er über die Flohmarkttheke gegangen. Wer weiß. Auf jeden Fall gab es dafür immer so einen Eimer Haargel. Kennt ihr den noch? Hier diese riesigen Pötte grüner Schleim für einen strammen Zehner. Im Angebot gab es sogar 2 für 20. Unschlagbar. Und immer dran denken, auf dem Flohmarkt gilt, wer nicht falscht, der hat's verdient, beschissen zu werden.
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1: Mit Thorsten Adolfs. Guten Tag. Deutschland soll ein Sofortprogramm für besseren Hitzeschutz bekommen. Das schlagen die SPD-Minister in der Bundesregierung vor. An der Idee gibt es jetzt aber Kritik. Malte Albrecht aus dem News-Team. Die Grünen werfen den Sozialdemokraten Scheinheiligkeit vor.
2: Genau, Grünen-Fraktionschefin Dröge hat im Deutschlandfunk gesagt, Finanzminister Klingbeil könnte auch jetzt schon mehr dafür tun, Städte und Gemeinden bei der Klimaanpassung zu unterstützen. Stattdessen kürze er aber gerade in dem Bereich. Das sei ein bisschen scheinheilig. Für Streit sorgt aber vor allem ein anderer Punkt. Die SPD will das Grundgesetz ändern, damit der Bund den Klima- und Hitzeschutz besser fördern kann. Da zieht die CDU nicht mit. Der Druck wächst aber. Auch Umweltverbände fordern mehr Schutz vor den Folgen des Klimawandels. Die Kommunen seien nicht auf die extremen Auswirkungen des eskalierenden Klimawandels vorbereitet, sagte die Geschäftsführerin der Deutschen Umwelthilfe Metz dem RND.
1: Über wie viel Geld reden wir da? Wie viel brauchen die Kommunen zusätzlich?
2: Ja, da geht es um viel Geld, rund 8 Milliarden Euro pro Jahr. Diese Summe nennt der Hauptgeschäftsführer des Deutschen Städte- und Gemeindebundes Berghegger im Kölner Stadtanzeiger. Derzeit würden mit einzelnen Förderprogrammen kaum mehr als Strohfeuereffekte erzielt, sagte er. Deshalb ist auch er für eine Grundgesetzänderung. Ob die Bundesregierung darüber aber schon bei ihrer Klausur in der kommenden Woche spricht, ist fraglich. Bisher ist nämlich nicht geplant, Hitze, Dürre, Wassermangel und Klimaschutz dort zum Thema zu machen.
1: Vielen Dank, Malte. Und jetzt weitere Themen in der Zusammenfassung. Der riesige Waldbrand im Hohen Venn in Belgien ist noch nicht unter Kontrolle, er breitet sich aber auch nicht weiter aus. Gut sei, dass es zu regnen begonnen habe, heißt es von der Feuerwehr in Monschau. Außerdem sei es zurzeit verhältnismäßig windstill. Weitere Evakuierungen sind im Moment nicht geplant. Die Stimmung im Straßenverkehr wird immer aggressiver. Das ist das Ergebnis einer Langzeitstudie des Gesamtverbandes der Versicherungswirtschaft. Darin steht, dass sich jeder zweite Autofahrer sofort abreagieren muss, wenn er sich über andere ärgert. Die permanente Erreichbarkeit und Hektik sorge für zunehmenden Druck und eine kürzere Zündschnur, heißt es. Chinas Wirtschaft wächst langsamer als früher. Dort wird nach Angaben des Pekinger Statistikamtes mittlerweile auch weniger investiert. Gestützt wird die Konjunktur in der zweitgrößten Volkswirtschaft der Welt, vor allem von den Exporten. Für Hobbys, Fitness, Haustiere oder Pauschalreisen geben die Bundesbürger im Schnitt jeden Monat 309 Euro aus. Das entspricht insgesamt fast einem Zehntel der gesamten monatlichen Ausgaben, sagt das Statistische Bundesamt. Den größten Anteil fressen die Ausgaben fürs Wohnen auf mit rund 36%. Wer mehr verdient, gibt auch deutlich mehr für die schönen Dinge im Leben aus. Bei Haushalten ab 5.000 Euro Einkommen liegt der Anteil bei über 10%. Spannend ist der Blick auf die Lebensform. Paare ohne Kinder stecken anteilig am meisten Geld in ihre Freizeit, dicht gefolgt von Familien, Alleinerziehenden und denjenigen, die alleine leben. Das waren die Nachrichten mit Thorsten Adolfs.
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4: Es regnet heute immer mal wieder. Im Tagesverlauf gibt es dann aber auch wieder mehr Auflockerungen. Da ist es dann auch wieder trockener, bis 23 Grad. Morgen weiter viele Wolken, zeitweise Regen, bis 23 Grad auch hier.
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4: Und hier die Staus ab 19 Minuten Zeitverlust. Die A1 Köln-Dortmund. Zwischen Remscheid und Wuppertal-Langerfeld 5 Kilometer Stau im Moment. Ihr braucht 36 Minuten länger. Die A40 Essen-Dortmund. Zwischen Bochum-Dükerweg und Bochum-Hamme 5 Kilometer Stau, 21 Minuten. Die A45 Gießen-Dortmund zwischen Lüdenscheid-Nord und dem Westhofener Kreuz, 7 Kilometer Stau, 23 Minuten. Die A52 Essen-Düsseldorf zwischen Essen-Rüttenscheid und Essen-Harzopf, 2 Kilometer Stau, 19 Minuten plus. Und die A61 Venlo-Mönchengladbach zwischen Süchteln und Mackenstein, 3 Kilometer Stau, 27 Minuten plus. Gute Fahrt!
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4: Es gibt so Filme, die sind einfach, die sind einfach geil. Und die werden auch in 5000 Jahren noch großartig sein. Armageddon zum Beispiel, ein zutiefst unterschätzter Film. Ja, da hast du hast Bruce Willis, ja, dann hast du da Steve Buscemi und du hast Asteroiden und Raumschiffe und Weltrettung, mega. Alles daran ist einfach geil. Den Soundtrack zu dem Film, den gibt's jetzt hier bei uns. Hier sind Aerosmith mit I Don't Want to Miss a Thing und mein Name ist Laura Potting, hallo zusammen.
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0: Diese unverkennbar rauchige Stimme, diese riesengroßen Powerballaden. Das war Bonnie Tyler, ja. Total Eclipse of the Heart, Holding Out for a Hero. Diese Songs haben wir ihr zu verdanken und noch viele, viele mehr. Bonnie Tyler ist ja Anfang Juli im Alter von 75 Jahren nach schwerer Krankheit gestorben und heute wird sie in ihrer Heimat Wales beigesetzt. Kollege Philipp Detlis ist für uns in Großbritannien. Philipp, bevor die Familie Bonnie Tyler heute im engsten Kreis beisetzt, können auch ihre Fans nochmal Abschied nehmen, ne?
1: Der öffentliche Abschied findet in der Kirche Swansea Minster statt, die auch als St. Mary's Church bekannt ist. Und weil drinnen nur begrenzt Platz ist, wird die Feier auch draußen auf Bildschirmen übertragen und als Livestream im Internet kostenlos. Da kann man dann auch seine Kondolenzgrüße übermitteln und Geld für Stiftungen spenden, die Bonnie Tyler am Herzen lagen. Den Link gibt's auf der Website von Bonnie Tyler. Danach fährt der Trauerzug ein letztes Mal durch Skewen, das ist der Geburtsort von Bonnie Tyler. Und erst danach findet dann die Beisetzung im engsten Familienkreis statt.
0: Gerade in ihrer Heimat scheint die Anteilnahme besonders groß zu sein. Liegt das daran, dass die Menschen Bonnie Tyler trotz ihrer Weltkarriere immer noch als eine von ihnen sahen und sehen?
1: Absolut, das hört man auch immer wieder. Bonnie Tyler war ein Weltstar, aber sie blieb Wales immer eng verbunden. Sie hat mit ihrem Mann abwechselnd in Portugal an der Algarve und in ihrem Haus im Ort Mumbles in Wales gewohnt. Und da hat sie sich nicht abgeschottet, sondern ganz im Gegenteil, Weihnachtsfeiern für Einheimische geschmissen, dafür war sie bekannt. Und da hat sie auch einfach die Nachbarn eingeladen, nicht nur Promis. Viele Menschen kannten sie also wirklich persönlich und deshalb war es schon beim ersten Trauerzug am Samstag sehr emotional. Tränen, Applaus, Gesang, die Menschen trauern da wirklich um ihre Bonnie Tyler.
0: Eine absolute Musiklegende wird heute beigesetzt, Bonnie Tyler. Und hier ist sie jetzt bei uns mit Holding Out for a Hero.
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1: Mit Kirsten Gutmann. Guten Tag. Der Regen im Moment tut gut, aber er ist buchstäblich nur ein Tropfen auf den heißen Stein. Noch am Freitag hat die Feuerwehr in Dorsten gleich mehrere Flächenbrände bekämpft. In Altendorf-Ulfkotte brannten rund 500 Quadratmeter Fläche. Die Feuerwehr dämmte die Flammen schnell ein. Später dann der nächste Einsatz, diesmal an der Halterner Straße. Dort standen etwa 80 Meter Seitenstreifen und eine Böschung in Flammen. Unterm Abend musste auch noch ein Waldstück am Mahler Damm gelöscht werden. Die Feuerwehr warnte in diesem Zusammenhang nochmal, dass der Regen im Moment zwar die Situation etwas entspannt, die Brandgefahr ist aber noch nicht vorbei. Nach einem Raub auf einen Kiosk in Recklinghausen sucht die Polizei jetzt nach Zeugen. Ein Unbekannter betrat in der Nacht auf Samstag den Kiosk an der Breite Straße. Mit einer Schusswaffe forderte er Bargeld von einem Mitarbeiter. Als der die Kasse öffnete, nahm der Räuber das Geld und flüchtete. Er wird als etwa 18- bis 20-Jähriger beschrieben mit dunklen Augen. Er hatte schwarze Kleidung von Nike an, trug eine Kapuze über dem Kopf und ein Tuch vor Mund und Nase. Gibt es bald doppelte Griechenpower für Borussia Dortmund? Ein weiterer griechischer Offensivspieler soll sich nach Medienberichten schon in Dortmund aufhalten und in Kürze beim BVB einen Vertrag unterschreiben. Es handelt sich um Giannis Konstantelias von PAOK Saloniki. Er ist 23 Jahre jung, im offensiven Mittelfeld zu Hause und könnte den BVB rund 30 Millionen Euro kosten. Nach dem gescheiterten Transfer des Kölners El Mala sieht der BVB weiter Handlungsbedarf in der Offensive. Konstantelias wäre der zweite griechische Neuzugang diesen Sommer nach Karezas. Mit dem Niederländer Joey Fährmann soll heute ein weiterer möglicher Neuzugang den Medizincheck absolvieren. Der 27-jährige Mittelfeldspieler kommt wohl von der PSV Eindhoven nach Dortmund. Das Wetter, der Regen lässt langsam nach, dahinter gibt's Wolken, bisschen Sonne und einzelne Schauer bei bis zu 21 Grad. Aktuell 16 in Dorsten-Lembeck zum Beispiel, 16 auch am Mahler Stern. Morgen regnet es häufig bei gut 20 Grad, am Mittwoch gibt's noch ein paar Schauer, Donnerstag scheint öfter die Sonne und es wird ein bisschen wärmer. Rüber auf die Straßen, auf der A2 und der A31 rund ums Dreieck Bottrop in Richtung Oberhausen gibt's ein bisschen Stau und stockenden Verkehr. Kommt gut an.
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2: Da werkelst du so an neuen Abwasserleitungen herum und hast plötzlich Goldbarren in der Hand. So passiert in Belgien bei Bauarbeiten. Da haben sie Barren und Münzen für mehrere Millionen Euro gefunden durch Zufall. Jetzt wird gecheckt, wem das Zeug gehören könnte. Goldbarren gefunden bei Abwasserarbeiten. Also da ist dann quasi aus Scheiße wirklich Gold geworden, oder? Klasse, Laura Potting hier, hallo zusammen.

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3: Ja, nee, ist klar.
4: Ihr habt es vielleicht mitgekriegt, das Wasser auf Mallorca ist so warm wie noch nie. 33 Grad, höchste gemessene Temperatur vor Mallorca. Ja, Klimawandel. Ja, richtig ist das alles nicht, da du nicht mehr zum Abkühlen ins Meer gehst, sondern zum Aufwärmen. Und für die Fische ist das auch ganz schlecht. Wenn die Dorade schon gegrillt aus dem Wasser kommt, dann ist doch das ganze Ökosystem im Wanken. Überhaupt, Dorade ist bald runter von der Karte, die gibt's bald gar nicht mehr. Wenn das so weitergeht, dann gibt's auf Mallorca nur noch Quallen und Algen. Ja, und Icke Hüftgold. Das hat Jürgen Drews alles nie gewollt. Ja, deshalb ist für nächstes Jahr Coolcation angesagt. Coolcation, also Urlaub im kühlen Norden. Ja, sicher! Mickey Krause, der ist clever, der wohnt schon seit Jahren auf Norderney. Und wenn die vom Bierkönig schlau sind, dann kaufen die jetzt schon mal ein Grundstück auf Helgoland. Ja, im Wattenmeer kriegt auch das Eimersaufen neues Level. Ja, von wegen Sangria. Schön mit Helgoländer Eiergrog, mit dem guten Hansenrum und Sahnehäubchen. Oh, da zeigt sich, was deine Leber wirklich noch so drauf hat. Und deine Magenwand. Ich sag nur, Sodbrennen ist auch ein Gefühl.
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1: Mit Lena Bauer, guten Tag. Während viele Feuerwehrleute weiter gegen die Waldbrände kämpfen, stellen sich Politik und Waldbesitzer die Frage, was machen wir, um die Wälder besser vor Bränden zu schützen? Ideen gibt es auf jeden Fall einige. Jannik Böke aus der Nachrichtenredaktion und das von vielen verschiedenen Stellen.
2: Und da ist alles dabei, von Prävention bis härterer Bestrafung. Der Deutsche Forstwirtschaftsrat zum Beispiel fordert einen Umbau des Waldes weg von reinen Nadelholzbeständen hin zu Mischwäldern. Allerdings werde das sicherlich noch ein Jahrzehnt dauern, heißt es. Die Grünen fordern eine bessere Unterstützung der Feuerwehr mit mehr Geld und mehr Personal. Und aus den Reihen der SPD kommt der Vorschlag, das Strafrecht zu verschärfen, sowohl für absichtlich als auch fahrlässig verursachte Feuer. Aktuell liegt zum Beispiel für absichtlich gelegte Brände das Strafmaß zwischen 6 Monaten und 10 Jahren Haft. Bei Fahrlässigkeit ist auch eine Geldstrafe möglich.
1: Das sind ja jetzt alles Ideen für die Zukunft. Im Moment gilt es erstmal, die großen Feuer in Belgien und Deutschland zu löschen. Wie ist da der aktuelle Stand?
2: Also bei dem Feuer im Hohen Venn in Belgien ist die Lage weiter nicht unter Kontrolle, aber die Regenfälle helfen, um die Ausbreitung einzudämmen, heißt es. Außerdem sorgt der Wind im Moment dafür, dass sich das Feuer nicht weiter Richtung Deutschland ausbreitet. Im Hürtgenwald in der Eifel schaut das Ganze deutlich entspannter aus. Hier sind zahlreiche Glutnester noch ein Problem. Offene Flammen gibt es hier aber nicht mehr.
1: Danke, Jannik. Und damit jetzt der kurze Überblick über das, was noch wichtig ist. Eine von NATO-Kampfjets über Lettland abgeschossene Drohne ist wohl über Belarus in den Luftraum des EU-Landes eingeflogen. Davon geht das lettische Verteidigungsministerium Stand jetzt aus. Woher das unbemannte Flugobjekt aber genau kam, sei weiter unklar. Eurofighter hatten die Drohne am Freitag im Nordosten Lettlands vom Himmel geholt. Aktuell untersuchen demnach Experten Überreste des Flugobjekts. Trotz des Regens sinken die Pegelstände am Rhein vorerst weiter. Das sagt das Wasserstraßen- und Schifffahrtsamt Rhein. Für Düsseldorf rechnet es zum Beispiel für Dienstag früh mit einem weiteren Rückgang auf -4 Zentimeter. Das wären nochmal 3 Zentimeter weniger und ein neuer Negativrekord. Erst danach schätzt das Amt wieder mit einem Anstieg. Im Straßenverkehr ist es immer aggressiver. Das ist das Ergebnis einer Studie vom Gesamtverband der deutschen Versicherungswirtschaft, GDV. Egal ob Drängeln, Ausbremsen oder Schimpfen, all das nehme zu. Nahezu alle ermittelten Werte für aggressives Verhalten haben sich demnach in den letzten Jahren nochmal deutlich verschlechtert. Immer mehr Menschen, die mit dem Auto unterwegs sind, räumten laut Studie eigenes Fehlverhalten ein. Gab 2023 noch gut jede dritte Person an, mal zu drängeln, sei es jetzt fast jede zweite. Der Verband Unfallforschung der Versicherer spricht sich deswegen für schärfere Kontrollen und Sanktionen aus. Denn Kontrollen durch die Polizei erleben die meisten de facto selten, sagt der Verband. Und das waren die Nachrichten mit Lena Bauer.
3: Das Wetter. Es kann heute stellenweise mal regnen, im Tagesverlauf dann aber wieder trockener. Da lockern die Wolken dann auch mal auf bis 23 Grad. Morgen ähnlich warm wie heute. Auch hier viele Wolken und stellenweise Regen.
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3: Und hier kommen die Staus ab 17 Minuten Zeitverlust. Die A1 Köln-Dortmund zwischen Remscheid und Wuppertal-Langerfeld. 4 Kilometer Stau, ihr braucht hier 33 Minuten länger. Die A3 Köln-Oberhausen zwischen Leverkusen-Opladen und Solingen. 5 Kilometer Stau, 18 Minuten plus. Die A40 Essen-Dortmund zwischen dem Dreieck Bochum-West und Bochum-Zentrum. 2 Kilometer Stau, 17 Minuten. Die A45 Gießen-Hagen zwischen dem Wetzlarer Kreuz und Herborn Süd, 7 Kilometer Stau, eine halbe Stunde plus nach einem Unfall. Hier laufen im Moment Bergungsarbeiten. Dann die A45 Hagen-Dortmund zwischen dem Kreuz Hagen und dem Westhofener Kreuz, 6 Kilometer Stau, 18 Minuten. Und die A61 Venlo-Mönchengladbach zwischen Nettetal und Mackenstein, 4 Kilometer Stau, 25 Minuten plus. Gute Fahrt!
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3: Hallo zusammen an diesem Montagmittag. Schön, dass ihr zuhört. Ich habe jetzt Linkin Park für euch mit The Emptiness Machine und danach wartet Phil Collins auf euch mit einem Song. Hat ihm 99 einen Oscar und einen Golden Globe beschert. Das Ding wurde in zig Sprachen übersetzt. Es gibt Versionen von Phil Collins selbst gesungen, in Deutsch, Französisch, Spanisch und Italienisch. Und dann wurde der Song auch noch von anderen Künstlern gesungen und übersetzt, und zwar in Ungarisch, Norwegisch, Portugiesisch, Japanisch, Mandarin, Schwedisch und. You'll be in my heart. Hört ihr gleich aus dem Soundtrack von Tarzan. Und mein Name ist Laura Potting. Hallo zusammen.

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0: 5 mal 3 geteilt durch 18 gleich. Ich liebe dich für immer. Ein französischer Mathematikprofessor will jetzt eine Formel für die Liebe gefunden haben. Er versucht, Muster aufzudecken, die so unsere Beziehungen prägen, und versucht eben so herauszufinden oder vorauszusagen, ob eine Liebe hält oder nicht. So, natürlich fragen sich jetzt alle, wie sieht diese Formel aus? Ich umreiße sie mal grob. Also es gibt erstmal PT, das ist ein Faktor, wie sich die Liebe mit der Zeit verändert. Dann gibt es noch E, das bezieht sich auf den Gewöhnungseffekt bei Paaren, der kommt auch noch dazu. Dann gibt es G, das sind zufällige positive oder negative Ereignisse im Leben eines Paares, Beförderung, Geldmangel, Untreue und so weiter. Und dann fügt der Mathematiker noch die Art hinzu, wie Partner auf solche positiven und negativen Ereignisse reagieren. So, und wenn du das dann alles zusammenrechnest, dann kannst du sehen, wann sich ein Paar vielleicht eventuell vermutlich trennen wird. Also ich muss ja sagen, erstens, willst du das überhaupt wissen? Du gehst doch gar keine Beziehung mehr ein, wenn du vorher schon weißt, es wird nicht halten. Und zweitens ist mir das alles viel zu kompliziert. Das lässt Erinnerungen aufleben an diese Textaufgaben von früher in Mathe. Erinnert ihr euch noch? Weißt du, diese Aufgaben wie: Lisa hat 2 Bananen, wenn am Mittwoch um 3:45 der Postbote 5-mal klingelt. Welcher Esel hat dann die meisten Ohren? Ihr hört es, ich war super in Mathe.
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1: Gute Sachen wiederholen wir hier bei Radio Fest ja immer gerne. Dann ist doch sowas von klar, dass die Brötchenbringer zurückkommen müssen. Machen sie auch. Und zwar nach den Sommerferien. Aber Vorfreude gibt es jetzt schon. Gleich ab 2 hier bei mir. Simone Danisch ist im Studio für euren Montagnachmittag. Bis gleich.
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1: Mit Kirsten Gutmann. Guten Tag. Der Regen heute Morgen hat gut getan, aber er ist buchstäblich nur ein Tropfen auf den heißen Stein. Noch am Freitag hat die Feuerwehr in Dorsten gleich mehrere Flächenbrände bekämpft. In Altendorf-Ulfkotte brannten rund 500 Quadratmeter Fläche. Die Feuerwehr dämmte die Flammen schnell ein. Später dann der nächste Einsatz, dieses Mal an der Halterner Straße. Dort standen etwa 80 Meter Seitenstreifen und eine Böschung in Flammen. Und am Abend musste auch noch ein Waldstück am Mahler Damm gelöscht werden. Die Feuerwehr warnte in diesem Zusammenhang nochmal, dass der Regen. Im Moment war die Situation etwas entspannt, die Brandgefahr ist aber noch nicht vorbei. Und auch in Datteln hat's gebrannt, da musste die Feuerwehr am Samstagabend zum Möllerskamp ausrücken. Dort wurde ein Gewerbebrand mit Explosion gemeldet. Die Einsatzkräfte mussten das Feuer nicht lange suchen, es brannte im Außenbereich. Die Feuerwehr brachte den Brand schnell unter Kontrolle, eine gute halbe Stunde später war der Einsatz dann schon beendet. Insgesamt waren rund 45 Kräfte von Feuerwehr und Rettungsdienst dabei, verletzt wurde niemand. Weshalb es gebrannt hat, wird noch ermittelt. Nach einem Raub auf einen Kiosk in Recklinghausen sucht die Polizei jetzt nach Zeugen. Ein Unbekannter betrat in der Nacht auf Samstag den Kiosk an der Breite Straße. Mit einer Schusswaffe forderte er Bargeld von einem Mitarbeiter. Als der die Kasse öffnete, nahm der Räuber das Geld und flüchtete. Er wird als etwa 18 bis 20 Jahre alt beschrieben, mit dunklen Augen. Er hatte schwarze Kleidung von Nike an, trug eine Kapuze über dem Kopf und ein Tuch vor Mund und Nase. Das Wetter, der Regen hat nachgelassen, dahinter gibt's Wolken, ein bisschen Sonne und einzelne Schauer bei bis zu 21 Grad. Aktuell 16 in Groß-Erkenschwick, 16 auch am Chemiepark in Marl. Morgen regnet es häufig bei gut 20 Grad, am Mittwoch gibt's noch ein paar Schauer, Donnerstag scheint öfter die Sonne und es wird ein bisschen wärmer. Und hier steht ihr im Stau auf der A2 Richtung Oberhausen zwischen Dreieck Bottrop und Oberhausen-Königssaar, 2 Kilometer Stau plus 10 Minuten. A43 Richtung Wuppertal zwischen Kreuz Recklinghausen und Recklinghausen-Hochlamark, ein kleiner Kilometer Stau. Und auf der A45 Hagen Richtung Dortmund zwischen Kreuz Castrop-Rauxel-Ost und Kreuz Dortmund-Nordwest auch ein Kilometer Stau. Da dauert es aber 10 Minuten. Kommt gut an.
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3: Hallo ihr Lieben, mein Name ist Laura Potting und hier warten musikalisch gleich für euch die Fugees. Mit einem richtig, richtig tollen Song, Ready or Not, habe ich euch in die Playlist gepackt. Und vorher gibt's noch Cooks und Purple Disco Machine auf die Ohren für euch mit Substitution. Einen schönen Tag euch.

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0: Hallo zusammen und wir schauen nochmal auf das Thema Waldbrände hier bei uns in NRW. Hier die Menschen in Monschau fiebern weiter, denn noch immer lodert ein Waldbrand direkt hinter der deutsch-belgischen Grenze, nur wenige Kilometer von Monschau entfernt. Wir haben mit Menschen gesprochen, die dort in der Nähe leben.
1: Tut mir auch für die Leute da leid, auch für die ganze Hohe-Fenn.
2: Es ist natürlich schon irgendwo ein Stück weit beängstigend.
3: Das macht schon ein bisschen Angst. Also gestern war bei uns auch der ganze Himmel ja orange eigentlich.
0: Ja, der Waldbrand im Naturschutzgebiet Hohe-Fenn ist der größte der belgischen Geschichte. Etwa 30 Bewohner aus Monschau waren am Sonntagabend evakuiert worden. Thorsten Ortmann hat die Lage für euch im Blick. Thorsten, es hat heute Morgen in Monschau geregnet. Hat das die Lage etwas entspannt?
4: Ja, leichter Regen, feuchte Luft, kein Wind. Das sind Bedingungen, die der Feuerwehr in die Hände spielen. Dazu bewegt sich die Feuerwand auf belgischer Seite aktuell nicht mehr auf die deutsche Grenze zu. In der Nacht waren erste Flammennester noch bis auf 300 Meter an den Ortsrand Monschaus herangerückt. 30 Menschen wurden vorsorglich evakuiert, denn zeitweise wurde befürchtet, dass der Wind auffrischt, sich zusätzlich auch noch ungünstig dreht und dann die Flammen weiter in Richtung Deutschland treiben könnte. Danach sieht es aber zum Glück nicht aus. Darum sind derzeit auch keine weiteren Evakuierungsmaßnahmen geplant.
0: Wie ist denn die Situation hinter der Grenze? Kriegt die Feuerwehr den Brand im Hohe-Fenn in den Griff?
4: Also Entwarnung kann man noch nicht geben, denn die Lage im Naturschutzgebiet Hohe-Fenn ist kompliziert. Eine Fläche von 4500 Fußballfeldern brennt und dabei handelt es sich zum großen Teil um ein ausgetrocknetes Moorgebiet und da kann sich das Feuer eben auch im Boden unbemerkt weiter ausbreiten, sagt Michael Nellissen von der Feuerwehr Monschau.
5: Die Glutnester sind tief im Boden drin und die werden wahrscheinlich auch wirklich aktiv behandelt werden müssen.
4: Das passiert aktuell auch. Auch deutsche Löschhubschrauber sind in Belgien im Einsatz. Auf Monschau Seite hat man die ganze Nacht über die Wiesen zwischen dem Ort und der belgischen Grenze gewässert. Zusätzlich sind noch große Wassertanks in Stellung gebracht worden. Alles für den Fall, dass die Flammen vielleicht doch noch den Ort erreichen.
0: Danke dir, Thorsten. Also zumindest leichtes Aufatmen in Monschau. Im Moment gehen die Fachleute nicht davon aus, dass das Feuer auf deutsches Gebiet überspringt. Dazu hat der Regen die Lage etwas entspannt. Wir haben das aber weiter für euch im Blick.
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1: Mit Lena Bauer. Guten Tag. Selten war schlechtes Wetter so wichtig für die Natur wie aktuell. Mindestens bis Mittwoch kann es immer wieder, auch über längere Zeit in NRW, regnen. Und das nach Monaten der Dürre. Die mit der Trockenheit verbundenen Probleme sind damit aber nicht gelöst. Jannik Böke aus dem Nachrichtenteam mit einem Überblick.
2: Vor allem den Landwirten droht ein Desaster. Der Bauernverband geht von einer unterdurchschnittlichen Ernte aus, vor allem bei Weizen und Raps. Und die lange Hitze und Trockenheit wird wohl bis in den Herbst hinein zu spüren sein. Auch bei Kartoffeln, Gemüse und Zuckerrüben, die später geerntet werden, rechnen die Landwirte mit Ertragseinbußen. Das Waldbrandrisiko sinkt dagegen dank des Regens deutlich. Für morgen liegt der Waldbrandgefahrenindex fast überall in NRW bei Stufe 1 oder 2. Heißt, die Gefahr wird als gering oder sehr gering eingestuft. Und auch für die Binnenschiffer ist ein Silberstreif am Horizont zu sehen. Bis Mittwoch soll zum Beispiel in Köln der Rheinpegel von 46 auf 63 Zentimeter ansteigen. Das ist aber immer noch extrem niedrig.
1: Und damit zu weiteren Meldungen in Kürze. Die Zahl der Asylsuchenden, die freiwillig wieder Deutschland verlassen, ist gestiegen. Das hat das Bundesamt für Migration bestätigt. Es geht demnach um abgelehnte Migranten, die freiwillig über ein humanitäres Rückkehrförderprogramm in ihre Heimatländer zurückgekehrt sind. Die Zahl sei im ersten Halbjahr auf über 9.000 gestiegen. Zum Vergleich, im gleichen Zeitraum im vergangenen Jahr waren es fast 2.000 Menschen weniger. In Deutschland steigt die Zahl der jungen Menschen, die weder eine Ausbildung machen noch eine Beschäftigung haben. Das sagt das Statistische Bundesamt. Die Gründe, warum junge Menschen weder Job noch Ausbildungsplatz haben, seien unterschiedlich. Die große Mehrheit stand dem Arbeitsmarkt wohl nicht zur Verfügung. Die Stadt Köln macht zu wenig gegen Lärm an einem Treffpunkt zum Feiern. Es geht um den Brüsseler Platz in Köln. Sie muss deswegen jetzt ein Zwangsgeld von 5.000 Euro zahlen. Das hat das Oberverwaltungsgericht in NRW jetzt entschieden und damit eine Entscheidung vom Verwaltungsgericht der Stadt bestätigt. Das Geld geht an die Staatskasse. Was ist Vero? 2 Jahre nach dem Start der europäischen PayPal-Alternative ist der Dienst vielen Menschen weiter unbekannt. Nur knapp 4 von 10 Erwachsenen konnten in einer repräsentativen Umfrage richtig zuordnen, dass es ein Zahlungsdienst ist. Fast 1/3 der Befragten hat von Vero noch nie etwas gehört. Der Dienst ist ein Gemeinschaftsprojekt von Banken in Europa und Zahlungsdienstleistern. Mit ihm können EU-weit Zahlungen zum Beispiel an Freunde oder Bekannte getätigt werden, ohne dass Daten an zum Beispiel US-Konzerne fließen. Allerdings nehmen nicht alle Banken in Deutschland an Vero teil. Und das waren die Nachrichten mit Lena Bauer.
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4: Der Regen war da, jetzt sind da vor allem dichte Wolken. Die Temperaturen sind auch deutlich frischer als die letzten Tage noch. Aktuell liegen wir bei 16 Grad am Flugplatz Lohmühle in Marl und 17 Grad an der Dorstner Heiligkreuzkirche. Und richtig nass ist es morgen. Den ganzen Tag gibt's Schauer bei maximal 19 Grad. 2 Warnmeldungen habe ich für euch jetzt zuerst. Einmal Vorsicht auf der A31 Gronau-Oberhausen zwischen Bottrop-Kirchhellen und Gladbeck. Hier liegen Reifenteile auf der Fahrbahn und auf dem Standstreifen ist ein Auto liegen geblieben. Achtung auch auf der A43. Recklinghausen-Wuppertal zwischen Recklinghausen-Hochlamark und dem Kreuz Henne. Da gibt es eine ungesicherte Unfallstelle. Und das sind die Staus. Die A2 Oberhausen-Dortmund zwischen dem Kreuz Oberhausen und Bottrop 3 Kilometer und A43 Recklinghausen-Wuppertal. 1 Kilometer Stau zwischen dem Kreuz Recklinghausen und Recklinghausen-Hochlamark.
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4: Ach, herrlich fand ich das heute früh. Das Schlafzimmerfenster war offen. Ich werde so wach von leichtem Regengeprassel. Maximal gemütlich fand ich das in dem Moment. Vor allem nach diesen Tagen und Wochen mit Hitze und Trockenheit. Ja, Simone Dane startet jetzt also top ausgeschlafen und fit mit euch in den Montagnachmittag. Hallo in den Kreis Recklinghausen.

0: 2 hier bei Radio Fest am Nachmittag. Mich von Sachen trennen fällt mir so unheimlich schwer. Kann ich noch gebrauchen, passe ich noch rein, ist bestimmt noch für was gut. Und dann die Sorge, werde ich es bereuen, wenn es weg ist. Tja, und dann kommt die Story von Rainer Berkenhoff aus Datteln und ich fühle mich bestätigt. Er hat eines seiner alten Autos, ein Kleinschnittger, damals hergegeben und es bereut.
1: Ich hatte damals meinen gekauft in Osnabrück beim Kleinwagenmuseum und dann hat ungefähr ein Dreivierteljahr gedauert, bis der dann fuhr. Dann hatte ich den knapp 10 Jahre und wie das dann immer so ist, man verkauft den dann, weil da einer hinterher ist, man kauft sich da was Größeres. Aber ganz vergessen habe ich den nicht. Ich hatte immer Bauchschmerzen und immer dachte ich, wo ist mein Auto, wo ist mein Auto?
0: Gut, jetzt war der Kleinschnittger halt auch kein gewöhnliches Auto.
1: Es sind 2000 Geräte gemacht worden. Frau Kleinschnittger hat damals im Arnsberger Wald Flugzeugteile, Aluminiumteile vom Flugzeug aufgesammelt, abgebaut und hat daraus seinen Wagen zusammen geschustert, genietet, gedengelt. Heute gibt es so bundesweit und bis ins benachbarte Ausland ungefähr noch fahrbereite 100 Exemplare.
0: Keine Servolenkung, keine Klima, kein Rückwärtsgang. Ein ganz simples Auto mit großer Bedeutung für Rainer. Und wie sagt man so schön, was zusammengehört, das findet auch zusammen.
1: Das Auto ist nach knapp 30 Jahren, wurde das Ding hier wieder hingebracht. Da kam das Kind wieder nach Hause mit zig Blessuren. Da war der Tank durchgerostet, da waren Gummis kaputt, das fuhr alle nicht. Ich denke, oh Gott, was haben diese Leute mit dem Auto gemacht? Und jetzt haben wir die letzten 3 Wochen nur jeden Tag an der Kiste rumgeschraubt, damit die fährt.
0: Jetzt aber das Happy End. Der Kleinschnittger läuft wieder und jetzt gibt Rainer den nie wieder her. Und wenn ihr das Teil mal im Kreis rumfahren seht, so selten wie der ist, könnt ihr euch sicher sein, dass er hinterm Steuer sitzt. Gehört habt ihr davon hier bei Radio Fest am Nachmittag mit mir, Simone Danisch.

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2: Der Alltag kehrt zurück und nach der Urlaubszeit haben viele so ein bisschen weiche Füße und kalte Knie. Aber es nützt nichts. Die Arbeit ruft, also echte Syphilis-Arbeit. Und da müssen wir hingehen, denn ohne den Lohn treibt's uns in den finanziellen Urin. Wir treffen also wieder den Chef und lernen, Reden ist Schweigen und Silber ist Gold. Weil er redet und redet und glaubt, dass nur er weiß, wo der Wurm begraben liegt. Es geht echt auf keine Vorhaut. Auch zu Hause müssen wir wieder ohne Roomservice sauber machen. Manche kriegen da so einen richtigen Futzpimmel. Wir haben mehr Stress, es gibt mehr Streit. Man möchte sich gegenseitig ungerammt in den Boden spitzen. Zum Glück wissen wir, der nächste Urlaub kommt bestimmt. Das ist so sicher wie abends in der Kirche.
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0: Jawohl, Summer Jam in eurem Lieblingsradio, während im Kreis heute mal kleine Sommerpause angesagt ist. 2:30 jetzt.
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2: Mit Kirsten Gutmann, guten Tag. Rund ums Schloss Lembeck in Dorsten wird gebuddelt. An der Wulfener Straße wird eine kaputte Trinkwasserleitung erneuert. Das hat heute angefangen und dauert mindestens 3 Monate. Die Baustelle wird insgesamt 2 Kilometer lang. Am Kottendorfer Feld geht's los. Die neue Leitung wird unterirdisch Meter um Meter weitergeschoben, sodass keine große Baugrube nötig ist. Die Veranstaltungen im Schloss sind von der Baustelle nicht betroffen. Sowohl zum Kunstmarkt Ende August als auch zum Herbstfestival Indian Summer Anfang Oktober könnt ihr problemlos fahren. Nur der Radweg ist gesperrt. Der Regen im Moment tut gut, aber er ist buchstäblich nur ein Tropfen auf den heißen Stein. Noch am Freitag hat die Feuerwehr in Dorsten gleich mehrere Flächenbrände bekämpft. In Altendorf-Ulfkotte brannten rund 500 Quadratmeter Fläche. Die Feuerwehr dämmte die Flammen schnell ein. Später dann der nächste Einsatz, dieses Mal an der Halterner Straße. Dort standen etwa 80 Meter Seitenstreifen und eine Böschung in Flammen. Unterm Abend musste auch noch ein Waldstück am Mahler Damm gelöscht werden. Die Feuerwehr warnt in diesem Zusammenhang nochmal, dass der Regen in diesen Tagen zwar die Situation etwas entspannt. Die Brandgefahr ist aber noch nicht vorbei. Gibt es bald doppelte Griechenpower für Borussia Dortmund? Ein weiterer griechischer Offensivspieler soll sich nach Medienberichten schon in Dortmund aufhalten und in Kürze beim BVB einen Vertrag unterschreiben. Es handelt sich um Giannis Konstantelias von PAOK Saloniki. Er ist 23 Jahre jung, im offensiven Mittelfeld zu Hause und könnte den BVB rund 30 Millionen Euro kosten. Nach dem gescheiterten Transfer des Kölners Elmaler sieht der BVB weiter Handlungsbedarf in der Offensive. Konstantelias wäre der zweite griechische Neuzugang diesen Sommer nach Karezas. Mit dem Niederländer Joey Fährmann soll heute ein weiterer möglicher Neuzugang den Medizincheck absolvieren. Der 27-jährige Mittelfeldspieler kommt wohl von der PSV Eindhoven nach Dortmund.
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0: Päuschen beim Sommer, aber irgendwie ist das auch mal schön. Ne? Es ist vor allem grau. Später soll immer mehr die Sonne rauskommen. Schon morgen ist es aber wieder auch sehr nass. Den ganzen Tag gibt es Regen für den Kreis bei maximal 19 Grad. Und dann schauen wir noch eben auf die aktuellen Temperaturen. Und da sind es jeweils 17 Grad an der Hohnermannsiedlung in Oer Erkenschwick und an der Talsperre Hullern. Ich nehme euch mit auf die A2 Oberhausen-Dortmund. 4 Kilometer stocken zwischen dem Kreuz Oberhausen und Bottrop und die Gegenrichtung A2 Dortmund-Oberhausen zwischen dem Dreieck Bottrop und Oberhausen-Königshardt mit 2 Kilometern Stau. Auf der A43 Recklinghausen-Wuppertal hat es gekracht. 1 Kilometer Stau zwischen dem Kreuz Recklinghausen und Recklinghausen-Hochlamark und frisch reingekommen ist ein Blitzer. Aus Recklinghausen-Süd am Waldschlösschen hat Sarah gemeldet. Danke dir!
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0: Und Simone Danisch begleitet euch durch den ersten Tag der Woche. Tag auch!

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0: Sagen wir doch, wie es ist. Die meisten von uns, die machen so einen Erste-Hilfe-Kurs mit einem Führerschein und dann ganz lange nicht mehr. Hier ist Radiofest um jetzt 14.42 Uhr. Simone Danisch wünscht einen schönen Montag. Azubis hier aus NRW, die wollten jetzt nochmal darauf aufmerksam machen, wie wichtig es aber ist, Menschen im Notfall wiederbeleben zu können. Und sie haben dann eine richtig fette Aktion draus gemacht, indem sie einen Weltrekord holen wollten.
1: 2, 1.
0: Ihr könnt es euch denken, den Rekord haben sie auch eingesackt. 72 Stunden lang ohne Pause reanimieren. Ja, der bisherige Weltrekord, der lag bei 60 Stunden. Heute früh um 10 waren sie dann durch. Antonia war mit dabei.
2: Wir haben uns abgewechselt. Wir haben im Schichtsystem gearbeitet, uns irgendwie so abgewechselt, dass jeder mal schlafen kann, vernünftig Schlaf bekommt und sagt, ey, ich bin jetzt fertig, ich muss jetzt ins Bett. Und wir haben dann aber auch immer gesagt, so, wenn was ist, wenn ihr meine Hilfe braucht, weckt mich einfach. Ich bin auf Abruf. Wir sind halt alle hier gewesen und dann hat das geklappt.
0: Knapp über 300 Leute haben insgesamt mitgemacht. Wie lange wurde denn da immer am Stück auf den Dummies rumgedrückt?
2: Oh, das ist ganz unterschiedlich. Manche haben 2 Minuten gemacht und unser Rekord lag tatsächlich bei 2 Stunden 17.
0: Boah, 2 Stunden 17. Wahnsinn. Hinter der Aktion steht auch eine Message, das habe ich ja schon gesagt. Leute, frischt euren Erste-Hilfe-Kurs auf.
2: Also wir wollen dafür also da nochmal ein Augenmerk drauf setzen, wie wichtig dieses Thema eigentlich ist. Vor allem quasi die Überbrückung, bis der Rettungsdienst da ist. Weil wir können das natürlich, aber Ersthelfer, die haben das teilweise jahrelang nicht gemacht. Im Erste-Hilfe-Kurs das letzte Mal beim Führerschein. Und da wollten wir einfach nochmal wirklich ein Augenmerk drauf setzen, wie wichtig eigentlich vor allem diese Überbrückung ist und wie einfach das auch ist. Ne? Also das kann ja wirklich jeder machen.
0: Ich bin da auch schuldig im Sinne der Anklage. Mein letzter Erste-Hilfe-Kurs war auch für den Führerschein damals. Aber es gibt einen neuen Weltrekord in Reanimationen. Das ist richtig toll. Azubis hier aus NRW haben den geholt. Die haben 72 Stunden lang, wir haben es gehört, ohne Pause eine Übungspuppe reanimiert. Glückwunsch von uns hier von Radio Fest. Und das sind Huntricks und Golden jetzt für euch im besten Mix.

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1: Mit Lena Bauer, guten Tag. Gehören Naturschutz und Klimaanpassung als Gemeinschaftsaufgaben in das Grundgesetz? Darüber ist in der Bundesregierung eine Diskussion gestartet. Die SPD hatte das Thema gestern mit einem ersten

0: ersten Vorstoß dazu aufgemacht. Jannik Böke aus dem News-Team hat dazu einen Überblick.
1: Die Gemeinschaftsaufgabe muss in der Verfassung verankert werden, sagen die SPD-geführten Ministerien. Die Kommunen könnten so leichter unterstützt werden, Grünflächen und Bäume zu sichern und Überflutungsrisiken planerisch zu begegnen, so zum Beispiel Bundesbauministerin Verena Huberts, SPD. Die Union reagiert auf den Vorstoß reserviert. Der Staatsminister im Kanzleramt, Philipp Amthor, meinte zum Beispiel, vor einer Diskussion über eine Verfassungsänderung sollte eine Diskussion über eine optimale Nutzung schon bestehender Handlungsmöglichkeiten stehen. Vize-Regierungssprecher Hille reagierte gelassener. Man spreche über den Vorschlag in der Koalition und die Bedeutung des Themas sei allen bewusst, so Hille. Darüber hinaus haben die SPD-Ministerien weitere Ideen und Forderungen vorgelegt, zum Beispiel einen nationalen Hitzeaktionsplan, Änderungen im Bauplanungsrecht und den Schutz von Beschäftigten gegen extreme Temperaturen.
0: Danke, Jannik, und damit zu weiteren Meldungen im Überblick. Die wechselhafte Wetterlage mit Regen sorgt für Entspannung im Waldbrandgebiet an der belgisch-deutschen Grenze. Das Feuer im Naturschutzgebiet dort war gestern auf 300 Meter an die Grenze zu Deutschland rangerückt. Deswegen mussten etwa 30 Menschen ihr Zuhause verlassen. Die Preise für Diesel und Benzin stabilisieren sich auf einem hohen Niveau. Das sagt der ADAC. Denn seit Freitag gab es bei den Preisen an den Tankstellen kaum noch Bewegung, so der Automobilclub. Bundesweit kostete demnach am Sonntag der Liter Super E10 im Schnitt etwa 2,16 Euro. Das seien etwa 6 Cent mehr als in der Woche davor. Regional gibt es laut ADAC deutliche Unterschiede. Hier mache sich auch das Rhein-Niedrigwasser bemerkbar. Behörden sind mit einer Razzia in Pakistan gegen internationalen Online-Betrug vorgegangen. Laut offiziellen Angaben gab es über 250 Festnahmen in einem sogenannten Online-Betrugszentrum. Kriminelle Banden nutzen solche Zentren, um auf illegale Weise, zum Beispiel durch Telefonbetrug oder Online-Glücksspiel, hohe Gewinne zu machen. Auf Kreta hat ein Geier auf einem Flugzeug für Probleme gesorgt. Die Flughafenfeuerwehr musste laut Medienberichten wegen des renitenten Geiers einschreiten. Der Greifvogel landete demnach auf einem Flügel des Flugzeugs und machte es sich dort bequem. Einsatzkräfte konnten ihn schließlich mit einer Jacke einfangen. Er sei jetzt zur weiteren Versorgung an ein naturhistorisches Museum übergeben. Vögel geraten immer wieder in die Triebwerke von Flugzeugen. Das hat in der Vergangenheit schon zu schweren Unfällen geführt. Erst im Juli war ein Teil eines Triebwerks einer Maschine abgebrochen und in den Rumpf eines Flugzeugs gekracht. Dabei ging eine Fensterscheibe kaputt und eine Person wurde fast aus dem Flugzeug gesogen. Bei einer Untersuchung wurden die Überreste eines Vogels gefunden. Daher ist man bei Vorfällen wie jetzt am Flughafen auf Kreta besonders vorsichtig. Und das waren die Nachrichten mit Lena Bauer.
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3: Etwas lockern die Wolken hier und da beim Kreis auf und wir sehen die Sonne. Über dem Schlosspark Herten und auch über der Castroper Zeche Erien gibt es dazu jeweils 17 Grad. Es bleibt heute soweit trocken, aber morgen gibt es einiges an Regen. Das Ganze bei bis zu 19 Grad. Und so sieht es bei den Staus aus. A2 Oberhausen-Dortmund. Zwischen dem Kreuz Oberhausen und Bottrop 4 Kilometer. Hier dauert es eine Viertelstunde länger. Und in der anderen Richtung sind es 3 Kilometer Stau. Auf der A2 Dortmund-Oberhausen zwischen dem Dreieck Bottrop und Oberhausen-Königshardt. Geblitzt wird außerdem und zwar in Recklinghausen Süd am Waldschlösschen.
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3: Gute Sachen wiederholen wir hier bei Radio Fest immer gerne. Dann ist doch sowas von klar, dass die Brötchenbringer auch zurückkommen müssen. Machen wir auch. Und zwar nach den Sommerferien. Vorfreude gibt es aber jetzt schon um 2:50 hier bei mir. Simone Danisch ist im Studio für euren Montagnachmittag.

0: Radiofest ist mit euch noch mittendrin in den Sommerferien und das ist auch gut so. Trotzdem will ich euch jetzt schon mal ein bisschen heiß machen auf das, was nach den Sommerferien kommt. Und dafür habe ich mir Unterstützung geholt. Mein Kollege Ingo Arndt ist da. Und Ingo,
1: hallo.
0: Wir sprechen jetzt über ein Comeback.
1: Ja, über ein durchweg köstliches Comeback, so wenn ich das so sagen darf. Wir haben uns überlegt, boah, was können wir machen, damit ihr nach den Ferien nicht sofort die Motivation verliert? Und die Antwort lautet, wir holen die Radiofest Brötchenringer zurück.
0: Jawohl, das ist ein Comeback, ganz nach meinem Geschmack. Und das Beste, ihr braucht eigentlich nur gute Laune und Hunger.
1: Genau, um alles andere kümmern sich die Brötchenbringer. Die bringen leckere, frisch belegte Brötchen von der Bäckerei Hövelmann mit.
0: Sehr geil.
1: Ja, und dann wird schön gemeinsam gefrühstückt. Im besten Fall haben wir natürlich auch noch Zeit für einen kleinen Schnack. Ich meine, so ein Frühstück gilt ja immer als die wichtigste Mahlzeit des Tages. Da sollte man sich also ein bisschen Zeit für nehmen.
0: Und wir gehen direkt wieder dahin, wo das Frühstück vielleicht am wichtigsten ist, in die Firmen.
1: Ja, und dabei ist es uns auch ganz egal, ob ihr im Büro, in der Werkstatt, auf dem Bau oder in der Praxis arbeitet. Wir haben da ja wirklich schon die verrücktesten Dinge erlebt. Wir waren mit auf dem Dach beim Dachdecker in Dorsten. Wir waren auch bei einem Landwirt in Datteln mit im Stall oder haben auf der Dachterrasse von einem Friseur in Recklinghausen gesessen.
0: Stimmt, ja.
1: Also da gibt es wirklich eigentlich keinen Ort, wo die Brötchenbringer nicht auch hinkommen können.
0: Fehlt eigentlich nur noch eins. Ihr und eure Arbeitskolleginnen und Kollegen macht jetzt schon mit auf radiofest.de und dann kommen die Brötchenbringer nach den Sommerferien vielleicht schon mit einem leckeren Frühstück direkt zu euch auf die Arbeit. Simone Danisch begleitet euch hier durch den Montagnachmittag.

0: Ihr braucht noch einen Song für euer Summer Throwback Reel auf Instagram oder einen Soundtrack für die nächste warme Sommernacht im Kreis? Dann habe ich was für euch. Good Old Days von Chris de Sarandi klingt nämlich genau nach beiden. Macht gute Laune und ist neu dabei hier im besten Mix bei Radio Fest. Hören wir jetzt auch sofort gemeinsam rein.
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0: Wäre auch mal wieder Zeit für musikalischen Nachschub bei Bastille, wenn ihr mich fragt. Dieser Song war damals der Durchbruch. Pompeii habt ihr gehört um 3:30.
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2: Mit Kirsten Gutmann. Guten Tag. Rund um Schloss Lembeck in Dorsten wird gebuddelt. An der Wulfener Straße wird eine kaputte Trinkwasserleitung erneuert. Das hat heute angefangen und es dauert mindestens 3 Monate. Die Baustelle wird insgesamt 2 Kilometer lang. Am Kottendorfer Feld geht's los. Die neue Leitung wird unterirdisch Meter um Meter weitergeschoben, sodass keine große Baugrube nötig ist. Die Veranstaltungen im Schloss sind von der Baustelle nicht betroffen. Sowohl zum Kunstmarkt Ende August als auch zum Herbstfestival Indian Summer Anfang Oktober könnt ihr problemlos fahren. Nur der Radweg ist gesperrt. In Dorsten hatte ein 17-jähriger Motorradfahrer noch mal Glück im Unglück. Der junge Mann aus Mahl war gestern Abend auf dem Mahler Damm unterwegs. In einer Kurve landete der Jugendliche mit seinem Motorrad im Straßengraben. Er verlor offenbar die Kontrolle über seine Maschine. Der Mahler rauschte mehrere Meter den Graben hinab. Nach ersten Erkenntnissen wurde der 17-Jährige dabei aber nicht schwer verletzt. Das Motorrad musste abgeschleppt werden. Der Mahler Damm war für eine kurze Zeit nur einspurig befahrbar. Nach einem Raub auf einen Kiosk in Recklinghausen sucht die Polizei jetzt nach Zeugen. Ein Unbekannter betrat in der Nacht auf Samstag den Kiosk an der Breite Straße. Mit einer Schusswaffe forderte er Bargeld von einem Mitarbeiter. Als der die Kasse öffnete, nahm der Räuber das Geld und flüchtete. Er wird als etwa 18 bis 20 Jahre alt beschrieben, mit dunklen Augen. Er hatte schwarze Kleidung von Nike an, trug eine Kapuze über dem Kopf und ein Tuch vor Mund und Nase.
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0: Wolken und 18 Grad aktuell an der Liebfrauenkirche Hillen. Grau ist es auch über den Angelteichen Königsmoor-Waltrop, da bei 17 Grad. Die Wolken lassen heute auch mal die Sonne durch. Morgen bringen sie nichts als Regen. Es wird richtig nass bei maximal 19 Grad. Und dann gucken wir als nächstes auf meinen Verkehrsmonitor. Da habe ich die A2 Dortmund-Oberhausen zwischen dem Dreieck Bottrop und dem Kreuz Oberhausen 3 Kilometer stockend. A40 Essen-Dortmund 4 Kilometer stockend zwischen dem Dreieck Bochum-West und Bochum-Harpen. Die A42 Dortmund-Kamp-Lindfort. Hier gibt es zwischen Gelsenkirchen-Hessler und dem Kreuz Essen-Nord 2 Kilometer stockend und die A43 Recklinghausen-Wuppertal, die ist mit 1 Kilometer Stau dabei, zwischen dem Kreuz Recklinghausen und Recklinghausen-Hochlamark. Geblitzt wird auch, und zwar in Recklinghausen-Süd am Waldschlösschen.
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0: Am Montag. Hallo in den Kreis von Simone Danisch.

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1: Ach, da können wir mal alles schön aufatmen, oder? Wir starten in die neue Woche heute und sie bringt immer mal wieder Schauer bei etwas über 20 Grad im Kreis Recklinghausen. Das ist doch mal angenehm, ne?
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0: bei euch Radiofest mit Simone Danisch. Wochenlang Sonne, Hitze und Temperaturen über 30 Grad. Und jetzt kommt tatsächlich das, was viele schon fast vergessen hatten. Regen. Endlich. Denn die Natur ist ja trocken ohne Ende. Die Waldbrandgefahr teilweise hoch. Aber wir können das auch anders sehen. Sommerferien, Freibad, Eis und Sonne. Und dann soll ausgerechnet Regen kommen? Ach, ganz schlechte Idee. Meine Kollegin Frieda Nieländer hat sich in Mal umgehört und festgestellt, einige finden nass eigentlich ganz gut.
1: Vor allem für die Natur auch, dass man ein bisschen mal runterkommt, ist ja alles rappeltrocken. Insofern, auch wenn wir Sommer haben, tut mal gut jetzt.
2: Also jetzt für die Zukunft auch eher die 20 Grad und Regenwetter statt 30?
1: Nicht grundsätzlich für jeden Tag, aber ein paar Tage mal richtig Regen braucht die Natur. Die Waldbrände und alles.
2: Also persönlich eher warm, aber jetzt für die Natur darf es ruhig ein bisschen kühler sein.
1: Unbedingt, ja. Auch für die Menschen, glaube ich, sind auch viele am Limit.
2: Wie findest du denn den kleinen Wetterumschwung, der jetzt gerade passiert?
3: Liebenswürdig. Absolut. Einmalig. Schöner ging es nicht. Ich liebe es seit gestern schon.
2: Also die heißen Wochen jetzt mit 36 Grad, nicht so schön?
3: Ich habe eine Dachgeschosswohnung. Das war phasenweise nicht so angenehm.
2: Das freut mich zu hören. Das kann natürlich sehr intensiv sein. Wenn du jetzt das Wetter für die nächsten Wochen aussuchen dürftest, wie würde es aussehen?
3: Ich wäre gerne bei einer Woche Regen. Da wäre, glaube ich, unsere Natur auch sehr glücklich drüber. Dann darf das auch gerne wieder ein bisschen wärmer werden, aber 37 Grad. Wir sind hier nun mal leider nicht in Teneriffa.
2: Also 25 Grad mit ein bisschen Regen reicht völlig.
3: Ja, ich nehme auch 28, ich nehme auch 30.
2: Wie findest du denn die 20 Grad mit Regen gerade? Findest du das okay?
4: Ich finde, für den Garten ist das jetzt richtig gut. Dann braucht man nicht mehr stundenlang den Sprenger laufen lassen.
2: Wie würde denn dein Wunschwetter jetzt für die nächsten Wochen aussehen?
4: Also für die letzten zwei Wochen jetzt vielleicht noch mal so 25 bis 28 Grad. Das ist ideal.
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Gleich noch 6 Minuten bis 4 am Montagnachmittag. Und vielleicht seid ihr ja gerade im Kreis unterwegs und entdeckt noch einen Blitzer. Dann meldet euch gerne bei Radio Fest. Kostenlos geht das ja über die 08000 910 910.

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1: Mit Lena Bauer. Guten Tag. Rund 500 Einsatzkräfte, mehr als 120 Fahrzeuge, Hubschrauber und Löschflugzeuge. Der Brand im Hohen Venn ist weiter nicht unter Kontrolle. Auch die Evakuierung für Teile Monschaus bleibt vorerst bestehen. Es gibt aber auch Gründe für vorsichtigen Optimismus. Auf deutscher Seite hat sich die Lage stabilisiert. Jannik Böke aus dem Nachrichtenteam, vor allem das Wetter lässt hoffen.
2: Ja, es hat ja auch schon heute ein wenig geregnet, auch in der Waldbrandregion. Das ist erstmal nur der berühmte Tropfen auf den heißen Stein. Aber die kommenden Tage soll es immer wieder Niederschlag geben und das unterstützt natürlich die Löscharbeiten der Feuerwehr und reduziert das Risiko für neue Brände in den anderen Wäldern.
1: Der Waldbrandgefahrenindex sinkt also. Dafür ist das Feuer in Belgien besonders kompliziert zu löschen.
2: Ja, das Tückische, der Boden im Hohen Venn besteht aus Torf und der hat die unangenehme Eigenschaft, dass schweres Gerät nicht überall nah ans Feuer manövriert werden kann. Und das Feuer kann sich im Torfboden meterweit unter der Oberfläche fortbewegen und woanders wieder nach oben durchbrechen. Die Monschauer Feuerwehr geht entsprechend von einem wochenlangen Einsatz aus.
1: Immerhin hat es wohl bei den Löscharbeiten laut dem belgischen Rundfunk bisher nur 2 leicht Verletzte gegeben. Eine Person habe sich am Rücken verletzt, die andere am Knöchel.

0: Und damit schauen wir jetzt auf weitere Meldungen im Überblick. Trotz Regen gibt es erstmal weiter sinkende Pegelstände am Rhein. Davon geht das Wasserstraßen- und Schifffahrtsamt Rhein aus. Für Düsseldorf rechnet es am Dienstagmorgen beispielsweise mit einem Rückgang auf -4 cm. Das wären nochmal 3 cm weniger. Erst danach würden die Pegel wieder steigen. Die Zahl der Bundeswehrsoldaten ist auf dem höchsten Stand seit 13 Jahren. Das hat das Bundesverteidigungsministerium mitgeteilt. Zum Stichtag habe es rund 187.000 Männer und Frauen in der Truppe gegeben. Das entspreche etwa 2% mehr im Vergleich zum Vorjahr. Der Ton im Straßenverkehr ist immer aggressiver. Das sagt der Gesamtverband der deutschen Versicherungswirtschaft mit Blick auf eine Studie. Ob Drängeln, Ausbremsen oder Schimpfen, alle Werte rund ums aggressive Verhalten im Straßenverkehr haben sich demnach verschlechtert. Zum Beispiel gab 2023 noch gut jede dritte Person an, mal zu drängeln. Inzwischen sei es fast jede zweite Person. Fans haben heute Abschied von Sängerin Bonnie Tyler genommen. In einer Kirche in ihrem Heimatort in Wales gab es eine Trauerfeier rund um die verstorbene Rocksängerin. Vor Ort dabei waren Familie und Freunde. Fans konnten draußen außerhalb der Kirche und digital dabei sein. Die Feier wurde auf Leinwänden und im Internet übertragen. Vor der Kirche in ihrem Heimatort versammelten sich über 1000 Menschen. Schon in den letzten Tagen waren viele Fans angereist, um sich von der verstorbenen Sängerin zu verabschieden. Bonnie Tyler war am 8. Juli im Alter von 75 Jahren verstorben. Bekannt war die Sängerin für Songs wie It's a Heartache und Total Eclipse of the Heart. Und das waren die Nachrichten mit Lena Bauer.
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2: Regen und Wolken sind gerade im Kreis angesagt und dazu stehen am Dattener Klaukenhof 17 Grad auf dem Thermometer und in Altmahl 18 Grad. Morgen gibt es noch mehr Regen, den ganzen Tag über ist es nass bei maximal 19 Grad. Und ein bisschen was an Staus habe ich für euch auch. Los geht's mit der A40 Essen-Dortmund zwischen Bochum-Hamme und Bochum-Harpen. 2 Kilometer stockend, die A42 Dortmund-Kamp-Lindfort. 4 Kilometer stockend zwischen Gelsenkirchen-Zentrum und dem Kreuz Essen-Nord und A45 Hagen-Dortmund zwischen dem Kreuz Castrop-Rauxel-Ost Kreuz Dortmund Nordwest, 1 Kilometer Stau hier.
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2: Wer auch immer von euch sich da einen abgetanzt hat, es hat wohl endlich funktioniert. Der Regentanz hat seine Wirkung gezeigt. Ihr habt es ja gerade bei mir im Wetter gehört. Heute ist es schon hier und da nass und morgen kommt dann die richtig dicke Packung. Selten wurde sich im Kreis so über Regen in den Sommerferien gefreut, glaube ich. Simone Danisch freut sich mit euch. Hallo am Montag.

0: Simone Danisch wünscht euch einen tollen Montag. Hier ist Radio Fest 10 nach 4. Im Oktober heißt es wieder Comedy Camp und neben bekannten Gesichtern sind diesmal auch einige neue am Start und eine davon ist Laura Brümmer.
1: Hallo, hallo, ich bin Laura Brümmer und am 26.10. komme ich zu euch nach Velbert. Wir sind mit dem Comedy Camp im Forum Velbert unterwegs und zwar sind das Kai Jana, Hannes Höfer und Jürgen Bangert in der Moderation und ich bin auch dabei.
2: Stell dich in einem Satz vor, aber bitte so, als würdest du dich auf einer Dating-App beschreiben.
1: Ich weiß nicht, wie man sich auf einer Dating-App vorstellt. Ich habe keine Ahnung von den sozialen Normen auf dieser Plattform.
2: Was sollten wir auf gar keinen Fall über dich erzählen?
1: Ich bin mal in Velbert aufgetreten auf einem Gabelstapler. Das wäre natürlich unangenehm zu erwähnen, weil es so geregnet hat, dass die Bühne abgebaut werden musste. Und dann sind wir in einen Lagerraum ausgewichen und ich war noch nicht dran gewesen und dann stand ich auf einem Gabelstapler.
2: Welcher Comedy-Kollege hat das Potenzial zum Dschungelkönig?
1: Ich denke, Kaya würde das schaffen. Ja, ich glaube, das ist auch der Einzige, der sich den Flug nach Australien leisten kann aktuell. Ich sehe da ein großes Potenzial.
2: Beende den Satz. Wer sich kein Ticket fürs Comedy Camp holt,
1: hat natürlich ein bisschen mehr Geld, aber der verpasst was. Deswegen bitte auf jeden Fall machen.

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0: Woche Chad Kroeger mit Hero um 16:30.
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2: Mit Kirsten Gutmann. Guten Tag. In Recklinghausen gibt es auf einer der wichtigsten Haupt- und Verbindungsstraßen der Stadt in den nächsten Monaten größere Einschränkungen. Auf der Friedrich-Ebert-Straße wird die Brücke über den Breuskes-Mühlenbach saniert. Sie stammt noch aus den 1950er Jahren und ist kaputt. Weil der Verkehr in den letzten Jahren mehr geworden ist, muss sie nun verstärkt werden, damit sie weiter sicher ist. Die Arbeiten an der Brücke starten diese Woche und dauern etwa ein halbes Jahr. Bis dahin ist dort zeitweise nur eine Richtung befahrbar. Seit längerem dürfen keine schweren Lkw, also 40 Tonner, über die Brücke fahren. Nach der Sanierung soll das wieder möglich sein. Und auch rund um Schloss Lembeck in Dorsten wird gebaut. An der Wulfener Straße wird eine kaputte Trinkwasserleitung erneuert. Das hat heute angefangen und dauert mindestens 3 Monate. Die Baustelle wird insgesamt 2 Kilometer lang. Am Kottendorfer Feld geht es los. Die neue Leitung wird unterirdisch Meter um Meter weitergeschoben, sodass keine große Baugrube nötig ist. Die Veranstaltungen im Schloss sind von der Baustelle nicht betroffen. Sowohl zum Kunstmarkt Ende August als auch zum Herbstfestival Indian Summer Anfang Oktober könnt ihr problemlos fahren. Nur der Radweg ist gesperrt. Jetzt ist es offiziell, der BVB hat den griechischen Mittelfeldspieler Giannis Konstantelias verpflichtet. Der 23-Jährige kommt vom griechischen Erstligisten PAOK Thessaloniki und hat in Dortmund einen Vertrag bis 2031 unterschrieben. Sportdirektor Ole Buck betont, der Neuzugang habe eine Menge Potenzial und werde sehr gut in die Mannschaft passen. Konstantelias selbst sagt, ich freue mich sehr, künftig für Borussia Dortmund zu spielen. Der BVB ist ein großer Verein und ich werde alles geben, um hier erfolgreich zu sein.
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3: Grau und nass ist es aktuell auch im Yachthafen am Weseldattenkanal in Dorsten und am Erkenschwicker Stimmbergstadion bei jeweils 18 Grad. Später soll aber auch noch die Sonne etwas rauskommen. Definitiv nass ist es morgen. Bei maximal 19 Grad gibt es den ganzen Tag über Schauer. A40 Essen-Dortmund habe ich jetzt für euch. 2 Kilometer Stau zwischen Bochum-Hamme und Bochum-Hapen. A42 Kamp-Lindfort-Dortmund zwischen Herne-Wanne und dem Kreuz Herne 2 Kilometer stocken. Die A43 Recklinghausen-Wuppertal zwischen dem Kreuz Recklinghausen und Recklinghausen-Hochlamark mit 1 Kilometer Stau und ebenfalls 1 Kilometer Stau auf der A45 Hagen-Dortmund zwischen dem Kreuz Castrop-Rauxel-Ost und dem Kreuz Dortmund-Nordwest.
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3: Und für euch im Studio Simone Danisch. Hallo zusammen.

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0: Gleich 16.43 Uhr und das waren extra 80er für euch hier bei uns. Alphaville, Forever Young. Simone Danisch ist bei euch. Ihren Song feiern wir gerade ja total hier bei Radio Fest. New Religion von Bibi Rexha. Mit dem Song geht sie gerade überall richtig ab. Und das, obwohl Bibi Rexha schon seit Ewigkeiten im Musikbusiness ist. Erst als Songwriterin für andere, dann als Feature für David Guetta und Co. Und jetzt als Mega-Solo-Künstlerin. Am Wochenende hat meine Kollegin Katrin Teske aus der Musikredaktion sie vor einem Festival-Auftritt getroffen.
1: Das war mit Abstand das verrückteste Interview, das ich je geführt habe. Am Anfang hieß es Interview um 19 Uhr. Dann, Bibi, geht's nicht gut, vielleicht könnt ihr doch nicht mit ihr sprechen. Bis hin zu, okay, es klappt, aber nur wenige Augenblicke vor ihrem Auftritt. Also ging's ab ins Backstage und das Interview sollte dann im Laufen auf dem Weg von Umkleide zum Shuttlebus, der sie dann zur Bühne fährt, laufen. Und Bibi,
2: you can just jump in the car with us if you want.
1: Die meinte, du kannst einfach mit uns ins Auto springen, wenn du willst. Gesagt, getan, wir haben uns dann mit samt Crew so schnell es geht reingequetscht.
2: Come on guys, get in, come sit here. We gotta fit all of us. Come on. Come on.
1: Und dann haben wir das Interview einfach im Auto gemacht und Bibi war richtig geflasht, wie gut ihre Single New Religion gerade hier in Deutschland ankommt.
2: You know, I had gotten the tweet saying, oh my gosh, Bibi, you just broke into the top 10. And I was like, yes, Germany has taste.
1: Deutschland hat Geschmack, sagt sie. Und was sie immer noch total bewegt, wie sehr ihre Version von Faithless 90s Mega-Hit Insomnia andere prägt.
2: I was talking to somebody recently, I think she was 21, and she was like, yeah, my friend told me this song was a very big song in the 90s. Can you tell me about it?
1: Eine 21-Jährige hatte Bibi darauf angesprochen, ob sie ihr mehr über Insomnia erzählen könnte, weil er ja voll der Hit in den 90ern gewesen sei. Und genau solche Momente bedeuten Bibi eine Menge.
2: I'm excited that I get to play them this song, but then they are also, I'm telling them to go back to the original.
1: Sie freut sich, dass sie ihre Version spielen kann, aber auch zeigen kann, wie genial eigentlich das Original ist. Ja, und dann sind wir auch schon an der Bühne angekommen und dann hieß es, ach, weißt du was, du kommst auch einfach jetzt mit. Also durfte ich mit Bibi auf die Bühne und mir ihren Auftritt vom Bühnenrand ansehen. Ein unvergesslicher Moment. Kam also alles anders als geplant an diesem Tag. Und Bibi hat nicht nur gezeigt, was für eine Maschine sie auf der Bühne ist, sondern wie cool sie auch als Person im Backstage ist.

Radio Fest hat eine Warnmeldung von der A42. In Höhe Herne-Wanne sind in beiden Richtungen Gänse unterwegs. Passt da also bitte besonders auf und kommt gut an mit uns. 12 Minuten jetzt noch bis 5 am Montagnachmittag. Oh!

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2: Mit Lena Bauer. Guten Tag. Drängeln, pöbeln, schneiden. Immer mehr Menschen, die mit dem Auto unterwegs sind, machen genau das. Sie fahren rücksichtsloser. Und das ist kein Gefühl. Denn zu diesem Ergebnis kommt auch eine aktuelle Untersuchung der Unfallforschung der Versicherer, UDV. Demnach hat die Aggressivität im Straßenverkehr zugenommen. Jannik Böke aus der Nachrichtenredaktion und das in eigentlich allen Fahrsituationen.
3: Ja, schauen wir uns doch mal ein paar Beispiele an. In der Studie vor 3 Jahren haben in der Umfrage 39% angegeben, dass sie ab und an mal drängeln. Jetzt liegt der Wert bei 47%. Und dieser Trend, der lässt sich nicht nur hier beobachten. Ein knappes Drittel schert zum Beispiel gelegentlich so dicht ein, dass andere bremsen müssen. Und fast jeder 10. Autofahrer gab an, beim Überholen kaum Rücksicht auf Fahrradfahrer zu nehmen.
2: Und woran liegt es denn, dass so viele von uns immer häufiger die Beherrschung am Steuer verlieren?
3: Also die Forscher sagen, der Straßenverkehr ist ein Abbild der Gesellschaft und immer mehr von uns verhalten sich immer häufiger aggressiv. Das zeigt sich zum Beispiel auch an der steigenden Zahl an Übergriffen, etwa auf Rettungskräfte. Die Forscher nennen als weiteren Grund aber auch die Infrastruktur. Beispiel, immer mehr Radfahrer seien auf zu engen Radwegen unterwegs, so die Leiterin des UDV. Entsprechend steigt hier das Konfliktpotenzial. Deshalb fordern die Unfallforscher Konzepte gegen aggressives Verhalten im immer dichter werdenden Straßenverkehr.
2: Danke, Diane.

0: für die Infos und damit schauen wir jetzt kurz auf die weiteren Themen im Überblick. Die Zahl der Tage mit hoher Waldbrandgefahr steigt. Über die letzten 2 bis 3 Jahrzehnte gab es laut dem Deutschen Wetterdienst einen deutlichen Anstieg der Tage mit Gefahrenstufe 4, also hoher Gefahr. Zu den Ursachen gehören demnach hohe Temperaturen mit dementsprechend höherer Verdunstung, längere Trockenheit und weniger Regen. Aktuell sinkt zum Beispiel die Brandgefahr im Waldbrandgebiet bei Monschau hypothetisch, so der Wetterdienst. Der Regen der letzten 24 Stunden und der für die nächsten Tage angesagte Regen habe dafür gesorgt. Das löse aber das Problem der extrem trockenen Böden nicht. Wir reisen anders. Die Menschen in Deutschland machen weniger Trips ins Ausland und verzichten auch eher auf mehrtägige Reisen. Das hat das Statistische Bundesamt so ausgewertet. Die Zahl der Inlandsreisen hat laut der Auswertung zugelegt. Rund 8% weniger Reisen gingen demnach im Vergleich zum Vorjahr ins Ausland. Die Gesamtzahl aller Reisen sei leicht zurückgegangen, um etwa 1%. Eine 22 Tonnen LKW-Ladung Melonen hat in Niedersachsen unfreiwillig die Fahrbahn gewechselt. Laut Polizei Oldenburg kam ein 52-jähriger Lastwagenfahrer in der Nähe von Oldenburg von der Straße ab. In einer langgezogenen Linkskurve prallte der Laster gegen einen Baum. Dabei sind laut Polizei Führerhaus und Ladebordwand zu Schaden gekommen. Und die 22 Tonnen Melonen sind auf der Straße gelandet. Bei der Unfallaufnahme kam dann noch heraus, der Fahrer hatte rund 4,1 Promille Alkohol im Atem. Gegen ihn wird jetzt wegen Gefährdung des Straßenverkehrs ermittelt. Und das waren die Nachrichten mit Lena Bauer.
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2: Da ist richtig viel Grau beim Kreis. Später soll aber eigentlich auch noch etwas die Sonne rauskommen. Mal gucken, was daraus wird. Am Freibad Sieten messen wir aktuell 19 Grad. Am Schloss Westerholz sind es 18 Grad. Noch grauer und vor allem sehr, sehr nass wird es morgen mit maximal 19 Grad. Und diese Meldung habe ich jetzt für euch. A40 Essen-Dortmund zwischen dem Dreieck Bochum-West und Bochum-Harpen 4 Kilometer stockend. Andersrum 1 Kilometer Stau auf der A40 Dortmund-Essen zwischen dem Dreieck Bochum-West und Bochum-Wattenscheid. Weiter zur A42 Kamp-Lindfort-Dortmund zwischen Herne-Wanne und dem Kreuz Herne 2 Kilometer stockend und die A43 Wuppertal-Recklinghausen 2 Kilometer Stau zwischen dem Kreuz Bochum und Bochum-Riemke plant mit einer Viertelstunde mehr hier.
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2: Dieses Jahr vor allem Festivals, nächstes Jahr dann große eigene Tour. Leonie steht aktuell viel auf der Bühne. Mit ihrer When the Lights Go Out Tour ist sie nächstes Jahr am 31. März in Münster und am 1. April in Dortmund und jetzt schon im besten Mix. Don't worry, spiele ich euch jetzt. Schönen Montagnachmittag wünscht Simone Danisch.

0: 9:09, ihr hört Radiofest am Nachmittag mit Simone Danisch. Er soll Sexpartys veranstaltet und seine Oma umgebracht haben. Alle diese Vorwürfe kursieren über Erik Stehr auf Social Media. Aber nichts davon stimmt. Erik Stehr ist Lokalpolitiker der Partei Die Linke und Kandidat bei den Landtagswahlen in Sachsen-Anhalt. Und er ist gerade ein Opfer von vielen einer Fake-News-Kampagne im Netz. Die Videos sollen den Politiker diskreditieren.
1: Einerseits, weil ich als queerer oder schwuler Politiker schon Werte vertrete, die vermeintlich Russland nicht ins Bild passen. Gleichzeitig habe ich einen aussichtsreichen Listenplatz und es gibt von mir viel Videomaterial, weil ich sehr aktiv auf Social Media bin.
0: Mit der Desinformationskampagne namens Matrioschka will Russland Einfluss auf die bevorstehenden Landtagswahlen nehmen, sagt Caroline Schwarz. Sie ist Expertin für Desinformation.
2: Man erhofft sich, Politiker zu schwächen, die sich solidarisch für die Ukraine einsetzen. Das sind aber eben auch Landespolitiker, die gerade betroffen sind, weil wir eben diese drei bevorstehenden Landtagswahlen haben.
0: Erik Stehr hat den ersten Schock mittlerweile überwunden, aber das Ausmaß der Fake News in sozialen Netzwerken findet er inzwischen sehr gefährlich.
1: 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Ja, es geht um eine aktive Wahlbeeinflussung.
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Aus den 2000ern für euch im besten Mix Sugar Babes mit Overlord. 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

0: 2001 war das der Überraschungshit aus Frankreich. Moi, Lolita von Alizé in eurem Lieblingsradio um 5:30.
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2: Mit Kirsten Gutmann, guten Tag. In Recklinghausen gibt es auf einer der wichtigsten Haupt- und Verbindungsstraßen der Stadt in den nächsten Monaten größere Einschränkungen. Auf der Friedrich-Ebert-Straße wird die Brücke über den Breuskes-Mühlenbach saniert. Sie stammt noch aus den 1950er Jahren und ist kaputt. Weil der Verkehr in den letzten Jahren mehr geworden ist, muss sie nun verstärkt werden, damit sie weiter sicher ist. Die Arbeiten an der Brücke starten diese Woche und dauern etwa ein halbes Jahr. Bis dahin ist dort zeitweise nur eine Richtung befahrbar. Seit längerem dürfen keine schweren Lkw, also 40 Tonner, über die Brücke fahren. Nach der Sanierung soll das wieder möglich sein. Die Feuerwehr Datteln musste am Samstagabend zum Möllerskamp ausrücken. Dort wurde ein Gewerbebrand mit Explosion gemeldet. Die Einsatzkräfte mussten das Feuer nicht lange suchen. Es brannte im Außenbereich. Die Feuerwehr brachte den Brand schnell unter Kontrolle. Eine gute halbe Stunde später war der Einsatz dann schon beendet. Insgesamt waren rund 45 Kräfte von Feuerwehr und Rettungsdienst vor Ort. Verletzt wurde niemand. Weshalb es gebrannt hat, wird noch ermittelt. Jetzt ist es offiziell. Der BVB hat den griechischen Mittelfeldspieler Giannis Konstantelias. Jetzt ist es offiziell. Der BVB hat den griechischen Mittelfeldspieler Giannis Konstantelias verpflichtet. Der 23-Jährige kommt vom griechischen Erstligisten PAOK Thessaloniki und hat in Dortmund einen Vertrag bis 2031 unterschrieben. Sportdirektor Ole Buck betont, der Neuzugang habe eine Menge Potenzial und werde sehr gut in die Mannschaft passen. Konstantelias selbst sagt, ich freue mich sehr, künftig für Borussia Dortmund zu spielen. Der BVB ist ein großer Verein und ich werde alles geben, um hier erfolgreich zu sein.
1: Das Wetter.
0: Es sieht weiter nach Regen aus überm Kreis. Dichte Wolken hängen überm Castroper Haus Goldschmieding und auch über der Recklinghäuser Sternwarte bei jeweils 18 Grad. Die volle Dröhnung nass kommt aber morgen. Bei maximal 19 Grad gibt es einige Schauer für uns. Alles frei auf den Straßen in und rund um den Kreis Recklinghausen. Also keine Staus und auch keine Blitzer. Kommt gut an mit uns.
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0: Mit mir Simone Danisch. Tag zusammen.

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0: Endlich, endlich hat es mal geregnet, auch an der Grenze zu Belgien, wo ja aktuell der größte Waldbrand in der Geschichte Belgiens tobt. In der Nacht mussten Menschen in Monschau ihre Häuser verlassen. Ihr habt es hier bei Radio Fest gehört. Schrecklich, wenn ich mir das so vorstelle. Wir wollen der Frage auf jeden Fall nachgehen, wie wir hier in NRW grundsätzlich auf solche Waldbrände vorbereitet sind. José Nassian lief für uns im Landtagsstudio. Du hast bei deinen Recherchen festgestellt, dass die Waldbrandgefahr in NRW in den vergangenen Jahren massiv gestiegen ist.
1: Ja, es ereignen sich recht viele Waldbrände in NRW an jedem dritten Tag im Jahr. Das zeigt der Durchschnitt der vergangenen 6 Jahre laut Landesbetrieb Wald und Holz NRW. In den allermeisten Fällen sind es kleine Waldbrände, die schnell gelöscht werden können. Ungefähr 99% der Fälle entstehen durch Menschenhand, zum Beispiel durch weggeworfene Zigaretten oder durch wildes Grillen.
0: NRW hat sich schon vor einigen Jahren gegen Waldbrände aufgestellt, vor allem weil die Wälder durch den Klimawandel immer trockener werden. Was wird denn zum Schutz so getan?
1: Ja, es gibt ein Waldbrandschutzkonzept in NRW, um Waldbrände zu verhindern, zu erkennen und besser bekämpfen zu können. Mhm. Landesweit stehen zum Beispiel 2 sogenannte Firefighter zur Verfügung. Das sind geländegängige Fahrzeuge mit 10.000 Liter Tanks. Damit kann man auch in den Wald reinfahren. Mhm. Seit 2 Jahren ist das Firewatch-System am Niederrhein aktiv. Das ist ein Pilotprojekt zur halbautomatischen Waldbrandüberwachung mit Kamerasystemen. Diese Sensoren erkennen Rauchentwicklungen schon in 20 Kilometern Entfernung.
0: Und auch der Wald selbst soll widerstandsfähiger werden. Das Land setzt auf klimaresiliente Wälder. Was genau bedeutet das?
1: Na, es bedeutet, dass mehr Mischwälder angebaut werden. Es werden nicht nur Nadelbäume angepflanzt. Die wachsen zwar schnell und geben schnell viel Holz, das man schnell verkaufen kann, aber die leiden unter Trockenheit besonders stark und geben einem Waldbrand besonders viel Material. Eine Mischung aus Laub und Nadelbäumen ist da die Lösung, aber bis das vollzogen ist, braucht es viele, viele Jahre. Das Problem ist auch, ungefähr 70% der Wälder in NRW sind in privater Hand und oft sind die Bauern auch darauf angewiesen, dass der Ertrag hoch bleibt.
0: Die Waldbrandgefahr in NRW und welche Maßnahmen in Zukunft helfen könnten. Infos und Hintergründe dazu gab es bei Radio Fest am Nachmittag.

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1: Mit Lena Bauer. Guten Tag. Selten war Regen so wichtig für die Natur wie im Moment. Mindestens bis Mittwoch ist hier bei uns in NRW immer wieder Regen möglich, teilweise auch über längere Zeit hinweg. Und das nach Monaten der Trockenheit. Die damit verbundenen Probleme sind dadurch aber nicht gelöst. Jannik Böke aus dem Nachrichtenteam mit einem Überblick.
2: Vor allem den Landwirten droht ein Desaster. Der Bauernverband geht von einer unterdurchschnittlichen Ernte aus, vor allem bei Weizen und Raps. Und die lange Hitze und Trockenheit wird wohl bis in den Herbst hinein zu spüren sein. Auch bei Kartoffeln, Gemüse und Zuckerrüben, die später geerntet werden, rechnen die Landwirte mit Ertragseinbußen. Das Waldbrandrisiko sinkt dagegen dank des Regens deutlich. Für morgen liegt der Waldbrandgefahrenindex fast überall in NRW bei Stufe 1 oder 2. Heißt, die Gefahr wird als gering oder sehr gering eingestuft. Und auch für die Binnenschiffer ist ein Silberstreif am Horizont zu sehen. Bis Mittwoch soll zum Beispiel in Köln der Rheinpegel von 46 auf 63 Zentimeter ansteigen. Das ist aber immer noch extrem niedrig.
1: Und damit zu weiteren Meldungen in Kürze. Der Ebola-Ausbruch in der Demokratischen Republik Kongo ist mittlerweile der tödlichste in der Geschichte des Landes, so die Einschätzung der Regierung dort. Bisher sind laut Zahlen des Instituts für Gesundheit über 2300 Menschen am Virus gestorben. Insgesamt 2299 Menschen sind bei dem bisher größten Ebola-Ausbruch demnach ums Leben gekommen. Die Zahl der Bundeswehrsoldaten ist auf dem höchsten Stand seit 13 Jahren. Zum Stichtag jetzt hat es nach Angaben des Bundesverteidigungsministeriums rund 187.000 Männer und Frauen in der Truppe gegeben. Das entspreche etwa 2% mehr im Vergleich zum Vorjahr. Damit ist die Bundeswehr auf Kurs, die politisch gesetzten Ziele zu erreichen, so das Ministerium. Die Preise für Diesel und Benzin stabilisieren sich auf hohem Niveau. Das sagt der ADAC. Denn seit Freitag gab es kaum noch Bewegung an den Tankstellen, so der Automobilclub. Bundesweit kostete laut ADAC am Sonntag der Liter Super E10 im Schnitt etwa 2,16 Euro. Das seien etwa 6 Cent mehr als noch in der Woche davor. Die Reise, die Gebühr für das Fitnessstudio oder das Kinoticket. Das alles sind grob gesagt Freizeitausgaben. Monatlich geben wir im Schnitt dafür knapp 300 Euro aus. Das entspricht insgesamt etwa einem Zehntel der gesamten monatlichen Ausgaben. Das sagt das Statistische Bundesamt.

0: Bundesamt mit Blick auf eine aktuelle Auswertung. Es sagt aber auch, wie viel wer ausgibt, ist sehr unterschiedlich. Paare ohne Kinder stecken anteilig am meisten Geld in ihre Freizeit, dicht gefolgt von Familien. Dahinter Alleinerziehende und Singles oder Alleinlebende. Der Grund, laut den Statistikern, wer mehr verdient, kann auch deutlich mehr Geld ausgeben. Haushalte ab einem Einkommen von 5.000 Euro investieren deutlich mehr in ihre Freizeit. Den größten Anteil der Ausgaben insgesamt fressen demnach übrigens wenig überraschend die Wohnkosten. Durchschnittlich rund 36% fließen vom Einkommen direkt ins Wohnen. Und das waren die Nachrichten mit Lena Bauer.
1: Das Wetter.
2: Es bleibt insgesamt frisch und nass. In der Nacht gibt es erstmal eine längere Regenpause und es geht runter auf 16 bis 11 Grad. Morgen bleibt es aber eher kühl, maximal 20 bis 23 Grad und es bleibt auch grau. Dichte Wolken halten sich über uns und es gibt morgen auch immer wieder Regenschauer.
1: NRW Verkehr.
2: Die Staus ab 8 Minuten Zeitverzug A1 Köln-Dortmund zwischen Remscheid und Wuppertal-Langerfeld 4 Kilometer, eine halbe Stunde plus. A46 Düsseldorf-Wuppertal zwischen Sonnborner Kreuz und Elberfeld 4 Kilometer Stau, 8 Minuten plus. A57 Nimwegen Richtung Krefeld zwischen Kamp-Lindfort und Kreuz-Mörs 3 Kilometer, 20 Minuten. Die A57 jetzt von Krefeld in Richtung Köln zwischen Worringen und Chorweiler 3 Kilometer Stau, eine Viertelstunde plus. A61 Venlo Richtung Mönchengladbach zwischen Kaldenkirchen Süd und Kreuz Mönchengladbach 5 Kilometer Stau, eine Stunde Zeitverzug, denn zwischen Nettetal und Süchteln hat es einen Unfall gegeben, die Autobahn ist da gesperrt. Und A562 Bonn-Rheinaue Richtung Bonn-Ost zwischen Bad Godesberg und Ramersdorf 1 Kilometer Stau, 9 Minuten extra. Kommt gut durch.
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2: Weltrekord bei Reanimation. Wenn man das hört, denkt man erstmal so, wozu Weltrekord? Wenn der Patient überlebt, das reicht doch. Ja, aber es ging dabei nicht nur um eine einzige Wiederbelebung, ist ja klar. Da wurde natürlich auf Dummies rumgedrückt, um auf ein wichtiges Thema aufmerksam zu machen. Und das Schöne, der Rekord wurde geknackt. Hören wir gleich. Ich bin Markus Steinacker. Schönen Montagabend euch jetzt erstmal mit Tupac und Changes.

0: Na, wie lange ist euer Erste-Hilfe-Kurs her? Wahrscheinlich wie bei mir auch, ne? So ein paar Jährchen. Aber Azubis aus Wülfrath und Schwelm wollten jetzt nochmal darauf aufmerksam machen, wie wichtig das ist, Menschen im Notfall wiederbeleben zu können. Und die Azubis haben eine große Aktion draus gemacht. Die wollten einen Weltrekord holen.
1: 2, 1.
0: Man kann es erahnen, sie haben ihn auch geholt. 72 Stunden lang ohne Pause reanimieren. Der bisherige Weltrekord lag bei 60 Stunden. Am Freitagvormittag ging's los. Heute um 10 Uhr waren sie dann durch. Antonia Beyerz war dabei. Es klingt schon echt hart.
2: Wir haben uns abgewechselt, wir haben im Schichtsystem gearbeitet, uns irgendwie so abgewechselt, dass jeder mal schlafen kann, vernünftig Schlaf bekommt und sagt, ey, ich bin jetzt fertig, ich muss jetzt ins Bett. Und wir haben dann aber auch immer gesagt so, wenn was ist, wenn ihr meine Hilfe braucht, weckt mich einfach, ich bin auf Abruf, wir sind halt alle hier gewesen und dann hat das geklappt.
0: Ja, knapp über 300 Leute haben da mitgemacht. Wie lange wurde da immer am Stück auf den Dummies rumgedrückt?
2: Oh, das ist ganz unterschiedlich. Manche haben 2 Minuten gemacht und unser Rekord lag tatsächlich bei 2 Stunden 17.
0: 2 Stunden 17? Das ist krass. Hinter der Aktion steht auch natürlich eine Message. Leute, frischt euren Erste-Hilfe-Kurs auf.
2: Also wir wollen dafür also da nochmal ein Augenmerk drauf setzen, wie wichtig dieses Thema eigentlich ist. Vor allem quasi die Überbrückung, bis der Rettungsdienst da ist. Weil wir können das natürlich, aber Ersthelfer, die haben das teilweise jahrelang nicht gemacht. Im Erste-Hilfe-Kurs das letzte Mal beim Führerschein. Und da wollten wir einfach nochmal wirklich ein Augenmerk drauf setzen, wie wichtig eigentlich vor allem diese Überbrückung ist und wie einfach das auch ist. Ne? Also das kann ja wirklich jeder machen.
0: Absolut. Es gibt einen neuen Weltrekord in Reanimation. Azubis hier aus NRW haben den geholt. Die haben 72 Stunden lang ohne Pause eine Übungspuppe reanimiert. Glückwunsch!
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1: Mit Kirsten Gutmann. Guten Abend. In Recklinghausen gibt es auf einer der wichtigsten Haupt- und Verbindungsstraßen der Stadt in den nächsten Monaten größere Einschränkungen. Auf der Friedrich-Ebert-Straße wird die Brücke über den Breuskes-Mühlenbach saniert. Sie stammt noch aus den 1950er Jahren und ist kaputt. Weil der Verkehr in den vergangenen Jahren mehr geworden ist, muss sie nun verstärkt werden, damit sie weiter sicher ist. Die Arbeiten an der Brücke starten diese Woche und dauern etwa ein halbes Jahr. Bis dahin ist dort zeitweise nur eine Richtung befahrbar. Seit längerem dürfen keine schweren Lkw, also 40 Tonner, über die Brücke fahren. Nach der Sanierung soll das wieder möglich sein. Die Feuerwehr Datteln musste am Samstagabend zum Möllerskamp ausrücken. Dort wurde ein Gewerbebrand mit Explosion gemeldet. Die Einsatzkräfte mussten das Feuer nicht lange suchen. Es brannte im Außenbereich. Die Feuerwehr brachte den Brand schnell unter Kontrolle. Eine gute halbe Stunde später war der Einsatz dann schon beendet. Insgesamt waren rund 45 Kräfte von Feuerwehr und Rettungsdienst vor Ort. Verletzt wurde niemand. Weshalb es gebrannt hat, wird noch ermittelt. In Dorsten hatte ein 17-jähriger Motorradfahrer nochmal Glück im Unglück. Der junge Mann aus Mahl war gestern Abend auf dem Mahler Damm unterwegs. In einer Kurve landete der Jugendliche mit seinem Motorrad im Straßengraben. Er verlor offenbar die Kontrolle über seine Maschine. Der Mahler rauschte 2 Meter den Graben hinab. Nach ersten Erkenntnissen wurde der 17-Jährige dabei aber nicht schwer verletzt. Das Motorrad musste abgeschleppt werden. Der Mahler Damm war für eine kurze Zeit nur einspurig befahrbar. Das Wetter. Der Abend ist ganz freundlich mit Sonne und Wolken. Morgen geht es erst mit Regen los, später lockern die Wolken auch mal auf. Es wird aber windig bei bis zu 22 Grad. Mittwoch sind noch ein paar Schauer unterwegs, Donnerstag scheint häufig die Sonne bei bis zu 23 Grad. Nur ein kleiner Stau auf der A43 Richtung Wuppertal zwischen Kreuz Recklinghausen und Recklinghausen-Hochlamark. 1 Kilometer. Kommt gut an.
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2: Mit dem besten Mix für den Montagabend. Da hätten wir hier Teddy Swims, Bon Jovi und alle Farben, musikalisch. Und ein bisschen was zum Schmunzeln haben wir auch noch am Start. Atze, neue Folge, Wattenwoche. Schönen Abend euch, ich bin Markus Steinacker.

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0: schönen Montagabend. Warum ist Atze Schröder kein Malle-Star geworden? Ist ganz klar, ist ganz einfach, dann könnte er keine Witze über die ganzen schrägen Vögel machen. Momentan macht sich Atze aber ernsthaft Sorgen um unsere Lieblingsinsel.
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3: Ja, nee, ist klar.
4: Ihr habt es vielleicht mitgekriegt, das Wasser auf Mallorca ist so warm wie noch nie. 33 Grad, höchste gemessene Temperatur vor Mallorca. Ja, Klimawandel. Ja, richtig ist das alles nicht, da du nicht mehr zum Abkühlen ins Meer gehst, sondern zum Aufwärmen. Und für die Fische ist das auch ganz schlecht. Wenn die Dorade schon gegrillt aus dem Wasser kommt, dann ist doch das ganze Ökosystem im Wanken. Überhaupt, Dorade ist bald runter von der Karte, die gibt's bald gar nicht mehr. Wenn das so weitergeht, dann gibt's auf Mallorca nur noch Quallen und Algen. Ja, und Icke Hüftgold. Das hat Jürgen Drews alles nie gewollt. Ja, deshalb ist für nächstes Jahr Coolcation angesagt. Coolcation, also Urlaub im kühlen Norden. Ja, sicher! Mickey Krause, der ist clever, der wohnt schon seit Jahren auf Norderney. Und wenn die vom Bierkönig schlau sind, dann kaufen die jetzt schon mal ein Grundstück auf Helgoland. Ja, im Wattenmeer kriegt auch das Eimersaufen neues Level. Ja, von wegen Sangria. Schön mit Helgoländer Eiergrog, mit dem guten Hansen rum und Sahnehäubchen. Oh, da zeigt sich, was deine Leber wirklich noch so drauf hat. Und deine Magenwand. Ich sag nur, Sodbrennen ist auch ein Gefühl.
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1: Mit Lena Bauer. Guten Tag. Gehört Naturschutz und Klimaanpassung als Gemeinschaftsaufgabe in das Grundgesetz? Darüber ist in der Bundesregierung eine Diskussion gestartet. Die SPD hatte das Thema gestern mit einem ersten Vorstoß dazu aufgemacht. Jannik Böke aus dem News-Team hat dazu einen Überblick.
2: Die Gemeinschaftsaufgabe muss in der Verfassung verankert werden, sagen die SPD-geführten Ministerien. Die Kommunen könnten so leichter unterstützt werden, Grünflächen und Bäume zu sichern und Überflutungsrisiken planerisch zu begegnen, so zum Beispiel Bundesbauministerin Verena Huberts, SPD. Die Union reagiert auf den Vorstoß reserviert. Der Staatsminister im Kanzleramt, Philipp Amthor, meinte zum Beispiel, vor einer Diskussion über eine Verfassungsänderung sollte eine Diskussion über eine optimale Nutzung schon bestehender Handlungsmöglichkeiten stehen. Vize-Regierungssprecher Hille reagierte gelassener. Man spreche über den Vorschlag in der Koalition und die Bedeutung des Themas sei allen bewusst, so Hille. Darüber hinaus haben die SPD-Ministerien weitere Ideen und Forderungen vorgelegt, zum Beispiel einen nationalen Hitzeaktionsplan, Änderungen im Bauplanungsrecht und den Schutz von Beschäftigten gegen extreme Temperaturen.
1: Und damit zu weiteren Meldungen im Überblick. Der Wetterwechsel mit Regen sorgt für leichte Entspannung in den Waldbrandgebieten. So zum Beispiel laut den zuständigen Behörden im Gebiet an der belgisch-deutschen Grenze. Trotz Regen sinken die Pegelstände am Rhein vorerst weiter. Davon geht das Wasserstraßen- und Schifffahrtsamt Rhein aus. Die Pegel steigen demnach erfahrungsgemäß immer erst mit Verzögerung. US-Präsident Trump ist im Rechtsstreit rund um sexuellen Missbrauch endgültig gescheitert. Der oberste Gerichtshof der USA hat seinen Einspruch gegen eine Entschädigung abgewiesen. Damit ist ein Urteil über 5,6 Millionen Dollar rechtskräftig. Eine frühere Journalistin hatte Trump vorgeworfen, sie in den 90ern in New York sexuell missbraucht zu haben. Der Ton im Straßenverkehr ist immer aggressiver. Das sagt der Gesamtverband der deutschen Versicherungswirtschaft mit Blick auf eine Studie. Ob Drängeln, Ausbremsen oder Schimpfen, alle Werte rund ums aggressive Verhalten im Straßenverkehr haben sich demnach verschlechtert. Zum Beispiel gab 2023 laut der Studie noch gut jede dritte Person an, mal zu drängeln. Inzwischen sei es fast jede zweite Person. Noch hält Griechenland die rote Laterne, wenn es um die Staatsschuldenquote in der EU geht. Das Land arbeitet aber daran, diesen Negativtitel loszuwerden. Dazu sollen erneut Schulden und Kredite früher getilgt werden, diesmal in Höhe von 13 Milliarden bis zum Ende des Jahres. Das berichten griechische Medien. Schon im Juni hatte Griechenland über 6,9 Milliarden schwere Kredite zurückgezahlt. Die Staatsverschuldung sinkt damit im laufenden Jahr auf 137%. Während Italien immer mehr Schulden anhäuft und damit wahrscheinlich die rote Laterne übernehmen wird. Und das waren die Nachrichten mit Lena.

0: Bauer.
1: Das Wetter.
2: Bewölkt und verregnet geht's weiter. Diese Nacht bleibt's auch mal länger trocken. Dazu sinken die Werte auf 16 bis 11 Grad. Schon am frühen Morgen ziehen dann wieder erste Schauer durch und den Tag über gibt's auch immer wieder Regen. Es bleibt entsprechend sehr grau und auch die Temperaturen halten sich bedeckt. Maximal 20 bis 23 Grad morgen.
1: NRW Verkehr.
2: Wir haben noch Stau auf der A1 Köln Richtung Dortmund zwischen Remscheid und Wuppertal-Ronsdorf. 3 Kilometer, 39 Minuten extra. Auf der A3 Köln Richtung Oberhausen zwischen Solingen und Kreuzhilden. 1 Kilometer, 2 Minuten. A61 Venlo Richtung Mönchengladbach. Einmal zwischen Kaldenkirchen Süd und Süchteln. 1 Kilometer Stau, 14 Minuten plus. Und dann nochmal weiter zwischen Viersen und Kreuz Mönchengladbach. 1 Kilometer, 10 Minuten plus. Und die A562. Bonn-Rheinaue Richtung Bonn-Ost zwischen Bad Godesberg und Ramersdorf 1 Kilometer Stau mit 9 Minuten extra. Kommt gut durch.
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2: Egal, was wir im Netz sehen, vermeintliche Fakten, Bilder, Aussagen, wir müssen uns immer fragen, kann das echt sein und vor allem, warum setzt das jemand ins Netz und was will er oder sie damit erreichen? Gerade wenn es um Fake News geht, also um falsche Nachrichten, bewusst gestreut, um Menschen zu schaden, da ist die Hemmschwelle oft gering und der Schaden nur schwer wieder in den Griff zu kriegen. Gerade ein Fall zu den Landtagswahlen in Sachsen-Anhalt zeigt das aktuell. Sprechen wir gleich ausführlich drüber. Ich bin Markus Steinacker, schönen Abend euch.

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0: Er soll Sexpartys veranstaltet und seine Oma umgebracht haben. Diese Vorwürfe kursieren über Erik Stehr auf verschiedenen Social-Media-Plattformen. Aber nichts davon stimmt. Erik Stehr ist Lokalpolitiker der Partei Die Linke und Kandidat bei den Landtagswahlen in Sachsen-Anhalt. Und er ist Opfer einer Fake-News-Kampagne im Netz geworden. Die Videos sollen den Politiker diskreditieren.
1: Einerseits, weil ich als queerer oder schwuler Politiker schon Werte vertrete, die vermeintlich Russland nicht ins Bild passen. Gleichzeitig habe ich einen aussichtsreichen Listenplatz und es gibt von mir viel Videomaterial, weil ich sehr aktiv auf Social Media bin.
0: Mit der Desinformationskampagne will Russland Einfluss auf die bevorstehenden Landtagswahlen nehmen. Das sagt Caroline Schwarz, Expertin für Desinformation.
2: Man erhofft sich, Politiker zu schwächen, die sich solidarisch für die Ukraine einsetzen. Das sind aber eben auch Landespolitiker, die gerade betroffen sind, weil wir eben diese drei bevorstehenden Landtagswahlen haben.
0: Erik Stehr hat den ersten Schock mittlerweile überwunden, aber das Ausmaß der Fake News in sozialen Netzwerken findet er inzwischen sehr gefährlich.
1: Man sieht schon immer wieder, wie Algorithmen gerade auf TikTok oder Facebook sehr viele rechte Narrative und Beiträge in den eigenen Feed spülen. Das halte ich schon für gefährlich. Ja, es geht um eine aktive Wahlbeeinflussung.
0: Ja, und wir haben solche Trends für euch natürlich immer im Blick mit eigenen Faktencheckern, damit ihr immer bestens über aktuelle Fake News informiert bleibt. Und wenn ihr heftige Bilder, Aussagen oder selbst Fotos und Videos im Netz seht, fragt euch immer, kann das echt sein und warum macht das jemand und soll eventuell damit jemandem geschadet werden oder auch einer Gruppe?
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1: Ach, da können wir mal alle schön aufatmen, oder? Wir starten in die neue Woche heute und sie bringt immer mal wieder Schauer bei etwas über 20 Grad im Kreis Recklinghausen. Das ist doch mal angenehm, ne?
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0: Das Wetter.
1: Das gibt jetzt eine längere grau-nasse Pause. Auch morgen gibt es viele Wolken. Auflockerungen sind kaum noch dabei. Im Gegenteil, es gibt immer wieder Regenschauer. Dazu steigen die Werte noch auf maximal 20 bis 23 Grad. Diese Nacht wird es schon frisch mit Tiefstwerten zwischen 16 und 11 Grad. Aber es gibt jetzt auch mal längere Regenpausen.
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1: Und wir haben gerade noch Stau auf der A1 Köln Richtung Dortmund. Zwischen Remscheid und Wuppertal-Langerfeld 3 Kilometer, 34 Minuten extra. Die A3 Köln Richtung Oberhausen zwischen Solingen und Kreuzhilden 1 Kilometer Stau, 2 Minuten plus. Die A4 Köln Richtung Olpe zwischen Bergisch Gladbach-Frankenforst und Beensberg 2 Kilometer Stau, eine Viertelstunde plus. Und die 61 von Venlo Richtung Mönchengladbach einmal zwischen Breil und Süchteln 1 Kilometer Stau, 8 Minuten plus. Und nochmal weiter zwischen Viersen und Mönchengladbach Nordpark 1 Kilometer, 9 Minuten extra. Und die A562 noch Bonn-Rheinaue Richtung Bonn-Ost zwischen Rheinaue und Ramersdorf 1 Kilometer, 2 Minuten plus. Gute Fahrt!
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1: Es regnet. Zum Glück. Das bedeutet zumindest ein bisschen Entspannung für die Gebiete, in denen Waldbrände toben. Aber wie gut sind wir hier in NRW denn geschützt und vorbereitet? Spreche ich gleich drüber mit unserem Korrespondenten aus dem Landtagsstudio. Ich bin Markus Steinacker. Einen schönen Abend euch.

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0: Es regnet zum Glück, denn an vielen Stellen NRWs und auch bei unseren Nachbarn in Belgien brennt es oder hat es gebrannt. In der Nacht mussten ja Menschen auf der deutschen Seite der Grenze in Monschau ihre Häuser auch verlassen. Von der Stadtverwaltung heißt es, dass sich die Lage aktuell weiter entspanne. Wir wollen der Frage nachgehen, wie wir hier in NRW grundsätzlich auf solche Waldbrände vorbereitet sind. Rosena Siandi für uns im Landtagsstudio. Du hast bei deinen Recherchen festgestellt, dass die Waldbrandgefahr in NRW in den vergangenen Jahren massiv gestiegen ist.
1: Ja, es ereignen sich recht viele Waldbrände in NRW an jedem dritten Tag im Jahr. Das zeigt der Durchschnitt der vergangenen 6 Jahre laut Landesbetrieb Wald und Holz NRW. In den allermeisten Fällen sind es kleine Waldbrände, die schnell gelöscht werden können. Ungefähr 99% der Fälle entstehen durch Menschenhand, zum Beispiel durch weggeworfene Zigaretten oder durch wildes Grillen.
0: NRW hat sich schon vor einigen Jahren gegen Waldbrände aufgestellt, vor allem weil die Wälder durch den Klimawandel immer trockener werden. Was wird denn zum Schutz getan?
1: Ja, es gibt ein Waldbrandschutzkonzept in NRW, um Waldbrände zu verhindern, zu erkennen und besser bekämpfen zu können. Landesweit stehen zum Beispiel 2 sogenannte Firefighter zur Verfügung. Das sind geländegängige Fahrzeuge mit 10.000 Liter Tanks. Damit kann man auch in den Wald reinfahren. Seit 2 Jahren ist das Firewatch-System am Niederrhein aktiv. Das ist ein Pilotprojekt zur halbautomatischen Waldbrandüberwachung mit Kamerasystemen. Diese Sensoren erkennen Rauchentwicklungen schon in 20 Kilometern Entfernung.
0: Und auch der Wald selbst soll ja widerstandsfähiger werden. Das Land setzt auf klimaresiliente Wälder. Was genau bedeutet das?
1: Na, es bedeutet, dass mehr Mischwälder angebaut werden. Es werden nicht nur Nadelbäume angepflanzt. Die wachsen zwar schnell und geben schnell viel Holz, das man schnell verkaufen kann, aber die leiden unter Trockenheit besonders stark und geben einem Waldbrand besonders viel Material. Eine Mischung aus Laub und Nadelbäumen ist da die Lösung. Aber bis das vollzogen ist, braucht es viele, viele Jahre. Das Problem ist auch, ungefähr 70% der Wälder in NRW sind in privater Hand und oft sind die Bauern auch darauf angewiesen, dass der Ertrag hoch bleibt.
0: Die Waldbrandgefahr in NRW und welche Maßnahmen helfen können, danke für die Infos. Rosena Siandi aus dem Landtagsstudio.
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1: Ich bin Babit Büchner. Aufatmen in Monschau. Der Waldbrand aus Belgien rückt nicht weiter vor. Auch das Wetter hilft mit. Nicht nur der Regen hat die Einsatzkräfte unterstützt, sagte Feuerwehreinsatzleiter Philipp Krüger am Nachmittag.
2: Der Wind hat sich Gott sei Dank wieder etwas gedreht, zeigt aktuell nach Nordwesten. Somit sind die Lagen Mützenich und Monschau, wie man sieht, relativ wieder in Ordnung.
1: Eine Entwarnung gibt es aber bisher nicht. Die etwa 30 evakuierten Einwohner aus Monschau können deshalb auch noch nicht zurück in ihre Häuser. Die Bundeswehr hatte im Juli so viele Soldaten wie seit 13 Jahren nicht mehr. Ende des Monats habe es rund 186.700 Männer und Frauen in der Truppe gegeben, teilte das Verteidigungsministerium mit.
3: Mehr Bewerbungen, mehr Einstellungen. Die Zahl der Männer und Frauen in der Bundeswehr wächst schnell genug, um die politisch vereinbarten Ziele zu erreichen. Es sollen in diesem Jahr bis zu 190.000 Soldaten werden. Derzeit dienen über 12.000 freiwillig Wehrdienstleistende und kurzdienende Zeitsoldaten als Teil des neuen Wehrdienstes. Das sind rund 6% mehr als im Vergleich zum Vorjahr. Und das Anschreiben zum Wehrdienst haben die allermeisten jungen Männer schon beantwortet, aber nur sehr wenige Frauen. Da sind es nur 4%. Aus Berlin, Tine Klimach.
1: Die Thüringer Brombeer-Koalition aus CDU, SPD und BSW bröckelt. 2 von 15 BSW-Abgeordneten haben erklärt, dass sie CDU-Ministerpräsident Mario Vogt nicht mehr mittragen. Dieser stehe somit aktuell nur noch einer Minderheitsregierung vor. 13 BSW-Abgeordnete hatten zuvor dafür gestimmt, in der Regierungskoalition zu bleiben. Die deutschlandweit einzige Brombeer-Koalition kam schon bisher nur auf 44 von 88 Sitzen im Erfurter Landtag. Es hat einen Hackerangriff auf das Netz der Berliner Landesbehörden gegeben. Betroffen sind die Senatsverwaltung für Bauen und Wohnen und die Senatsverwaltung für Umwelt und Verkehr, teilte die Senatskanzlei mit. Beide wurden schon am Freitag aus Sicherheitsgründen vom Landesnetz isoliert. Ob zu dem Zeitpunkt schon Daten abgeflossen sind, ist noch unklar. Es wurde ein Krisenstab eingerichtet. Und das waren die Nachrichten mit Babette Büchner.
4: Das Wetter. Es bleibt insgesamt frisch und nass. In der Nacht gibt es erstmal eine längere Regenpause und es geht runter auf 16 bis 11 Grad. Morgen bleibt es aber eher kühl, maximal 20 bis 23 Grad und es bleibt auch grau. Dichte Wolken halten sich über uns und es gibt morgen auch immer wieder Regenschauer.
0: NRW Verkehr.
4: Es staut sich gerade noch auf der A1 Köln Richtung Dortmund zwischen Remscheid-Lennep und Wuppertal-Ronsdorf 2 Kilometer, 25 Minuten plus. Auf der A4 Köln Richtung Olpe zwischen Bergisch Gladbach-Frankenforst und Bensberg 2 Kilometer Stau, eine Viertelstunde plus. Und auf der A61 Venlo Richtung Mönchengladbach zwischen Nettetal und Süchteln 2 Kilometer Stau, 6 Minuten extra. Kommt gut durch.
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4: Mit Markus Steinacker und mit Olivia Dean. So easy. Schönen Abend euch.

0: Ja, der hier ist echt super fleißig. Gerade gehört Iggy Kelly mit seinem brandneuen Song Miracle. Und Iggy hat nicht nur den Song frisch rausgebracht, sondern er hat auch unseren offiziellen Lichtblicke-Song 2026 produziert. Mit dem Song und unserer Aktion Lichtblicke unterstützen wir ja Kinder und Familien in NRW, die in Not sind. Und da war für Iggy sofort klar, da mache ich mit. Zusammen mit uns wird der Song jetzt noch, ich sag mal, fein geschliffen und noch in dieser Woche werden wir euch eine kleine Kostprobe geben können. Und super spannend zu sehen, wie der Song entstanden ist. Unsere Musikchefin Annick Manoukian war mit Iggy zusammen im Studio in Manchester. Das könnt ihr euch nochmal genauer angucken, wie so ein Song entsteht, wie Ideen eingebaut werden, wie viel Kaffee vernichtet wurde. Ich sag mal so, die Annick Iggy Lichtblicke Song Doku in Foto- und Videoformat könnt ihr euch reinziehen auf lichtblicke.de. Jetzt hören wir einen 2000er Classic, der Lust auf Roadtrip und Sommernächte macht. Mojo mit Lady. Schönen Abend euch.
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1: Das Wetter. Am Abend und in der Nacht gibt's mal Regenpausen. Es bleibt aber oft grau und es kühlt richtig runter. Die Tiefstwerte liegen diese Nacht nur zwischen 16 und 11 Grad. Morgen ist es meistens dicht bewölkt. Immer wieder ziehen Regenschauer durch und 23 Grad sind das höchste der Gefühle.
2: NRW Verkehr.
1: Es staut sich noch auf der A1 Köln Richtung Dortmund zwischen Remscheid-Lennep und Wuppertal-Langerfeld. 2 Kilometer, 4 Minuten plus. Auf der A4 Köln Richtung Olpe zwischen Bergisch-Gladbach-Frankenforst und Bensberg. 1 Kilometer, 13 Minuten plus. Und auf der A61 Venlo Richtung Mönchengladbach zwischen Süchteln und Kreuz Mönchengladbach. 2 Kilometer, 14 Minuten plus. Gute Fahrt.
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1: »2026 ist ein Ausnahmesommer. Wir haben Wald- und Feldbrände wie noch nie, unter anderem im Hürtgenwald. Die Lage hat sich da zum Glück deutlich entspannt. Unser Kollege Niklas Lünebach war vor Ort. Sein Fazit hört er gleich.«

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0: Der Montagabend mit Markus Steinacker. Es war der größte Waldbrand in der Geschichte NRWs, der Hürtgenwald in NRW. 300 Hektar Wald in Flammen, ein Ortsteil musste zwischenzeitlich evakuiert werden. Tausende Einsatzkräfte aus ganz Deutschland waren vor Ort. Mittlerweile ist da die Lage stabil, offene Flammen gibt es keine mehr. Kollege Niklas Lünebach wurde für uns von der Feuerwehr mitgenommen und hat sich die Lage genau angeschaut.
1: Mit dem Auto geht es für uns über vielleicht in Zukunft neue Wanderwege, die Bundeswehrpanzer hier durch den Hürtgenwald geschlagen haben. Die Schneisen nutzen die Feuerwehrleute jetzt, um möglichst nah an die Glutennester heranzukommen, die im Boden noch sind. Die müssen abgelöscht werden. Das bedeutet für die Feuerwehrleute, ein Rucksack mit 30 Liter Wasser hinten auf dem Rücken und dann, wie bei einer Wasserpistole, die ganze Zeit pumpen. Ich durfte das selbst mal ausprobieren. Gar nicht mal so einfach.
2: Boah, ja, jetzt merkt man es auf jeden Fall. Wie lange kann man das so durchhalten?
3: Ja, wir wechseln uns ab.
1: Okay. Gar nicht mal so leicht bei zwar nur 26 Grad, aber immerhin voller Feuerwehrmontur. Die Arbeit im Wald für die Feuerwehrleute immer noch sehr gefährlich. Nicht nur wegen der Weltkriegsmunition, die hier im Hürtgenwald liegt, sondern auch aus anderen Gründen, wie mir Peter Berndtgen, der Pressesprecher der Feuerwehren im Kreis Düren, sagt.
4: Die großen Bäume sind in der Regel unkrittig. Aber so kleine Bäume, wenn man hier sieht, die sind so bis zu einem Meter hoch von Flammen, oft sehr intensiv beaufschlagt worden. Und die verlieren dann an Stabilität. Das heißt, muss man aufpassen, die amerikanischen Feuerwehrleute und die kanadischen Feuerwehrleute haben dafür einen Begriff, die nennen das Witwenmacher.
1: 300 Hektar Wald sind betroffen. Es riecht verkohlt wie nach einem Grillabend. Links und rechts schwarze Asche auf dem Boden. Hier und da immer noch rauchende Glutnester. Die Arbeit für die Feuerwehrleute wird auch in den nächsten Tagen noch weitergehen.
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1: Ich bin Bobbit Büchner. Sie sind in mehreren Schichten im Einsatz. Auch heute Nacht kämpfen die Einsatzkräfte im belgischen Naturschutzgebiet Hohes Venn weiter gegen die Flammen. Das Feuer rückt im Moment zwar nicht weiter Richtung Monschau in der Eifel vor, eine Entwarnung gibt es aber noch nicht. Morgen soll es wieder windiger werden. Die etwa 30 evakuierten Einwohner aus Monschau können deshalb auch noch nicht zurück in ihre Häuser. In Deutschland ist der Anteil junger Menschen ohne Job oder Ausbildungsplatz leicht gestiegen. Im vergangenen Jahr waren es 10% der 20- bis 24-Jährigen, berichtet das Statistische Bundesamt. Im Jahr davor waren es 9,5%.
2: Auffällig in der Statistik ist, dass anders als in vielen anderen EU-Ländern hierzulande mehr junge Menschen in Großstädten ohne Job oder Ausbildungsplatz sind als auf dem Land, wo es in der Regel ja weniger Angebote gibt. Unabhängig von der Region wollen sich viele nach dem Schulabschluss oder Studium erstmal orientieren und zum Beispiel reisen oder sie warten auf den richtigen Studien- oder Ausbildungsplatz. Außerdem sind in Deutschland etwas mehr junge Frauen als Männer zwischen 20 und 24 ohne Beschäftigung. Diana Kramer, Nachrichtenredaktion.
1: Die Aggressivität im Straßenverkehr hat in den vergangenen Jahren weiter zugenommen. In einer Langzeitstudie des Gesamtverbands der deutschen Versicherungswirtschaft räumen immer mehr Autofahrer eigenes Fehlverhalten ein.
3: Drängeln, Ausbremsen, Schimpfen. Ein knappes Drittel der Autofahrer schert nach dem Überholen schon mal so dicht ein, dass der andere bremsen muss. Auch bei Radfahrern deutet die Umfrage auf ein zunehmend aggressives Verhalten hin. Über 40% von ihnen erzwingen demnach hin und wieder die Vorfahrt. Das Leben werde immer hektischer, das erzeuge Druck. So die Studienmacher. Auch die Nutzung des Smartphones am Steuer nimmt immer mehr zu. Jeder Vierte schreibt während der Fahrt zumindest ab und an Nachrichten. Aus Berlin, Tine Klimach.
1: Die am Boden messbare UV-Strahlung der Sonne nimmt laut einer neuen Untersuchung in ganz Europa zu. Hauptgrund dafür ist, dass es weniger Wolken gibt, teilte das Bundesamt für Strahlenschutz mit. Besonders betroffen sind demnach Mittel- und Westeuropa, darunter auch Deutschland. An 26 von 40 Messstationen gab es eine jährliche Zunahme der UV-Strahlung von 10-20%. Und das waren die Nachrichten mit Babette Büchner.
4: Das Wetter. Bewölkt und verregnet geht's weiter. Diese Nacht bleibt's auch mal länger trocken. Dazu sinken die Werte auf 16-11 Grad. Schon am frühen Morgen ziehen dann wieder erste Schauer durch und den Tag über gibt's auch immer wieder Regen. Es bleibt entsprechend sehr grau und auch die Temperaturen halten sich bedeckt. Maximal 20-23 Grad morgen.
0: NRW Verkehr.
4: Es staut sich jetzt noch auf der A4 Köln Richtung Olpe zwischen Bergisch Gladbach-Frankenforst und Bensberg. 1 Kilometer, 12 Minuten plus. Auf der A43 Recklinghausen Richtung Wuppertal zwischen Kreuz Recklinghausen und Hochlamark. 1 Kilometer Stau, 5 Minuten plus. Und auf der A445 Hamm Richtung Arnsberg zwischen Wickede und Neheim. Dichter Verkehr und 10 Minuten extra. Kommt gut durch.
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4: Und hier kommt der beste Mix für euren Montag-Feierabend mit Alex Warren, Nico Santos, Whitney Houston und gleich noch neue Musik von Ray Garvey und Imran. Wer ich bin, das kann er sein.
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4: Fein.
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0: Einen schönen Montagabend allerseits. An was denkt ihr, wenn ihr das Wort Fluss hört? Gerade vielleicht an fast ausgetrocknete kleine Rinnen, wegen der Trockenheit. Aber ein Fluss schafft es auch immer wieder, selbst wenn er wenig Wasser trägt, lange Wege hinter sich zu bringen. Große Hindernisse, mal langsam, mal schnell und am Ende immer ins große Meer zu fließen. Ray Garvey hat dieses Bild aufgegriffen und daraus einen Song gemacht. Heißt auch Rivers, also Flüsse. Und den Song hat er zusammen mit ihm rangemacht, der schon viele Jahre mit Ray als Produzent arbeitet und bei vielen seiner Hits mit dabei war. Jetzt zum allerersten Mal auch mit seiner Stimme. Und Imran hat uns auch ein bisschen was erzählt über den Song.
1: In Rivers geht es darum, für jemanden da zu sein, vollkommen egal, was passiert. Im Refrain geht es ja auch genau darum, egal wie schwer es ist, ich werde dich tragen. Selbst wenn die Flüsse nicht mehr fließen, werde ich für dich da sein.
0: Und das ist sehr persönlich. In dem Song geht es nämlich um die beiden großen Lieben von Imran und Ray, hat uns Ray verraten.
2: Es ist ein wunderschönes Lied über den Weg zur Liebe. So ist The River, das Fluss, es verkörpert halt den Weg, den wir beide in unser Leben halt irgendwie so gegangen sind, um unsere Liebe zu finden. So wie Imran das erwähnt, mit Valerie und genauso wie ich mit Josephine. Irgendwie so diese erste Mal, diese erste Begegnung, diese erste Gefühl von verliebt zu sein. Man glaubt, dass man das schon tausendmal geschrieben hat, aber dann schreibt man das einmal und denkt halt, das ist genau das, was ich sagen sollte oder wollte. Und das ist crazy nach so vielen Jahren vom Songwriting.
0: Also eine wunderschöne Liebeserklärung an zwei Menschen und an Freundschaft, Vertrauen und Zusammenhalt.
3: Hey everybody, Ray Garvey hier und das ist jetzt meine neue Single. This is Rivers und das ist zusammen mein guter Freund Imran. Genieß es. God bless. Bye bye.
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0: Das Wetter.
1: Das gibt jetzt eine längere grau-nasse Pause. Auch morgen gibt es viele Wolken. Auflockerungen sind kaum noch dabei. Im Gegenteil, es gibt immer wieder Regenschauer. Dazu steigen die Werte noch auf maximal 20 bis 23 Grad. Diese Nacht wird es schon frisch mit Tiefstwerten zwischen 16 und 11 Grad. Aber es gibt jetzt auch mal längere Regenpausen.
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1: Eine Warnmeldung vorab. Vorsicht bitte auf der A52 Düsseldorf Richtung Essen. Zwischen Essen Süd und dem Tunnel Huttrop. Da sind Personen auf der Fahrbahn. Und noch ein bisschen stockender Verkehr auf der A31 Oberhausen Richtung Gronau. Zwischen Dorsten und Schermbeck seid ihr in einer Minute durch. Gute Fahrt.
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1: Schönen Abend euch und wir haben gleich ein sehr lustiges Fundstück vom Flohmarkt, nämlich unseren Haus- und Hofkomedian Hannes Höfer. Der ist nämlich tatsächlich auf dem Flohmarkt groß geworden, mehr oder weniger. Also behauptet er. Wir hören ja gleich mal genauer rein.

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0: Der Montagabend mit Markus Steinacker. Wart ihr am Wochenende zufälligerweise auf dem Flohmarkt? Ich persönlich war Ewigkeit nicht mehr da, aber habe was Interessantes gelernt. Nämlich über Comedian Hannes Höfer. Der hat quasi einen Großteil seiner Kindheit auf dem Flohmarkt verbracht. Hört das selbst hier.
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2: Wer geht heute bitte noch auf den Flohmarkt? Du kannst doch mittlerweile überall deine gebrauchten und getragenen Klamotten loswerden. Kleinanzeigen, Vinted, Onlyfans. Ja. Wieso also auf den Sonntag warten, um da auf irgendeinem Parkplatz um 5 Uhr morgens deine Brocken aufzubauen? Während du auspackst, kommt dann schon der Trödeltrupp für Arme und leuchtet dir mit der Taschenlampe in den Kofferraum wie so Höhlenforscher. Meine Mama hat das alles durch. Die ist mit meiner Tante mindestens einmal früher losgezogen. Tapeziertisch ins Auto und dann wird alles vertickt, was sie in die Hände gekriegt haben. Kleidung, Spielzeug. Und ich bin immer noch der festen Überzeugung, unser zweiter Hund, der ist nicht einfach abgehauen. Vielleicht ist er über die Flohmarkttheke gegangen. Wer weiß. Auf jeden Fall gab es dafür immer so einen Eimer Haargel. Kennt ihr den noch? Diese riesigen Pötte grüner Schleim für einen strammen Zehner. Im Angebot gab es sogar 2 für 20. Unschlagbar. Und immer dran denken, auf dem Flohmarkt gilt, wer nicht falscht, der hat's verdient, beschissen zu werden.
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1: Ich bin David Riemer. Die wechselhafte Wetterlage trägt zu einer weiteren Entspannung im Waldbrandgebiet an der belgisch-deutschen Grenze bei. Der Brand in einem belgischen Naturschutzgebiet war gestern bis auf 300 Meter an die deutsche Grenze herangerückt, was zu einer Evakuierung von rund 30 Bewohnern im Dorf Kaltenherberg geführt hatte.
2: Das Feuer aus Belgien ist bisher nicht weiter Richtung Monschau in der Eifel vorgerückt. Regen und ausbleibender Wind wirken sich derzeit positiv aus, wie es von der Monschauer Einsatzleitung hieß. Man habe die Situation etwas entschärfen können. Die Menschen aus dem grenznahen Ortsteil Kaltenherberg, die evakuiert worden waren, können aktuell noch nicht in ihre Häuser zurück. Die Evakuierung wird noch aufrechterhalten. Mit rund 3000 Hektar Fläche handelt es sich um einen der größten Waldbrände in der Geschichte Belgiens. Tine Klimach, Nachrichtenredaktion.
1: Der Oman soll zusammen mit dem Iran an einem Mechanismus für die Straße von Hormuz arbeiten. Bislang gibt es aber keine Einigung. US-Präsident Trump hatte jetzt mit drastischen Worten den Druck erhöht. Er sagte dem Sender Fox News, man werde den Oman in Grund und Boden bombardieren, wenn das Land den USA in die Quere komme. Der Oman ist bislang keine aktive Kriegspartei. Die im Boden messbare UV-Strahlung der Sonne nimmt laut einer neuen Untersuchung in ganz Europa zu. Hauptgrund dafür ist, dass es weniger Wolken gibt. Das teilte das Bundesamt für Strahlenschutz in Salzgitter mit.
3: Örtliche Messungen haben schon darauf hingedeutet. Jetzt bestätigen europaweite Daten einen besorgniserregenden Trend. An 26 von 40 Messstationen nahm die UV-Strahlung jährlich um 10-20% zu. Vor allem in Mittel- und Westeuropa, auch in Deutschland. Damit steigt das Gesundheitsrisiko, denn die ultraviolette Strahlung gilt als Hauptursache für Hautkrebs. Sie kann außerdem die Augen schädigen. Unter anderem wegen des Klimawandels gibt es weniger schützende Wolken. Die Experten vom Strahlenschutzamt fordern mehr Schattenplätze. Das helfe außerdem auch gegen Hitze, hieß es. Ursula Winkler, Nachrichtenredaktion.
1: Die Thüringer Brombeer-Koalition aus CDU, SPD und BSW bröckelt. 2 von 15 BSW-Abgeordneten erklärten, dass sie CDU-Ministerpräsident Vogt nicht mehr mittragen. Dieser stehe somit aktuell nur noch einer Minderheitsregierung vor. 13 BSW-Abgeordnete hatten zuvor dafür gestimmt, in der Regierungskoalition zu bleiben.
4: Das Wetter. Es bleibt insgesamt frisch und nass. In der Nacht gibt es erstmal eine längere Regenpause und es geht runter auf 16 bis 11 Grad. Morgen bleibt es aber eher kühl, maximal 20 bis 23 Grad und es bleibt auch grau. Dichte Wolken halten sich über uns und es gibt morgen auch immer wieder Regenschauer.
5: NRW Verkehr.
4: Wir haben stockenden Verkehr an einigen Stellen. Einmal auf der A33 Bielefeld Richtung Brilon zwischen Etteln und Kreuzwindenberg-Haaren. 1 Minute plus. Ein Stau auf der A44 Kassel-Dortmund zwischen Warburg und Diemelstadt. 3 Kilometer. 4 Minuten plus. Die A52 einmal von Düsseldorf Richtung Essen zwischen Essen-Süd und Dreieck Essen-Ost. Dichter Verkehr 6 Minuten plus. Da ist die Autobahn nach einem Unfall gerade gesperrt. Und die A52 in Gegenrichtung von Essen nach Düsseldorf zwischen Dreieck Essen-Ost und Essen-Bergerhausen, dichter Verkehr 6 Minuten plus. Und A57, Krefeld Richtung Nimwegen, zwischen Krefeld-Gartenstadt und Mörskapellen, dichter Verkehr und 2 Minuten extra. Gute Fahrt!
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4: Mit Markus Steinacker. Das ist somit das Erste, was du als Journalistin und Journalist in der Ausbildung lernst, auch hier beim Radio. Frag dich immer, wer sagt mir was und vor allem warum? Was will er oder sie erreichen mit seiner oder ihrer Aussage? Und früher waren wir gefühlt weniger Falschmeldungen ausgesetzt, aber heute gibt es richtige Schmutzkampagnen, Fake News Kampagnen, um Macht auszuüben, eigene Interessen durchzusetzen und Systeme zu destabilisieren. So passiert jetzt einem Lokalpolitiker aus Sachsen-Anhalt. Hört ihr gleich ausführlich hier.

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0: Sober und Homewrecker bei uns im Best Mix. Gleich für euch hier die Pointer Sisters. I'm so excited. Er soll Sexpartys veranstaltet und seine Oma umgebracht haben. Alle diese Vorwürfe kursieren über Erik Stehr auf verschiedenen Social-Media-Plattformen. Aber nichts davon stimmt. Erik Stehr ist Lokalpolitiker der Partei Die Linke und Kandidat bei den Landtagswahlen in Sachsen-Anhalt. Und er ist Opfer einer Fake-News-Kampagne im Netz geworden. Kollege Thorsten Ortmann hat mit ihm gesprochen.
1: Der Clip zeigt Privataufnahmen von Erik Stehr, versehen mit abstrusen Vorwürfen. Er habe Schulden, darum seine Oma vergiftet, um an ihr Erbe zu kommen. Er sei ein Psychopath und pornoabhängig. Erik Stehr ist schockiert, als er das Video zum ersten Mal sieht.
2: Am Anfang bin ich natürlich ein bisschen irritiert gewesen und geschockt, weil die Vorwürfe natürlich sehr, sehr krass sind und man dann auch nicht weiß, wie beeinflusst das diesen Wahlkampf.
1: Doch es tauchen immer mehr solcher Videos über Erik Stehr auf, verbreitet, um ihm persönlich zu schaden.
2: Einerseits, weil ich als queerer oder schwuler Politiker schon Werte vertrete, die vermeintlich Russland nicht ins Bild passen. Gleichzeitig habe ich einen aussichtsreichen Listenplatz.
1: Der Student und Nachwuchspolitiker ist nicht das einzige Opfer. Auch in Berlin, Mecklenburg-Vorpommern und Niedersachsen sind Lokalpolitiker betroffen. Rund 150 Videos kursieren im Netz. Mit der Desinformationskampagne namens Mitroschka will Russland Einfluss auf die bevorstehenden Landtagswahlen nehmen, sagt Caroline Schwarz, Expertin für Desinformation.
3: Man erhofft sich, Politiker zu schwächen, die sich solidarisch für die Ukraine einsetzen. Das sind aber eben auch Landespolitiker, die gerade betroffen sind, weil wir eben diese drei bevorstehenden Landtagswahlen haben.
1: Und durch KI werden solche Fake-Kampagnen immer erfolgreicher.
3: KI ermöglicht eben das Erzeugen von Inhalten, die es vorher gar nicht gab. Man kann viel mehr Inhalte verbreiten, man kann viel mehr Fake-Accounts ansetzen darauf und die das weiterverbreiten lassen.
1: Erik Stehr sieht die Kampagne gegen ihn mittlerweile gelassen. Negative Reaktionen habe es bislang nicht gegeben. Aber das Ausmaß der Fake News in sozialen Netzwerken findet er inzwischen sehr gefährlich.
2: Man sieht schon immer wieder, wie Algorithmen gerade auf TikTok oder Facebook sehr viele rechte Narrative und Beiträge in den eigenen Feed spülen. Das halte ich schon für gefährlich. Ja, es geht um eine aktive Wahlbeeinflussung.

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0: Das Wetter.
1: Am Abend und in der Nacht gibt's mal Regenpausen. Es bleibt aber oft grau und es kühlt richtig runter. Die Tiefstwerte liegen diese Nacht nur zwischen 16 und 11 Grad. Morgen ist es meistens dicht bewölkt. Immer wieder ziehen Regenschauer durch. Und 23 Grad sind das höchste der Gefühle.
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1: Und wir haben noch ein bisschen stockenden Verkehr auf der A44. Kassel Richtung Dortmund zwischen Marsberg und Lichtenau. 1 Kilometer, seid ihr in 2 Minuten durch. Gute Fahrt.
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1: Ich frage mich, wer aufgeregter war. Kollegin Katrin Teske, weil sie bei Bebe Rexha auf der Bühne stand, oder Bebe Rexha selbst, weil sie vor tausenden jubelnden Fans auf der Bühne stand beim San Remo Festival in Weeze. Ich sag mal so, gleich wissen wir mehr. Markus Steinacker hier, schöne Nacht euch.

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0: Love Sober von Kamrat. Auch auf jeden Fall cool. Und diesen Song feiern gerade eigentlich alle. Natürlich, New Religion von Bebe Rexha. Mit dem Song geht sie gerade überall steil. Und das, obwohl sie schon seit Ewigkeiten im Musikbusiness ist. Erst als Songwriterin für andere, dann als Feature für David Guetta und Co. Und jetzt etabliert sie sich endlich als der Star, der sie auch ist. Am Wochenende stand sie beim Sanremo Festival in Weeze vor einem riesigen Publikum. Kollegin Katrin Teske aus der Musikredaktion hat sie vorm Auftritt getroffen.
1: Das war mit Abstand das verrückteste Interview, das ich je geführt habe. Am Anfang hieß es Interview um 19 Uhr. Dann, Bibi, geht's nicht gut, vielleicht könnt ihr doch nicht mit ihr sprechen. Bis hin zu, okay, es klappt, aber nur wenige Augenblicke vor ihrem Auftritt. Also ging's ab ins Backstage und das Interview sollte dann im Laufen auf dem Weg von Umkleide zum Shuttlebus, der sie dann zur Bühne fährt, laufen. Und Bibi,
2: you can just jump in the car with us if you want.
1: Die meinte, du kannst einfach mit uns ins Auto springen, wenn du willst. Gesagt, getan, wir haben uns dann mit samt Crew so schnell es geht reingequetscht.
2: Come on guys, get in, come sit here, we gotta fit all of us. Come on.
1: Und dann haben wir das Interview einfach im Auto gemacht und Bibi war richtig geflasht, wie gut ihre Single New Religion gerade hier in Deutschland ankommt.
2: You know, I had gotten the tweet saying, oh my gosh, Bibi, you just broke into the top 10. And I was like, yes, Germany has taste.
1: Deutschland hat Geschmack, sagt sie. Und was sie immer noch total bewegt, wie sehr ihre Version von Faithless 90s Mega-Hit Insomnia andere prägt.
2: I was talking to somebody recently, I think she was 21. And she was like, yeah, my friend told me, this song was a very big song in the 90s. Can you tell me about it?
1: Eine 21-Jährige hatte Bibi darauf angesprochen, ob sie ihr mehr über Insomnia erzählen könnte, weil er ja voll der Hit in den 90ern gewesen sei. Und genau solche Momente bedeuten Bibi eine Menge.
2: I'm excited that I get to play them this song, but then they are also, I'm telling them to go back to the original.
1: Sie freut sich, dass sie ihre Version spielen kann, aber auch zeigen kann, wie genial eigentlich das Original ist. Ja, und dann sind wir auch schon an der Bühne angekommen und dann hieß es, ach, weißt du was, du kommst auch einfach jetzt mit. Also durfte ich mit Bibi auf die Bühne und mir ihren Auftritt vom Bühnenrand ansehen. Ein unvergesslicher Moment. Kam also alles anders als geplant an diesem Tag. Und Bibi hat nicht nur gezeigt, was für eine Maschine sie auf der Bühne ist, sondern wie cool sie auch als Person im Backstage ist.
0: Dann hören wir sie doch jetzt, würde ich sagen, oder? Bibi Rexha, New Religion bei uns.
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0: 30.000 Männer und Frauen in der Truppe gegeben. Das teilte das Verteidigungsministerium in Berlin mit. Im Vergleich zum letzten Juli gäbe es 2% mehr Soldaten.
1: Mehr Bewerbungen, mehr Einstellungen. Die Zahl der Männer und Frauen in der Bundeswehr wächst schnell genug, um die politisch vereinbarten Ziele zu erreichen. Es sollen in diesem Jahr bis zu 190.000 Soldaten werden. Derzeit dienen über 12.000 freiwillig Wehrdienstleistende und kurzdienende Zeitsoldaten als Teil des neuen Wehrdienstes. Das sind rund 6% mehr als im Vergleich zum Vorjahr. Und das Anschreiben zum Wehrdienst haben die allermeisten jungen Männer schon beantwortet, aber nur sehr wenige Frauen. Da sind es nur 4%. Aus Berlin, Tine Klimach.
0: Das Bangen und die kräftezehrende Brandbekämpfung seit Tagen und Nächten gehen weiter. Das Feuer im Naturschutzgebiet Hohes Venn in Belgien ist nicht weiter auf die deutsche Grenze vorgerückt, sagte ein Feuerwehrsprecher. Die Lage ist also statisch, hat sich zumindest nicht verschlechtert. Auch die Monschauer Bürgermeisterin Carmen Krämer sprach von einer unveränderten Lage. Außerdem sagte sie:
2: Ich wünsche denjenigen, die jetzt ihre Häuser verlassen mussten, viel Kraft an der Stelle. Wir haben natürlich weiterhin die Lage im Blick und sobald sich dahingehend etwas ändern sollte und die Menschen zurückkehren können, werden sie auch informiert werden.
0: Im belgischen Naturschutzgebiet Hohes Venn brennt es seit Tagen auf einer Fläche von rund 3000 Hektar. Es ist einer der größten Waldbrände in der Geschichte Belgiens. Auf Teile der Berliner Senatsverwaltung ist ein Hackerangriff erfolgt. Betroffen sind die Senatsverwaltungen für Stadtentwicklung sowie für Mobilität, Verkehr, Umwelt und Klimaschutz. Beide wurden aus Sicherheitsgründen vom Landesnetz abgetrennt. Das Landeskriminalamt, die Staatsanwaltschaft Berlin und das BSI sind eingeschaltet. Ob Daten abgeflossen sind, ist noch unklar. Die forensischen Untersuchungen dauern an. Zum Fußball. Stürmer Niklas Füllkrug steht einem Medienbericht zufolge vor einer Rückkehr zu Werder Bremen. Der 33-Jährige soll vom Premier League-Absteiger West Ham United ausgeliehen werden. Der Medizincheck steht am Dienstag an. Füllkrug spielte bereits in der Jugend für Werder und kehrte 2019 noch einmal zurück. Zuletzt war die Karriere des Ex-Nationalspielers in England ins Stocken geraten.
3: Das Wetter.
4: Bewölkt und verregnet geht's weiter. Diese Nacht bleibt's auch mal länger trocken. Dazu sinken die Werte auf 16 bis 11 Grad. Schon am frühen Morgen ziehen dann wieder erste Schauer durch und den Tag über gibt's auch immer wieder Regen. Es bleibt entsprechend sehr grau und auch die Temperaturen halten sich bedeckt. Maximal 20 bis 23 Grad morgen.
3: NRW Verkehr.
4: Und wir haben Warnmeldungen drin. Fahrt bitte einmal vorsichtig auf der A4 Aachen in Richtung Köln. Im Kreuz Köln-West in der Überleitung auf die A1. Gefahr durch ein kaputtes Auto. Und die A33 Bielefeld Richtung Osnabrück. Da Vorsicht bitte in Höhe Steinhagen. Gefahr durch ein totes Tier auf der Fahrbahn. Fahrt vorsichtig, kommt gut durch.
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4: Mit Markus Steinacker und wir segeln weiter in die Nacht, natürlich mit dem besten Musikmix und hier einem wunderbaren 80er-Klassiker für euch. Aha, Take on Me. Macht's euch schön!

Wir stecken mitten in 2026. Und wisst ihr, was wir viel zu wenig gefeiert haben bis jetzt? Das Instrument des Jahres. Das ist nämlich das... Also nicht Schlagzeug, das war nur für die Spannung hier. Das Instrument 2026 ist das Akkordeon. Und das ist super vielseitig. Ich meine, im ersten Moment denkst du vielleicht so an Volksmusik. Ja, aber das Akkordeon kann auch total leidenschaftlich. Tango zum Beispiel. Ja. Oder sogar auch modern. Hier für euch Madcon mit Baggin jetzt in der 3 Minuten Akkordeon-Version. Spaß, hier kommt das Original. Aber Akkordeon. Tolles Instrument.

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0: Das Wetter.
1: Das gibt jetzt eine längere grau-nasse Pause. Auch morgen gibt es viele Wolken. Auflockerungen sind kaum noch dabei. Im Gegenteil, es gibt immer wieder Regenschauer. Dazu steigen die Werte noch auf maximal 20 bis 23 Grad. Diese Nacht wird es schon frisch mit Tiefstwerten zwischen 16 und 11 Grad. Aber es gibt jetzt auch mal längere Regenpausen.
0: NRW Verkehr.
1: Noch zwei Meldungen. Einmal die A4 Aachen Richtung Köln. Vorsicht bitte in der Überleitung auf die A1 nach Köln. Gefahr durch ein kaputtes Auto. Und die A33 Bielefeld Richtung Brilon ist in Höhe Etteln aktuell gesperrt. Kommt gut durch. Gute Fahrt.
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1: Und das mit Markus Steinacker. Schöne Nacht euch. Hier kommt Leonie. Don't worry.

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0: Eine schöne Nacht euch. 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
1: Ich bin mal in Velbert aufgetreten auf einem Gabelstapler. 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
1: Ich bin David Riemer. Die wechselhafte Wetterlage.

0: evakuiert worden waren, können aktuell noch nicht in ihre Häuser zurück. Die Evakuierung wird noch aufrechterhalten. Mit rund 3000 Hektar Fläche handelt es sich um einen der größten Waldbrände in der Geschichte Belgiens. Tine Klimach, Nachrichtenredaktion.
1: Der Oman soll zusammen mit dem Iran an einem Mechanismus für die Straße von Hormuz arbeiten. Bislang gibt es aber keine Einigung. US-Präsident Trump hatte jetzt mit drastischen Worten den Druck erhöht. Er sagte dem Sender Fox News, man werde den Oman in Grund und Boden bombardieren, wenn das Land den USA in die Quere komme. Der Oman ist bislang keine aktive Kriegspartei. Die im Boden messbare UV-Strahlung der Sonne nimmt laut einer neuen Untersuchung in ganz Europa zu. Hauptgrund dafür ist, dass es weniger Wolken gibt. Das teilte das Bundesamt für Strahlenschutz in Salzgitter mit.
2: Örtliche Messungen haben schon darauf hingedeutet. Jetzt bestätigen europaweite Daten einen besorgniserregenden Trend. An 26 von 40 Messstationen nahm die UV-Strahlung jährlich um 10-20% zu. Vor allem in Mittel- und Westeuropa, auch in Deutschland. Damit steigt das Gesundheitsrisiko, denn die ultraviolette Strahlung gilt als Hauptursache für Hautkrebs. Sie kann außerdem die Augen schädigen. Unter anderem wegen des Klimawandels gibt es weniger schützende Wolken. Die Experten vom Strahlenschutzamt fordern mehr Schattenplätze. Das helfe außerdem auch gegen Hitze, hieß es. Ursula Winkler, Nachrichtenredaktion.
1: Die Thüringer Brombeer-Koalition aus CDU, SPD und BSW bröckelt. 2 von 15 BSW-Abgeordneten erklärten, dass sie CDU-Ministerpräsident Vogt nicht mehr mittragen. Dieser stehe somit aktuell nur noch einer Minderheitsregierung vor. 13 BSW-Abgeordnete hatten zuvor dafür gestimmt, in der Regierungskoalition zu bleiben.
3: Das Wetter.
4: Einige Wolken, zeitweise Regen, so sieht das jetzt in der Nacht aus. 16 bis 12 Grad nur noch. Tagsüber bis 23 Grad, dazu weiter einiges an Regen dabei. Ja, und am Mittwoch auch viele Wolken, teils Regen bis 23 Grad.
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6: A43 Recklinghausen-Wuppertal zwischen Kreuz Recklinghausen und Recklinghausen-Hochlamark. 1 Kilometer Stau. Wir wünschen allen unterwegs gute Fahrt.
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4: Hätte ich auch nicht gedacht, dass ich mich mal über viele Wolken und Regen im Sommer freue, aber ich tue es. Ich habe es gerade im Wetter gehört, es regnet jetzt in der Nacht immer mal wieder und tagsüber kommt auch einiges an Regen runter. Das haben wir auch dringend gebraucht. Hallo zusammen, das hier ist Musik von Beyoncé, Texas Hold'em. Kommt gut durch die Nacht mit uns.

0: So schön. Das ist Joshua Caddison mit Jesse. Hallo zusammen an diesem sehr, sehr frühen Dienstag. Mopshündin Ginny Lou ist der hässlichste Hund der Welt geworden. Ja, auch dafür kann man einen Preis bekommen. Die Hundebesitzerin bekommt ein Preisgeld von $5,000. Online gibt's Fotos von dem Hund, also der Hündin. Sie hat eine schief heraushängende Zunge, Glubschaugen und Falten im Gesicht. Ganz ehrlich, so sehe ich um diese Uhrzeit jetzt immer aus. Wo ist denn mein Preis? Hallo?
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0: Das Wetter.
1: In der Nacht und in den frühen Morgenstunden gibt es viele Wolken und stellenweise Regen. 16 bis 11 Grad sind es. Tagsüber heute bleibt die dicke Wolkendecke. Da kann es auch immer mal wieder regnen, bis 23 Grad. Am Mittwoch ähnlich, auch hier bis 23 Grad.
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2: Zurzeit liegen uns keine Meldungen vor. Wir wünschen allen unterwegs gute Fahrt.
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1: Und wir starten jetzt ganz, ganz, ganz entspannt in diesen Dienstag. Jetzt mit einem sehr, sehr traurigen Lied und zwar von Herbert Grönemeyer. Das ist Der Weg. Kommt gut durch die Nacht mit uns.
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0: So, falls ihr euch schon immer mal gefragt habt, warum Atze Schröder eigentlich kein Malle-Star geworden ist, das kann ich euch beantworten. Die Antwort ist ganz einfach. Dann könnte er keine Witze über die ganzen schrecken Vögel machen. Allerdings muss man sagen, momentan macht sich Atze ernsthaft Sorgen. Und zwar um unsere Lieblingsinsel.
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3: Ja, nee, ist klar.
4: Ihr habt es vielleicht mitgekriegt, das Wasser auf Mallorca ist so warm wie noch nie. 33 Grad, höchste gemessene Temperatur vor Mallorca. Ja, Klimawandel. Ja, richtig ist das alles nicht, dass du nicht mehr zum Abkühlen ins Meer gehst, sondern zum Aufwärmen. Und für die Fische ist das auch ganz schlecht. Wenn die Dorade schon gegrillt aus dem Wasser kommt, dann ist doch das ganze Ökosystem im Wanken. Überhaupt, Dorade ist bald runter von der Karte, die gibt's bald gar nicht mehr. Wenn das so weitergeht, dann gibt's auf Mallorca nur noch Quallen und Algen. Ja, und Icke Hüftgold. Das hat Jürgen Drews alles nie gewollt. Ja, deshalb ist für nächstes Jahr Coolcation angesagt. Coolcation, also Urlaub im kühlen Norden. Ja, sicher! Mickey Krause, der ist clever, der wohnt schon seit Jahren auf Norderney. Und wenn die vom Bierkönig schlau sind, dann kaufen die jetzt schon mal ein Grundstück auf Helgoland. Ja, im Wattenmeer kriegt auch das Eimersaufen neues Level. Ja, von wegen Sangria. Schön mit Helgoländer Eiergrog, mit dem guten Hansenrum und Sahnehäubchen. Oh, da zeigt sich, was deine Leber wirklich noch so drauf hat. Und deine Magenwand. Ich sag nur, Sodbrennen ist auch ein Gefühl.
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1: Ich bin David Riemer. Heute soll das Urteil gegen drei mutmaßliche Agenten fallen. Die Angeklagten stammen aus der Ukraine und sollen in russischem Auftrag Anschläge vorbereitet haben.
2: Laut Anklage bekamen die drei den Auftrag von einem russischen Geheimdienst. Sie sollten Pakete in die Ukraine schicken, Brandsätze, die in Lastern oder Lagerhallen explodieren, einen großen Schaden anrichten und eine noch größere Verunsicherung in der Ukraine auslösen sollten. Zur Vorbereitung sollen die Angeklagten harmlose Pakete mit einem GPS-Tracker in die Ukraine verschickt haben. So wollten sie die Wege der Pakete nachvollziehen. Bevor sie Schaden anrichten konnten, wurden die drei im Mai 2025 in Köln, Konstanz und in der Schweiz festgenommen. Uli Reitinger, Nachrichtenredaktion.
1: Am Kampf gegen die verheerenden Brände im belgischen Naturschutzgebiet Hohes Venn beteiligen sich auch in dieser Nacht.
2: Nachrichtenredaktion.

0: 10% der Menschen im Alter zwischen 20 und 24 Jahren zu. Das teilte das Statistische Bundesamt mit. Im Jahr davor waren es noch 9,5%.
1: Viele der jungen Menschen sind arbeitssuchend oder stehen kurz vor Studium oder Ausbildung, laut Bildungsbericht. Aber fast 2/3 stehen dem Arbeitsmarkt nicht zur Verfügung, wegen Betreuungspflichten und gesundheitlicher Probleme. Dadurch gingen wichtige Fachkräfte verloren, so die gewerkschaftliche Hans-Böckler-Stiftung. Abhilfe könne eine echte Ausbildungsgarantie bringen. Bei den Arbeitsagenturen müsste die Förderung im Mittelpunkt stehen, statt Sanktionen und Druck, sagt der Sozialverband Deutschland, um beim Einstieg in die Arbeit zu unterstützen. Tine Klimach, Nachrichtenredaktion.
0: Zum Fußball. Stürmer Niklas Füllkrug steht laut Medienbericht vor einer Rückkehr zum Bundesligisten Werder Bremen. Der Medizincheck steht heute an, berichtet Sky. Demnach soll der 33-Jährige vom Premier League-Absteiger West Ham United ausgeliehen werden. Dort lief es für den Ex-Nationalspieler zuletzt nicht mehr so, wie erhofft.
2: Das Wetter.
3: Ihr müsst euch jetzt in der Nacht und in den frühen Morgenstunden auf Regen einstellen. Trockene Abschnitte gibt's aber auch. 16 bis 11 Grad sind drin. Tagsüber heute weiter viele Wolken, die bringen im Tagesverlauf auch immer mal wieder Regen, bis 23 Grad. Und am Mittwoch bleibt das Wetter wie heute.
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5: A43 Recklinghausen-Wuppertal zwischen Kreuz Recklinghausen und Recklinghausen-Hochlammark. 1 Kilometer Stau. Wir wünschen allen unterwegs gute Fahrt.
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3: Schönen guten Abend oder guten Morgen an diesem noch sehr, sehr frühen Dienstag. Wir begleiten euch durch die Nacht. Ich habe jetzt Musik für euch von, ich guck mal kurz, Michael, Patrick Kelly und Rakim. Das ist Wonders. Schöne Nacht mit uns.

0: Hallo zusammen. KI im Netz, Fake-Videos, das alles kennen wir ja schon, aber es nimmt immer krassere Dimensionen an und betrifft jetzt auch viele Lokalpolitiker. Er soll zum Beispiel Sexpartys veranstaltet und seine Oma umgebracht haben. All diese Vorwürfe kursieren zum Beispiel über Erik Stehr auf verschiedenen Social-Media-Webseiten. Das Problem? Nichts davon stimmt. Erik Stehr ist Lokalpolitiker der Partei Die Linke und Kandidat bei den Landtagswahlen in Sachsen-Anhalt und er ist Opfer einer Fake-News-Kampagne im Netz geworden. Thorsten Ortmann hat mit ihm gesprochen.
1: Der Clip zeigt Privataufnahmen von Erik Stehr, versehen mit abstrusen Vorwürfen. Er habe Schulden, darum seine Oma vergiftet, um an ihr Erbe zu kommen. Er sei ein Psychopath und pornoabhängig. Erik Stehr ist schockiert, als er das Video zum ersten Mal sieht.
2: Am Anfang bin ich natürlich ein bisschen irritiert gewesen und geschockt, weil die Vorwürfe natürlich sehr, sehr krass sind und man dann auch nicht weiß, wie beeinflusst das diesen Wahlkampf.
1: Doch es tauchen immer mehr solcher Videos über Erik Stehr auf, verbreitet, um ihm persönlich zu schaden.
2: Einerseits, weil ich als queerer oder schwuler Politiker schon Werte vertrete, die vermeintlich Russland nicht ins Bild passen. Gleichzeitig habe ich einen aussichtsreichen Listenplatz.
1: Der Student und Nachwuchspolitiker ist nicht das einzige Opfer. Auch in Berlin, Mecklenburg-Vorpommern und Niedersachsen sind Lokalpolitiker betroffen. Rund 150 Videos kursieren im Netz. Mit der Desinformationskampagne namens Mitroschka will Russland Einfluss auf die bevorstehenden Landtagswahlen nehmen, sagt Caroline Schwarz, Expertin für Desinformation.
3: Man erhofft sich, Politiker zu schwächen, die sich solidarisch für die Ukraine einsetzen. Das sind aber eben auch Landespolitiker, die gerade betroffen sind, weil wir eben diese drei bevorstehenden Landtagswahlen haben.
1: Und durch KI werden solche Fake-Kampagnen immer erfolgreicher.
3: KI ermöglicht eben das Erzeugen von Inhalten, die es vorher gar nicht gab. Man kann viel mehr Inhalte verbreiten, man kann viel mehr Fake-Accounts ansetzen darauf und die das weiterverbreiten lassen.
1: Erik Stehr sieht die Kampagne gegen ihn mittlerweile gelassen. Negative Reaktionen habe es bislang nicht gegeben. Aber das Ausmaß der Fake News in sozialen Netzwerken findet er inzwischen sehr gefährlich.
2: Man sieht schon immer wieder, wie Algorithmen gerade auf TikTok oder Facebook sehr viele rechte Narrative und Beiträge in den eigenen Feed spülen. Das halte ich schon für gefährlich. Ja, es geht um eine aktive Wahlbeeinflussung.
0: Ja, immer mehr Lokalpolitiker werden Opfer von Fake-News-Kampagnen im Netz. Thorsten Ortmann war das mit den Infos. Danke dir.

0: Das Wetter.
1: Einige Wolken, zeitweise Regen, so sieht das jetzt in der Nacht aus. 16 bis 12 Grad nur noch. Tagsüber bis 23 Grad, dazu weiter einiges an Regen dabei. Ja, und am Mittwoch auch viele Wolken, teils Regen bis 23 Grad.
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2: Hier die aktuelle Verkehrslage. A2 Dortmund-Hannover zwischen Dortmund-Nordost und Kamen-Bergkamen. 2 Kilometer Stau, 39 Minuten Zeitverlust. Im weiteren Verlauf zwischen Kamener Kreuz und Lünen-Süd. 1 Kilometer stockender Verkehr, 8 Minuten Verzögerung. Zusätzlich auf der A30 Bad Oeynhausen-Osnabrück zwischen Bad Oeynhausen-Nord und Gohfeld. Dichter Verkehr, 6 Minuten längere Fahrzeit. Und darüber hinaus auf der A43 Recklinghausen-Wuppertal zwischen Kreuz Recklinghausen und Recklinghausen-Hochlamark. 1 Kilometer Stau. Wir wünschen allen unterwegs gute Fahrt.
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1: Guck dir den Dieter an. Der hat sogar ein Auto. Legendärer Satz. Wir kennen ihn alle. Stammt aus diesem Song hier. Das sind die Ärzte mit Junge. Großartige Nummer. Ich wünsche euch eine schöne Nacht mit uns.

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0: Moin zusammen. Wann wart ihr denn eigentlich so das letzte Mal auf dem Flohmarkt? Das ist ja schon was ganz Besonderes, ne? Comedian Hannes Höfer jedenfalls, der liebt es dort, hat da zumindest einen Großteil seiner Kindheit verbracht.
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2: Wer geht heute bitte noch auf den Flohmarkt? Du kannst doch mittlerweile überall deine gebrauchten und getragenen Klamotten loswerden. Kleinanzeigen, Vinted, Onlyfans. Ja. Wieso also auf den Sonntag warten, um da auf irgendeinem Parkplatz um 5 Uhr morgens deine Brocken aufzubauen? Während du auspackst, kommt dann schon der Trödeltrupp für Arme und leuchtet dir mit der Taschenlampe in den Kofferraum wie so Höhlenforscher. Meine Mama hat das alles durch. Die ist mit meiner Tante mindestens einmal früher losgezogen. Tapeziertisch ins Auto und dann wird alles vertickt, was sie in die Hände gekriegt haben. Kleidung, Spielzeug. Und ich bin immer noch der festen Überzeugung, unser zweiter Hund, der ist nicht einfach abgehauen. Vielleicht ist er über die Flohmarkttheke gegangen. Wer weiß. Auf jeden Fall gab es dafür immer so einen Eimer Haargel. Kennt ihr den noch? Hier diese riesigen Pötte grüner Schleim für einen strammen Zehner. Im Angebot gab es sogar 2 für 20. Unschlagbar. Und immer dran denken, auf dem Flohmarkt gilt, wer nicht falscht, der hat's verdient, beschissen zu werden.
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1: Ich bin David Riemer. Die Bundeswehr hat im Juli so viele Soldatinnen und Soldaten gezählt wie seit 13 Jahren nicht mehr. Zum Stichtag am 31. Juli habe es rund 187.000 Männer und Frauen in der Truppe gegeben. Das teilte das Verteidigungsministerium in Berlin mit. Im Vergleich zum letzten Juli gäbe es 2% mehr Soldaten.
2: Mehr Bewerbungen, mehr Einstellungen. Die Zahl der Männer und Frauen in der Bundeswehr wächst schnell genug, um die politisch vereinbarten Ziele zu erreichen. Es sollen in diesem Jahr bis zu 190.000 Soldaten werden. Derzeit dienen über 12.000 freiwillig Wehrdienstleistende und kurzdienende Zeitsoldaten als Teil des neuen Wehrdienstes. Das sind rund 6% mehr als im Vergleich zum Vorjahr. Und das Anschreiben zum Wehrdienst haben die allermeisten jungen Männer schon beantwortet, aber nur sehr wenige Frauen. Da sind es nur 4%. Aus Berlin, Tine Klimach.
1: Das Bangen und die kräftezehrende Brandbekämpfung seit Tagen und Nächten gehen weiter. Das Feuer im Naturschutzgebiet Hohes Venn in Belgien ist nicht weiter auf die deutsche Grenze vorgerückt, sagte ein Feuerwehrsprecher. Die Lage ist also statisch, hat sich zumindest nicht verschlechtert. Auch die Monschauer Bürgermeisterin Carmen Krämer sprach von einer unveränderten Lage. Außerdem sagte sie:
3: Ich wünsche denjenigen, die jetzt ihre Häuser verlassen mussten, viel Kraft an der Stelle. Wir haben natürlich weiterhin die Lage im Blick und sobald sich dahingehend etwas ändern sollte und die Menschen zurückkehren können, werden sie auch informiert.